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0: Das hier sind Genesis mit Jesus, He Knows Me. Gleich gibt's bei uns Musik von Leonie. Vorher mal so ein bisschen Gossip.
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4: Ja, kann man denn nicht mal eine Woche lang die Füße hochlegen, ohne dass sich wieder hemmungslos getrennt wird? Ja, hier, Wayne Carpendale und seine Annemarie haben sich doch getrennt. Ich hoffe mal, sie wusste es, bevor die Bunte die Knutschfotos von Carpendale mit seiner Neuen gepostet hat. Ja, jetzt sagen wieder viele, ja, was will so ein alter Schlagerstar der mit so einer jungen Frau? Nein, Leute, nicht Howard. Wayne Carpendale, der Sohn, Wayne. Selbst A-Promi, bekannt als Schauspieler und Moderator. Ja, sicher, der hat doch, was hat er nicht alles moderiert? Jetzt fällt mir die meisten kennen ihn ja auch als Ex von Yvonne Katterfeld. So, jetzt wisst ihr Bescheid. Ja, und er hat halt jetzt eine neue. Und man geht im Hause Carpendale auch ganz erwachsen mit der Situation um. Zum Beispiel dem Kind zuliebe wohnen Wayne und Annemarie weiterhin zusammen unter einem Dach da in München. Ich sag mal so, toi toi toi, wenn die neue Tante das erste Mal über Nacht bleibt, ja, siehste, Annemarie, ich würde mal die Reservierungsnummer vom Bayerischen Hof auf Kurzwahl legen. Ja, für sowas gibt's selbst in intakten Beziehungen eher wenig Verständnis.
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Ja, und wir schmeißen jetzt mal musikalisch ein bisschen Tempo hier in die Nacht, und zwar mit den Kings of Leon. Die drehen jetzt mal richtig auf hier mit Sex on Fire. Ich bin Andreas Grunwald. Euch einen schönen Wochenstart.

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1: Ich bin Katrin Müller. Tanken ist am Wochenende noch einmal teurer geworden. Laut dem Spritpreisportal Tankerkönig kostete Super E10 zuletzt im Schnitt 2,27 Euro, Diesel knapp 2,40 Euro. In der SPD werden deshalb die Rufe nach einem Spritpreisdeckel lauter.
2: Pendler dürfen nicht unter den hohen Preisen leiden, während Mineralölkonzerne extra Profite machen. Das sagt Brandenburgs Ministerpräsident Woidke. Andere Nachbarländer hätten die Höchstpreise flexibel an den Markt angepasst, darunter Polen und Belgien. Die Wirtschaftsweise Schnitzer findet, dass staatliche Hilfen der falsche Weg sind. Deutschland sollte aus ihrer Sicht unabhängiger von Öl und anderen fossilen Brennstoffen werden. Denn die Preise drohen durch die Lage im Nahen Osten generell weiter zu steigen. Zoe Tassovali, Nachrichtenredaktion.
1: Inmitten der Debatten um Bundeskanzler Merz wird die CDU bei den Kommunalwahlen in Niedersachsen landesweit stärkste Kraft. Laut Hochrechnung liegt die Union mit 27,7% vor der SPD mit 24,5% und der AfD, die demnach deutlich auf 16,5% zulegen könnte. CDU-Landeschef Sebastian Lechner freute sich über das Ergebnis entgegen des Bundestrends bei der Union und Kanzler Merz.
3: Auch wir haben den Unmut über Berlin gemerkt. Sie wissen, dass wir da ein Glaubwürdigkeitsproblem haben, was wir sicherlich auch in den nächsten Wochen ganz in Ruhe besprechen müssen miteinander. Und deswegen sind diese Ergebnisse des Abends wirklich gut.
1: Die Bundesregierung steckt aktuell in einer tiefen Krise. Spekulationen über einen Sturz des Kanzlers machen bereits die Runde. Nach eigenständigen Hackerangriffen durch künstliche Intelligenz denken große US-Tech-Firmen erstmals darüber nach, die KI-Entwicklung bewusst zu bremsen. Anthropic-Chef Amodei schlägt vor, 1 bis 2 Jahre Zeit zu gewinnen. Unterstützung bekommt er unter anderem von OpenAI-Chef Altman und Tech-Milliardär Musk. Zum Fußball. In der Bundesliga hat Bayern München beim Sensationsaufsteiger SV Elversberg einen mühevollen 2:1-Sieg geschafft. Zuvor hatte RB Leipzig gegen den HSV mit 5:0 gewonnen. Und Tennisprofi Alexander Zverev hat erstmals die US Open gewonnen. Der French Open-Sieger bezwang im Finale in New York den Amerikaner Ben Shelton in 4 Sätzen und holte seinen 2. Grand-Slam-Titel.
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4: Aktuell messen wir 15 bis 11 Grad und der Regen wird weniger. In den frühen Morgenstunden bildet sich Hochnebel, der hält sich sehr hartnäckig, aber ist er weg, dann wird der Montag recht freundlich, vor allem Richtung Nachmittag. Dann kommt auch die Sonne immer besser durch, bei bis zu 24 Grad. Leute, falls ihr auf der Nachtschicht hängt, durchhalten. Es ist schon kurz nach 3. Ich spiele so ein bisschen Motivation von Nico Santos dazu. Why don't you stay? Patrick Rickert hier. Guten Morgen.
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So, und zum Wachbleiben können wir gleich mal alle auf den Tisch mittrommeln und so tun, als wären das Bongos. Ich spiele uns Suffry Duo mit Played Alive. Patrick Rickert hier, euch einen schönen Wochenstart.

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1: Ich bin Katrin Müller. Inmitten der Debatten um Bundeskanzler Merz wird die CDU bei den Kommunalwahlen in Niedersachsen landesweit stärkste Kraft. Eine vom NDR veröffentlichte Hochrechnung von Infratest DIMAP sah die Union mit 27,7% vor der SPD mit 24,5%. Die AfD landet auf Platz 3 und könnte deutlich auf 16,5% zulegen. Landesweit kommen die Grünen laut Hochrechnung mit 13,6% auf Rang 4. Es folgen die Linke mit 5,9% und die FDP mit 3,6%. Wer kontrolliert die Arktis? Europa möchte bei dieser Frage mitmischen. Bei einem Gipfeltreffen heute im Norden Finnlands wollen Bundeskanzler Merz und seine Kollegen aus anderen europäischen Ländern überlegen, wie Europa seine Interessen in der Region durchsetzen kann.
2: Die Arktis wird auch für die Europäer immer wichtiger. Nicht nur, weil das schmelzende Eis den Zugang zu unerschlossenen Rohstoffvorkommen und neuen Handelsrouten möglich macht. Russlands und Chinas militärische Aktivitäten in der Region werden zunehmend zur Bedrohung. Die Zerstörung von Seekabeln ist nur ein Beispiel. Gastgeber Finnland will andere europäische Länder unter anderem davon überzeugen, eine Eisbrecherflotte aufzubauen. Aus Skandinavien, Sigrid Harms.
1: Bei der Parlamentswahl in Schweden sind die Sozialdemokraten von Ex-Regierungschefin Magdalena Andersson der Prognose zufolge stärkste Kraft geworden. Die Partei kam laut dem schwedischen Fernsehen auf rund 28% der Stimmen. Ob das allerdings für eine Regierungsbildung reicht, ist noch offen. Zum Sport. Tennisprofi Alexander Zverev hat erstmals die US Open gewonnen. Der French Open-Sieger bezwang im Finale in New York den Amerikaner Ben Shelton in 4 Sätzen und holte seinen 2. Grand-Slam-Titel.
3: Zverev brauchte einen Moment, um überhaupt zu realisieren, dass er gerade die US Open gewonnen hatte und damit in die Fußstapfen von Boris Becker tritt. Der 29-Jährige mit dem Pferdeschwanz ist der 2. Deutsche, der im Männer-Einzel triumphierte. 30 Jahre gab es keinen Grand-Slam-Titel und jetzt gleich 2, freute sich der Hamburger in seiner Siegeransprache. Emotional dankte er seiner Mutter, die ihm trotz seiner Zuckerkrankheit die Tenniskarriere möglich machte und immer an ihn glaubte. Aus den USA, Tina Eck.
1: Und in der Fußball-Bundesliga hat Bayern München gegen Aufsteiger SV Elversberg einen knappen 2:1-Sieg geholt. RB Leipzig setzte sich gegen den HSV mit 5:0 durch.
0: Das Wetter.
4: In den frühen Morgenstunden messen wir 15 bis 11 Grad. Hier und da kann es noch etwas regnen. Wundert euch bitte nicht, wenn der Montag sehr nebelig startet. Dieser Hochnebel hält sich auch sehr hartnäckig. Aber wenn der sich aufgelöst hat, dann ist auch die Sonne zu sehen. Es bleibt trocken und dazu gibt es dann angenehme 24 Grad.
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5: A4 Aachen-Köln zwischen Kreuz Köln-West und Köln-Eiffeltor, 1 Kilometer Stau. Und A33 Bielefeld-Brilon zwischen Kreuz Bielefeld und Schloss Holte-Stukenbrock, 2 Kilometer stockender Verkehr, 12 Minuten Verzögerung. Wir wünschen allen unterwegs gute Fahrt.
4: Morgen, kurz nach 4, wir spielen euch gleich die Four Non Blondes aus den 90ern mit WhatsApp. Wir starten aber mit was ganz Aktuellem von Michael Schulte. Hier ist 5 AM, ich bin Patrick Rickert. Guten Morgen.
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Hallo, guten Morgen, ich bin Patrick Rickert und als erstes spiele ich uns jetzt zum Wachwerden an diesem Montagmorgen Bob Sinclair mit Love Generation. Schöne neue Woche euch!

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0: König kostete Super E10 zuletzt im Schnitt 2,27 Euro, Diesel knapp 2,40 Euro. In der SPD werden deshalb die Rufe nach einem Spritpreisdeckel lauter.
1: Pendler dürfen nicht unter den hohen Preisen leiden, während Mineralölkonzerne extra Profite machen. Das sagt Brandenburgs Ministerpräsident Woidke. Andere Nachbarländer hätten die Höchstpreise flexibel an den Markt angepasst, darunter Polen und Belgien. Die Wirtschaftsweise Schnitzer findet, dass staatliche Hilfen der falsche Weg sind. Deutschland sollte aus ihrer Sicht unabhängiger von Öl und anderen fossilen Brennstoffen werden. Denn die Preise drohen durch die Lage im Nahen Osten generell weiter zu steigen. Zoe Tassovali, Nachrichtenredaktion.
0: Inmitten der Debatten um Bundeskanzler Merz wird die CDU bei den Kommunalwahlen in Niedersachsen landesweit stärkste Kraft. Laut Hochrechnung liegt die Union mit 27,7% vor der SPD mit 24,5% und der AfD, die demnach deutlich auf 16,5% zulegen könnte. CDU-Landeschef Sebastian Lechner freute sich über das Ergebnis entgegen des Bundestrends bei der Union und Kanzler Merz.
2: Auch wir haben den Unmut über Berlin gemerkt. Sie wissen, dass wir da ein Glaubwürdigkeitsproblem haben, was wir sicherlich auch in den nächsten Wochen ganz in Ruhe besprechen müssen miteinander. Und deswegen sind diese Ergebnisse des Abends wirklich gut.
0: Die Bundesregierung steckt aktuell in einer tiefen Krise. Spekulationen über einen Sturz des Kanzlers machen bereits die Runde. Nach eigenständigen Hackerangriffen durch künstliche Intelligenz denken große US-Tech-Firmen erstmals darüber nach, die KI-Entwicklung bewusst zu bremsen. Anthropic-Chef Amodei schlägt vor, 1 bis 2 Jahre Zeit zu gewinnen. Unterstützung bekommt er unter anderem von OpenAI-Chef Altman und Tech-Milliardär Musk. Zum Fußball. In der Bundesliga hat Bayern München beim Sensationsaufsteiger SV Elversberg einen mühevollen 2:1-Sieg geschafft. Zuvor hatte RB Leipzig gegen den HSV mit 5:0 gewonnen. Und Tennisprofi Alexander Zverev hat erstmals die US Open gewonnen. Der French Open-Sieger bezwang im Finale in New York den Amerikaner Ben Shelton in 4 Sätzen und holte seinen 2. Grand Slam-Titel.
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4: Die letzten Regenschauer klingen ab, dazu 15 bis 11 Grad. Der Montag wird insgesamt etwas freundlicher als das Wochenende. Es geht zwar mit Nebel und etwas Sprühregen los, aber je später der Montag, desto besser kommt die Sonne durch. Und dann bleibt es auch trocken bei bis zu 24 Grad. Morgen, Patrick Rickert hier. Wir starten gemeinsam rein in die neue Woche, gleich mit einem 90er von Natalie Imbruglia und Torn. Wir beginnen aber mit Alle Farben und Baby Goodbye.
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0: Neue Woche, neuer Montag. Schön, dass ihr schon dabei seid.
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0: Die Frage stelle ich direkt mal Robert Jans aus der Redaktion. Sag doch mal, was bringt uns dieser 14. September?
2: Ah, bei uns startet heute die Aktionswoche Demokratie braucht viele Stimmen. Und da machen nicht nur wir mit, sondern ganz unterschiedliche Medien in Deutschland. Radio, Fernsehen, Zeitungen, Zeitschriften. Und bis Samstag geht es darum, warum unabhängiger Journalismus für eine Demokratie so wichtig ist. Und wir schauen dabei auch ganz praktisch mal auf unsere eigene Arbeit. Also wie wird aus einem Thema eine Radionachricht? Wie überprüfen wir Informationen und welche Rolle spielen inzwischen KI und Algorithmen?
0: Das wird uns diese Woche also noch häufiger begegnen. Was startet heute noch?
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0: Robert, danke.
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0: Und ich spiele uns The Weeknd Dancing in the Flames. Schönen guten Morgen.

habe mich am Samstag dabei erwischt, dass ich Dominosteine kaufen wollte. Bin ich jetzt ein schlechter Mensch? Ich hoffe nicht. Ja, so zwischen Chips und Katzenfutter gibt's ja schon den ganzen Weihnachtssüßkram zu kaufen, ne? Auch wenn erst September ist. Aber gut, was soll ich sagen? Wir kaufen's halt. Selbst das Christkind hat also sowas wie Frühbucherrabatt. Falls es jemanden interessiert, ich habe am Ende doch keine Dominosteine gekauft. Wollte ich nur noch mal klarstellen. Patrick Rickert hier, euch einen angenehmen Start in die neue Woche mit Justin Timberlake. 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

0: Jennifer Page und Crush. Einen schönen Start euch in die neue Woche.
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2: Kurz vor den Sommerferien. Abschiedsgottesdienst in unserer Dorfkirche. Die Bienenklasse der Grundschule macht nach 4 Jahren den Abflug. Die Bienen sind im Halbkreis im Altarraum versammelt. Die Kinder haben 2 Bienenfühler auf dem Kopf und ein T-Shirt an mit einer fliegenden Biene und dem Motto Be Wild. Die Kirche ist voll. Mit einem Lied der Kinder geht es los. Die Klassenlehrerin, die auch Musik unterrichtet, spielt E-Piano und begleitet den Gesang. Die Kinder sind ganz dabei und singen aus voller Kehle. Es ist toll, ihren Gesang zu hören. Ich sitze neben Ramon. Nach dem ersten Lied guckt er mich an und sagt leise zu mir, ich singe nicht mit, ich bin Muslim. Ich bin überrascht und antworte ihm, das musst du auch nicht. Bei allen Aktionen im Gottesdienst ist Ramon dabei. Nur bei den Liedern bleibt er stumm. Sein Satz geht mir nicht aus dem Kopf. Nach dem Gottesdienst spreche ich kurz mit der Klassenlehrerin. Sie sagt mir, ich finde es gut, dass er dir selbstbewusst sagt, warum er nicht mitsingt. Genau das habe ich ihm vermittelt. Er muss nicht mitsingen. Seine Eltern haben ihm nicht verboten, beim Gottesdienst dabei zu sein. Er ist Teil der Klassengemeinschaft. Selbstverständlich. Mir gefällt das. Den anderen mit seinem Glauben akzeptieren und nicht ausgrenzen. Für die Bienenklasse ist klar, Ramon gehört zu uns. Und Ramon will mit dabei sein. Auch im Gottesdienst. Carsten Griese von der Evangelischen Kirche für Augenblick mal.
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1: Mit Thorsten Adolfs. Guten Morgen. Ob Haus oder Apartment. In Deutschland leben immer weniger Menschen in den eigenen vier Wänden. Das zeigt eine aktuelle Studie des Pestel-Instituts. Demnach liegt die Eigentumsquote bei uns nur noch bei knapp 44%. Das ist der niedrigste Wert seit 20 Jahren und gleichzeitig auch der schlechteste in Europa. Mehr zum Thema hat Christian Böder aus den Nachrichten.
2: Die Gründe für die Entwicklung in Deutschland dürften wenig überraschen. Zu hohe Baukosten, steigende Zinsen und die Wohnungsbaupolitik der vergangenen Jahre haben dazu geführt, dass sich immer weniger Menschen ein Eigenheim leisten können. Betroffen von der Situation sind vor allem eher Jüngere. In der Altersgruppe der 25- bis 45-Jährigen wohnen 3 von 4 zur Miete. Die Studienmacher sehen im niedrigen Anteil vor allem die Langzeitfolgen einer Abschaffung einer wirksamen bundesweiten Eigentumsförderung, wie etwa das Aus für das Baukindergeld vor 5 Jahren. Die Lage hat sich dann noch durch die Zuwanderung verschärft. Mittlerweile ist es so, dass auch in Städten und Regionen, wo aktuell die Preise etwa für Einfamilienhäuser unverändert bleiben oder sogar sinken, viele die Finger vom Wohnungskauf lassen. Laut Experten sind mittlerweile selbst Doppelverdiener mit Durchschnittseinkommen nicht mehr in der Lage, Wohneigentum zu erwerben. In Zahlen sieht das so aus: Die Baukosten für Wohnungen sind in den vergangenen rund 25 Jahren um 160% gestiegen, die allgemeinen Verbraucherpreise um 64%. Die Experten fordern

0: Ein Wohneigentumsplan des Bundes mit dem Ziel, pro Jahr mindestens 200.000 Haushalte in Wohneigentum zu bringen.
1: Und jetzt weitere Nachrichten im Überblick. Bildungsministerin Prien fordert von der Regierung mehr Mitgefühl mit den Sorgen der Menschen. Sie sagte in der ARD, sie glaube, es sei der Eindruck entstanden, der Kanzler, aber auch die Union insgesamt hätten nicht die nötige Empathie. Es gehe darum zu verstehen, was eine Krankenschwester, ein Busfahrer oder viele Menschen, die jeden Morgen zur Arbeit gehen, leisten würden, so Prien. Vor dem EU-Arktis-Gipfel in Finnland hat Finnlands Botschafter in Deutschland davor gewarnt, dass China und Russland zunehmend an der Region interessiert seien. Es gehe um den Zugang zu seltenen Ressourcen und öffentlichen Seewegen, sagte er. An dem zweitägigen Arktis-Gipfel nehmen mehrere EU-Staats- und Regierungschefs teil, darunter auch Kanzler Merz. Deutschlands Nummer 1 im Tennis, Alexander Zverev, hat zum ersten Mal die US Open gewonnen. Im Finale in New York bezwang er den US-Amerikaner Ben Shelton nach 3,5 Stunden Spielzeit in 4 Sätzen. Zverev ist damit der zweite Deutsche nach Boris Becker, der das Männer-Einzel der US Open gewonnen hat. Bayern München hat sich gestern Abend beim Überraschungsaufsteiger SV Elversberg mit einem knappen 2:1-Sieg durchgesetzt. Dabei mussten sich die Stars ordentlich strecken, um die drohende Blamage im Saarland zu verhindern. Der Aufsteiger bot dem großen Rekordmeister über weite Strecken mutig Paroli und kam auch zu Chancen. Erst als Bayern-Coach Kompany in der zweiten Halbzeit Kimmich, Musiala und Diaz einwechselte, war die Qualität der Gäste zu groß für die Saarländer. Davor hatte Leipzig den Hamburger SV mit 5:0 geschlagen. Das waren die Nachrichten mit Thorsten Adolfs.
2: Dankeschön. So, auch diese Woche gibt es Mischmasch-Wetter für euch. Heute meist schön sonnig, ja, 20 Grad dazu rund um Klosterbauerschaft und Dützen. Morgen am Dienstag geht es auch freundlich durch den Tag. Und ab Mittwoch wird es dann doch ein bisschen ungemütlich. Ein paar regnerische Phasen könnt ihr mit einplanen. Gewitter teilweise auch möglich und das bei rund 18 Grad.
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5: Es ist kurz nach 6, jetzt für euch der schnellste Verkehrs- und Blitzerservice für die ganze Region. Auf den Straßen, da ist nicht viel los, ein paar Blitzer gibt's aber. Die stehen in Bünde-Holsen an der Rödinghauser Straße, in Herford, Elverdisser Straße und Lara Straße und im Minden wird an der Haaler Straße und der Zähringer Allee geblitzt. Habt ihr mehr von unterwegs, ein Stau, ein Blitzer, ausgefallene Ampel, dann klingelt durch 08000 920 920. Gute Fahrt euch.
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5: Guten Morgen zusammen. So, Madeleines Puls hat auch wieder ein Normallevel erreicht heute Morgen. Ne? Ja. Es war heute alles ein bisschen eng hier. Erzähl doch mal.
2: Ich komme hier heute Morgen an, greife meine Tasche und merke, nein, ich habe den Schlüssel von meinem Mann eingesteckt. Ja, ja, da musste ich echt noch mal nach Hause, weil er sein Auto gleich natürlich für die Arbeit braucht. Ja, ja. Das war alles sowas von stressig heute Morgen. Aber Kaffee regelt jetzt.
5: Ja.
2: Ich komme gerade jetzt erst wieder so ein bisschen runter.
5: Ja, hat doch alles noch geklappt. Ja. Und es hätte auch viel schlimmer kommen können. Stell dir vor, du hättest euer Frühstück vertauscht und er hätte dein leinsamen Knusper-Saaten-Müsli mit zur Arbeit genommen und du hättest dein Schnitzel-Remouladenbrötchen.
2: Ja, ich kann wirklich nicht sagen, für wen was schlimmer gewesen wäre. Ja.
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0: Minuten um gleich bitte nach 6. Guten Morgen am Montag.
1: Guten Morgen.
0: Mit uns beiden geht's rein in eine neue Woche nach einem sehr sportlichen Wochenende.
1: Ja.
0: Da gibt's ein bisschen was zu erzählen. Unsere Basketballmädels haben nämlich ihre erfolgreichste Weltmeisterschaft bisher abgeschlossen. Platz 4.
1: Ja, wow.
0: Und das kleine Finale gegen Spanien haben sie gestern deutlich verloren. Aber trotzdem Glückwunsch zu diesem ganz, ganz tollen Erfolg.
1: Ja, absolut. Weltmeisterin sind übrigens die USA geworden. Wollen wir auch nicht unerwähnt lassen.
0: Nee.
1: Da gratulieren wir natürlich auch.
0: Mhm.
1: Das müssen wir aber vor allen Dingen bei Alexander Zverev auch machen. Glückwunsch, der hat heute Nacht die US Open gewonnen.
0: Ja.
1: Gegen den Amerikaner Ben Shelton. Also Zverev hat das Turnier zum ersten Mal gewonnen. Insgesamt ist es jetzt sein zweiter Grand-Slam-Titel. Und auf die Bundesliga schauen wir auch noch kurz. Der dritte Spieltag ist gespielt und der macht weiter so ein bisschen Hoffnung, dass diese Saison vielleicht mal wieder spannender wird. Bayern hat zwar gewonnen gestern Abend, aber wirklich mühselig gegen den Aufsteiger SV Elversberg. Die haben zwischenzeitlich sogar ausgeglichen. Danach musste Bayerns Trainer Kompany viermal wechseln auf einmal. Und dann hat es dann auch geklappt mit dem 2:1-Siegtreffer.
0: Ah,
1: Bayern auf Platz 4 jetzt, ganz oben der SC Freiburg.
0: Guck mal, ungewohntes Bild, ne?
1: Ja,
0: aber da tut sich bestimmt noch was.
1: Ich fürchte auch.
0: Ja. Habt ihr noch einen schönen Wochenstart mit uns und jetzt mit Mr. Big Wild World. Guten Morgen.
1: Morgen.

0: Wrecker. Guten Morgen am Montag. Habt einen guten Start mit uns beiden. Chrissy und Madeleine sind hier. Wir hoffen, ihr hattet alle ein sehr, sehr gutes Wochenende. Mhm. Wir zwei haben uns schon ausgetauscht hier heute Morgen. Ne?
1: So viel, ne?
0: Absolut. Aber du hast auch erzählt, du standst vor einer Zwickmühle am Wochenende.
1: Ja, gestern war großer Streaming-Tag bei uns. Ne? Haben wir ewig nicht gemacht. Einfach eine neue Serie anfangen und hat uns auch gut gefallen.
0: War ja
1: und
0: auch dann, bestes Wetter.
1: Ja,
0: dir,
1: eben.
0: Ne?
1: Ja. War nur am Regnen. Das war richtig herrlich. Und dann war meine Freundin zum Telefonieren verabredet, ist rausgegangen. Ne?
0: Ja.
1: Ich mit einer Freundin telefoniert und ich wusste ja, gut, das kann jetzt natürlich dauern. Ne?
0: Okay.
1: Und dann habe ich mich gefragt, was ist, wenn ich jetzt einfach weitergucke? Sie hätte es auch nicht mitbekommen.
0: Ne? Einfach alleine die gemeinsame Serie weitergucken?
1: Ja, ich habe es gestern dann aber wirklich gelassen.
0: Ne?
1: Das Telefonat ging auch nicht so lange. Also,
0: ja.
1: Ne? Da, aber ich habe das schon mal gemacht, muss ich gestehen. Ich habe einfach mal eine Serie weitergeguckt und weil es mir ganz unangenehm war und ich ihr das nicht sagen wollte, habe ich dann mit ihr abends die Folge einfach ein zweites Mal geguckt und habe dann auch so ganz überrascht getan, was denn da passiert.
0: Oh.
1: Aber ich glaube, das weiß sie bis heute nicht, dass ich das gemacht habe.
0: Ja, jetzt weiß sie es aber. Das macht man doch nicht, oder? Würdet ihr so ganz ohne Partner eure gemeinsame Serie einfach weitergucken oder sagt ihr direkt, nö, damit sowas nicht passiert, guckt ihr direkt nur getrennt Serien? Also meldet euch gern mal dazu.
1: Schickt uns eine WhatsApp ins Studio 05221 180090.
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0: Guten Morgen, das ist Taylor Swift für euch mit Cruel Summer. Schönen Montag. Jetzt bringen wir euch erstmal auf den neuesten Stand der Dinge.
1: Matthias Duda ist bei uns. Hier sind die News. Wir haben es 6:30.
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3: Einen schönen guten Morgen. Viele hier haben sicherlich die Kommunalwahlen unserer Nachbarn in Niedersachsen mitverfolgt. Es ging zwar in Anführungsstrichen nur unter anderem um Landräte, Bürgermeister und Kommunalvertretungen in den Städten und Gemeinden. Dennoch gilt die Wahl in dem Flächenland auch als Gradmesser für die nächste Landtagswahl. Erste Hochrechnungen ergaben, die CDU bleibt stärkste Kraft vor der SPD, hat aber Stimmen verloren, genau wie die Sozialdemokraten. Die AfD konnte dagegen deutlich zulegen. Sie kommt auf 16,5% und ist damit drittstärkste Kraft in Niedersachsen. 2021 lag das Ergebnis der AfD noch bei 4,6%. Bündnis 90, die Grünen verlieren ebenfalls, die Linke verzeichnet ein Plus. Für Hittenhausen läuft ein neues Bewilligungsverfahren für die Grundwasserentnahme. Bis zu 900.000 Kubikmeter Wasser wollen die Stadtwerke hier jährlich abpumpen. Das Wasser wird dann als Trink- oder Löschwasser genutzt. Die Bezirksregierung Detmold prüft das Verfahren und bezieht die Anwohner mit ein. Ab heute sind die Antragsunterlagen zum Beispiel auf den Internetseiten von Kirchlengern, Hittenhausen, Enger und der Bezirksregierung öffentlich. Wer etwas gegen die Grundwasserentnahme hat, hat 2 Wochen Zeit, seine Einwände vorzubringen. Der SV Rödinghausen ist nach einer Niederlage in die Abstiegszone gerutscht. Der Fußball-Regionalligist verlor am Wochenende das Auswärtsspiel bei Borussia Dortmund 2 mit 2:3. Das Team von Trainer Fabian Lübbers konnte einen 0:1 Rückstand zunächst drehen und lag mit 2 Treffern in Führung. In der Schlussphase der Partie gelang den Dortmundern dann aber kurz hintereinander die beiden Tore zum 3:2 Endstand. Rödinghausen liegt jetzt auf Platz 16 der Tabelle.
0: Dankeschön, Matthias, für die Infos. Das Wetter für den schönsten Kreis der Welt. Die Woche geht erstmal gut los. Mit Sonne, paar Wolken, 20 Grad dazu heute. Morgen am Dienstag ist die Sonne auch wieder mit dabei. Gemixt mit ein paar Wolken. Und ab Mittwoch wird es dann doch mal ungemütlich bei uns. Regenwolken ziehen auf, die bringen auch Regen. Stellenweise sind sogar Gewitter möglich und das bei rund 18 Grad.
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1: Es ist kurz nach 6:30 und auf den Straßen ist noch nicht viel los. Ihr kommt gut durch. Ein paar Blitzer gibt's schon. Die stehen in Minden, Zähringer Allee und Harlaer Straße, Herford, Lara Straße und Elberdisser Straße und in Bündeholzen. Da steht einer an der Rödinghauser Straße. Wenn ihr noch was habt von unterwegs, ein Stau, Blitzer, ausgefallene Ampel, dann klingelt immer gerne direkt hier bei uns im Studio durch auf der 08000 920 920. Gute Fahrt euch.
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1: Guten Morgen zusammen. Ihr kennt uns doch. Mit uns wird der Start in eine neue Woche immer magisch, ja. Weil wir so zauberhaft sind, vor allem Madeleine.
0: Auch das.
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0: mit Dreamer. Schönen guten Morgen, Chrissy und Lien sind hier.
1: Guten Morgen.
0: Ja, erstmal wach werden. Kaffee trinken zusammen, ja. Und den trinkt ja jeder anders. Stark, mit Milch oder Zucker. Und die Tasse, die ist ja auch immer sehr entscheidend.
1: Ja, absolut. Also zu Hause schmeckt es am besten aus der Werder-Tasse. Das stelle ich persönlich immer wieder fest.
0: Das
1: und
0: war klar.
1: Hannes sieht es genauso. Die Tasse ist entscheidend.
0: Ja.
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3: Ich glaube, der Geschmack von Kaffee, Tee und anderen Heißgetränken verändert sich mit der Tasse. Ja, wir haben doch alle unsere Lieblingspütte. Die einen brauchen einen dünnen Rand, die anderen dicken, kleiner Henkel, großer Henkel. Bei der einen steht Ich Chef, du nix und bei dem anderen ist ein Snoopy drauf. Ich will sogar noch weitergehen. Wir haben eine Zuhause-Lieblingstasse und eine Arbeitstasse. Ja, die ist zu hässlich für zu Hause oder zu billig oder zu ordinär. Ja, die passt nicht zu unserem bürgerlichen Leben daheim. Aber auf der Arbeit, da können wir das ausleben. Haha, ganz ungefiltert. Das ist unsere Büroaffäre. Und wehe, jemand anders schnappt sich die, dann wird aber der Hund in der Kanne verrückt. Ja, ihr wisst doch, was man sagt. Kaffeesatz mit X, das war wohl nix. Ja, wenn zum Beispiel irgendein Thorsten mit der pinken Herzchentasse der Auszubildenden durchgebrannt ist, dann ist das ein Fall für das oberste Gericht oder zumindest für den Brühtriebsrat. Ja gut, jetzt geht's wirklich mit mir durch. Also immer dran denken, wer anderen eine Tasse klaut, hat selbst nicht mehr alle im Schrank.
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0: Alexa, New Religion. Es ist Montag. Guten Morgen, Christian und Lee sind hier von Doppelt Wach. Und mal ganz ehrlich, gibt's bei euch und eurem Partner auch die eine Serie, die euch beiden gehört, also die ihr wirklich nur zusammen guckt? Manchmal ist es halt doch so spannend, dass man nicht auf den nächsten Serienabend warten kann. Man ist aber einfach dazu gezwungen, weiter zu gucken, auch wenn der Mann oder die Freundin noch arbeiten oder verabredet
1: ist,
0: oder?
1: Ja, ist eigentlich fies, alleine weiter zu gucken, oder? Habe ich aber auch schon mal gemacht, weil es so spannend war. Ich habe es meiner Freundin dann auch einfach nicht verraten und die Folge dann nochmal mit ihr zusammengeguckt und auch ganz überrascht getan. Bin ich gemein?
0: Professionell.
1: Ja, findet ihr, ihr dürft die Lieblingsserie ohne Partnerin oder Partner weitergucken? Guten Morgen. Morgen.
2: Hi, also ich bin Angelina und für mich ist es ein absolutes No-Go. Also ich bin zwar oft gezwungen, weiter zu gucken, weil der Alte mal wieder einpennt, aber am nächsten Tag muss ich den ganzen Kram dann nochmal von vorne gucken.
1: Also weiß er, dass du alleine weiter guckst?
2: Nee, also er weiß das schon, weil er einfach jeden Tag eigentlich einpennt. Aber ich bin dann auch immer so gut und gucke dann teilweise dreimal die Folge nochmal von ihm, weil er dann halt dreimal einpennt. Ja, das schafft er dann auch mal.
0: Herrlich, aber ja, wer einpennt, ist selber schuld, oder? Ich würde meinen Mann dann nicht nochmal, also mit ihm dann zusammen von vorne gucken. Ne? Und ihr, würdet ihr eure Lieblingsserien ohne Partnerin oder Partner weitergucken, obwohl ihr wisst, er oder sie würde gerne mitschauen? Erzählt gerne mal.
1: Schickt uns eine WhatsApp ins Studio 05221 18009.
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1: Mit Thorsten Adolfs. Guten Morgen. Eine Woche nach Sachsen-Anhalt hat auch unser Nachbar im Norden Niedersachsen gewählt. Allerdings ging es nicht um ein neues Landesparlament, sondern um die Kommunalwahlen. Nach aktuellen Hochrechnungen ist die CDU mit knapp unter 28% stärkste Kraft geworden, dicht gefolgt von der SPD. Die AfD konnte deutlich zulegen und kommt auf knapp 17%. Christian Böder aus den Nachrichten. Auch wenn es nur Kommunalwahlen waren, wurde die Wahl auch in Berlin mit großem Interesse verfolgt.
2: Mit Sicherheit und vor allem bei der CDU. Mit dem AfD-Wahlsieg in Sachsen-Anhalt im Nacken und dem Drama um die wichtigen VW-Volkswagen-Standorte im Land ist die Kommunalwahl ja auch ein gutes Stimmungsbarometer für die Regierungspartei. Aufatmen dürfte man in Berlin nicht, aber mal kurz entspannen. Die CDU bleibt stärkste Kraft, muss aber federn lassen. Niedersachsens Landeschef Lechner sagte, im Wahlkampf sei der Frust über die Bundespolitik allgegenwärtig gewesen. Das haben wir ja auch schon in Sachsen-Anhalt gesehen.
1: Bleiben wir mal bei Sachsen-Anhalt. Nach dem AfD-Wahlsieg ist ja immer noch unklar, wer regiert und wie wird regiert.
2: Das stimmt. Die Landtagswahl zieht aktuell einen ganzen Rattenschwanz an Fragen und Folgen mit sich. Der Reservistenverband will den Operationsplan Deutschland aus der Staatskanzlei von Sachsen-Anhalt zurückholen, falls die AfD die Regierung übernimmt. Man befürchte, dass die Dokumente an Russland weitergeleitet werden. Das streng geheime Papier liegt in jedem Bundesland vor und beschreibt zentrale Vorkehrungen für die Landes- und NATO-Bündnisverteidigung. Und Bundesverkehrsminister Bilger ist mehr als sauer auf die AfD.

0: weil die mehrere Milliarden für Infrastruktur nicht anrühren will, die vom Bund bereitgestellt werden. Anders die Bundesschatzmeisterin der Jungen Union von Natusius. In der ARD sagte sie, die CDU sollte zumindest mit der AfD reden, wenn sie eingeladen wird.
1: Dankeschön, Christian. Und jetzt weitere Meldungen im Überblick. In Deutschland leben immer weniger Menschen in den eigenen vier Wänden. Nach einer Studie des Pestel-Instituts liegt die Eigentumsquote bei knapp 44%. Das ist der niedrigste Wert seit 20 Jahren. Kanada will deutlich näher an die EU heranrücken, weil der Handelsstreit mit den USA immer weiter eskaliert. Man strebe eine einzigartige Allianz an, sagte Premier Carney. Kanada und die EU würden dieselben Werte teilen, man habe dieselben Prioritäten und verfüge über sich gegenseitig sehr ergänzende Stärken, sagte er. Tennisprofi Alexander Zverev hat zum ersten Mal in seiner Karriere die US Open gewonnen. Er setzte sich gegen den Amerikaner Shelton in vier Sätzen durch. Es war erst der zweite Sieg bei dem Turnier für einen Deutschen nach dem Erfolg von Boris Becker vor 37 Jahren. Gute Nachrichten für Pendler zwischen Köln und Wuppertal. Die Bahn hat angekündigt, dass ab dem 1. Oktober auf der Strecke wieder regulär Züge rollen werden. Dann sollen beide Gleise über die Wupper wieder frei sein. Eigentlich sollte die Strecke nach der Sanierung schon früher freigegeben werden, aber dann wurde ein Riss in einer Brücke bei Leverkusen-Opladen entdeckt. Soweit die Meldungen mit Thorsten Adolfs.
2: Dankeschön. Euch einen schönen Start in die neue Woche. Die Sonne ist gleich mit dabei, wenn die Wolken ein bisschen Platz machen und die teilt sich dann in den Himmel mit ein paar Wolken im Tagesverlauf und das bei rund 20 Grad. Morgen am Dienstag auch freundlich. Die Sonne ist überall mit dabei und ab Mittwoch kommt so ein bisschen, ich sag mal, Abwechslung rein. Ja, stellenweise Regen, ganz schön windig. Sonne ist auch möglich und das bei rund 18 Grad an Werra und Weser.
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4: 7:03, jetzt für euch der schnellste Verkehrs- und Blitzerservice für die ganze Region. Da braucht ihr ein bisschen Geduld auf der B61. Wenn ihr von Bad Oeynhausen Richtung Porta Westfalica unterwegs seid, dann kommen gerade so 5 bis 10 Minuten obendrauf. Dann auch wieder die übliche Stelle, Petershagen, L770, Weserbrücke Richtung Stadthagen. Da müsst ihr so 10 Minuten mehr einplanen. Und in Herford rund um die Klärwerkkreuzung auch ein bisschen voller zwischen der Göbenstraße und der Bünderstraße. Dauert es gerade in beide Richtungen so gut 5 Minuten länger. Und von Herford nach Bielefeld rein über die B61 plant er so an der Stadtgrenze auch mal so 5 Minuten mehr ein. Damit geblitzt bei uns in Bünde an der Rödinghauser Straße, Herford, Elverdisser Straße und Lara Straße und Minden, Hader Straße und Zähringer Allee. Habt ihr noch was von unterwegs? Dann gerne immer durchklingeln bei uns im Studio auf der 08000 920 920. Gute Fahrt euch!
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2: Guten Morgen zusammen. Guten Morgen. Es ist Montag, unterhaltsame Geschichte vom Wochenende. Aber bitte nicht nachmachen. Ein 35-Jähriger aus Mainz hat gleich mehrere Sachen einfach mal sowas von falsch gemacht. Er ist betrunken Auto gefahren durch die Innenstadt mit nur 3 Reifen.
4: Sollte man auch nicht machen.
2: Ohne Führerschein. Nee. Und als er die Polizei bemerkt hat, ist er auch noch in einen Metallpoller gekracht. Es gab natürlich richtig Ärger.
4: Ja, völlig zu Recht natürlich auch. Aber klar, so im offenen Kopf hat das vielleicht sogar Sinn gemacht. Ne? Der dachte sich der Typ wahrscheinlich auch. Naja, als Kind brauchte ich für ein Dreirad auch keinen Führerschein. Wird schon passen, ne?
2: Ja.
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0: Kiss Me. Wir wünschen euch einen zauberhaften Start in die neue Woche. Guten Morgen.
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0: Guten Morgen, Chris und Aline sind wir zwei bei Doppelt Wach. Wir schalten langsam aber sicher auf Herbst. Langfristig wird es jetzt ein bisschen ungemütlicher draußen. Ne? Das heißt, es ist Serienzeit. Und ich hab mit meiner Freundin gestern mal wieder so einen reinen Streaming-Tag eingelegt. Ne? Ja. Und sie war zwischendurch aber verabredet. Und ich wollte erst wirklich alleine weitergucken. Ich habe es dann aber wirklich gelassen. Ich habe mich nicht getraut.
1: Ist auch besser so, ne? Ich würde es total gemein finden an ihrer Stelle. Vor allem würdest du, Schlingel, das ja noch nicht mal beichten, sondern die Folge mit deiner Freundin einfach noch mal gucken. Ne?
0: Ganz genau.
1: Wie steht ihr dann dazu? Würdet ihr ganz alleine eure beider Lieblingsserie heimlich weitergucken? Guten Morgen, Dennis.
2: Ja, ich kenne das von meiner eigenen Freundin, die schaut auch einfach ohne mich manchmal weiter und spoilert mich dann immer. Also ein No-Go ist es nicht, aber Nerven tut es schon manchmal.
1: Ja, okay, es klingt so, als würdest du es dann genauso machen.
2: Wenn sie das macht, dann mache ich das auch. Ja. Verrat sie dann auch. Also sie will mir das auch immer alles schön vorher erzählen, was passiert ist, dann mache ich das auch.
0: Ja, das klingt so, als würde da so ein Wettbewerb draus machen. Wer wird schneller fertig, wer kann am Ende mehr spoilern beim anderen? Ja. Ne? Das wäre mir zu unentspannt. Wie macht ihr es? Schaut ihr eure Lieblingsserien heimlich ohne Partnerin oder Partner weiter? Erzählt mal.

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0: von Lush Live. Das ist euer Start in die neue Woche. Guten Morgen zusammen. Hier kommen die wichtigsten Infos der Stunde.
1: Matthias Duda ist nämlich bei uns mit den News. Wir haben es 7:30.
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3: Einen schönen guten Morgen. Die Kommunalwahlen bei unseren Nachbarn in Niedersachsen sind diesmal mit etwas mehr Interesse mitverfolgt worden als sonst. Es ging zwar nur unter anderem um Landräte, Bürgermeister und Kommunalvertretungen, dennoch gilt die Wahl in dem Flächenland als Gradmesser für die nächste Landtagswahl. Erste Hochrechnungen ergaben, die CDU bleibt stärkste Kraft vor der SPD, hat aber Stimmen verloren, genau wie die Sozialdemokraten. Die AfD konnte dagegen deutlich zulegen. Sie kommt auf 16,5% und ist drittstärkste Kraft. 2021 lag das Ergebnis der AfD noch bei 4,6%. Bündnis 90 Die Grünen verliert ebenfalls, Die Linke verzeichnet ein Plus. Menschen zusammenbringen und das Engagement im Ort stärken. Das will der AWO-Kreisverband Herford erreichen. Dazu ist unter anderem das Projekt Wir gemeinsam in Schweicheln-Bernberg ins Leben gerufen worden. Damit es fortgesetzt werden kann, bekommt die AWO Unterstützung von der Deutschen Fernsehlotterie. Sie fördert das soziale Projekt mit 110.000 Euro. Es ist damit bis Mitte 2028 sichergestellt, sagt Birgit Brinkmann vom AWO-Kreisverband Herford.
4: Natürlich wollen wir sehr viel Menschen gewinnen, die dann hier auch sagen, das ist unser Haus, das ist unser Gebäude, unser Begegnungszentrum. Wir bieten hier ehrenamtlich selber Angebote an.
3: Insgesamt liegen die Kosten des Projektes bei 137.000 Euro. Bünde sucht die nächsten Nachwuchsfilmemacher. Kannst du mal kurz, ist das Thema des diesjährigen Bünder Kurzfilmfestivals. Teilnehmende können bis zum 4. Oktober Filme dafür einreichen. Was sie aus dem Thema machen, ist ihnen überlassen. Einzige Regel, die Filme dürfen nicht länger als 5 Minuten sein. Das Bünder Festival findet am 13. November statt. Die Filme werden dann im Universum Bünde gezeigt.
0: Dankeschön, Matthias, für die Infos. Das Wetter zwischen Petershagen und Kirchlengern, meist sonnig heute und auch mild später mit um die 20 Grad. Morgen am Dienstag auch durchweg schön sonnig. Paar Wolken sind unterwegs, aber die stören uns überhaupt nicht. Und ab Mittwoch, da kommt tatsächlich ein bisschen Abwechslung rein. Dann weht hier ein anderer Wind, ein kräftigerer. Regen ist mit dabei, stellenweise sogar Gewitter und das bei rund 18 Grad.
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1: Es ist kurz nach 7:30 und ihr braucht ein bisschen länger auf der L770. In beide Richtungen vor der Weserbrücke kommen so 5 bis 10 Minuten aktuell obendrauf. In Herford auch ein bisschen voller rund um die Klärwerkkreuzung, die üblichen 3-4 Minuten aktuell. Und dann noch ein Hinweis für die A2 in Richtung Hannover zwischen dem Kreuz Bad Oeynhausen und Porta Westfalica. Da ist wegen einer Baustelle gerade ein Fahrstreifen gesperrt. Müsst ihr auch ein bisschen mehr Zeit einplanen. Genauso wie auf der B61 Herford Richtung Bielefeld rein plus 15 Minuten aktuell. Dann wird bei uns geblitzt in Bünde, Rödinghauser Straße, Herford, Elverdisser Straße und Lara Straße und Minden-Haler Straße und Zähringer Allee. Habt ihr mehr von unterwegs? Dann durchklingeln 08000 920 920. Gute Fahrt euch.
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0: Guten Morgen am Montag.
1: Guten Morgen.
0: Rush Hour auf den Straßen und Schulwegen, ja. Die kurzen Juckeln zur Schule. Wir sehen es hier auch am Studiofenster. Ja, da kommen so viele Kids vorbei. Also passt bitte gut auf, wenn ihr mit dem Auto oder mit dem Fahrrad unterwegs seid. Und hängt bitte weiter fleißig unsere großen Achtung Kinderplakate auf. Ja, an einigen Ecken wird noch gerast. Da fehlen die Plakate noch. 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

0: Impress Me Much. Guten Morgen am Montag.
1: Morgen.
0: Chris und Nadine sind hier und wir starten in eine neue Woche. Gemeinsam mit euch natürlich. Was war das bitte für ein Wetter gestern? Grau, regnerisch. Also das war gestern mal so richtig herbstlich.
1: Ja, habe ich nichts von mitgekriegt. Ich hatte meinen großen Streaming-Tag gestern.
0: So.
1: Meine Freundin und ich wollten unsere aktuelle Lieblingsserie durchsuchen.
0: Ja?
1: Und dann kam der Punkt, an dem sie mal kurz weg musste. Und ich habe überlegt, gucke ich jetzt einfach weiter?
0: Oh.
1: Ganz alleine. Aber ich habe es dann wirklich gelassen. Aber das ist so ein Thema unter Serienguckern,
0: ja,
1: oder? Darf ich die Lieblingsserie ohne meine Freundin oder meinen Freund weitergucken? Guten Morgen, Carina.
2: Ja, wenn mein Freund ohne mich meine irgendeine Serie weitergucken, würde ich Crash gehen, dann wäre vorbei. Ich sage ihm, du, ich habe weitergeguckt und fertig. Er weiß, dass ich mir das meiste schon kenne und er guckt dann einfach mit und sagt, boah, hättest du das gedacht? Und ich mache, ja, hab's schon gesehen.
1: Ja, ist auch eine Einstellung, ne? Carina darf alleine weitergucken, wenn ihr Freund das macht, dann gibt's Ärger.
0: Ja, das ist bestimmt auch so ein Passivgucker, der die ganze Zeit aufs Handy guckt nebenbei, ne? Das würde mich tatsächlich auch ein bisschen stressen, wenn der plötzlich ohne mich weiterguckt und spoilert.
1: Ja, okay.
0: Und ihr, guckt ihr heimlich eure Lieblingsserie weiter oder wie würdet ihr es finden, wenn euer Freund oder eure Freundin das macht? Schickt uns gerne eine WhatsApp-Sprachnachricht ins Studio.
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0: Tampa City, Safeware spielen wir euch für diesen sonnigen Montagmorgen. Ist das ein schöner Sonnenaufgang, oder?
1: Oh ja.
0: Richtig schöner Start in die neue Woche. Ich muss gestehen, ich freue mich aber auch auf diese Tage, wie wir gestern einen hatten. Ne? Wenn es so grau, nass, windig draußen ist, da wird es ja drin immer viel, viel gemütlicher.
1: Das stimmt.
0: Und wenn dann noch die Musik passt, das ist der Jackpot. Ne?
1: Du, das kriegen wir aber sowas von hin. Es gibt nämlich was Neues von Alex Warren und der kann ja schöne, ruhige Balladen, ne? So richtig entspannte Songs. Der kann aber auch Songs machen, die gut nach vorne gehen, die perfekt für den Sommer passen. Und jetzt hat er so ein Zwischending, also perfekt für den Herbst. Das ist neu. Hier ist Alex Warren.
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1: Mit Thorsten Adolfs. Guten Morgen. Nach Australien arbeiten eine ganze Reihe von Ländern mittlerweile an Regeln für ein Social-Media-Verbot für Kinder und Jugendliche. Auch die EU ist an der Sache dran. Wie das aussehen soll, will Kommissionspräsidentin von der Leyen in dieser Woche sagen. Christian Böder aus dem News-Team. Ein paar Infos sind schon durchgesickert.
2: Genau, die EU-Kommission hat sich wohl auf ein Social-Media-Verbot für unter 13- oder 15-Jährige eingeschossen. Das heißt nicht unbedingt Komplettverbot. Kinder sollen weiter Zugang zu beliebten Apps haben, wie etwa TikTok, Instagram, YouTube und Snapchat, aber unter Aufsicht von Erwachsenen, heißt in der Regel Eltern zu Hause und Lehrer in der Schule. Aber ein eigenes Profil oder Konto sollen sie nicht mehr einrichten können. Was noch nicht bekannt ist, welche Apps, Internetseiten oder auch Games von den Einschränkungen betroffen sein sollen.
1: Die weitaus schwierigere Frage ist aber, wie sollen solche Einschränkungen durchgesetzt werden? Experten sehen ja vor allem Probleme bei der Altersüberprüfung.
2: Viele Dienste haben ja einen simplen Jugendschutz. Da reicht aber schon ein einfacher, nicht kontrollierter Klick aus, um zu sagen, ja, ich habe das nötige Mindestalter. Experten sagen aber, da muss man mehr die Online-Riesen wie Meta oder ByteDance in die Pflicht nehmen. Die sollen die EU-Regeln durchsetzen und bei Verstößen auch zahlen. Und wenn sie ihre eigenen Apps sicherer machen, dann können die dann auch von der Regelung befreit werden. Eine andere Möglichkeit wäre die Überprüfung über den sogenannten digitalen Personalausweis, der bei uns im nächsten Jahr kommt.
1: Dankeschön, Christian. Und jetzt weitere Meldungen in der Zusammenfassung. Der Ölpreis bleibt hoch. Das Barrel kostet im Moment mehr als 107 US-Dollar. Weltweit wächst die Sorge vor möglichen Störungen der Energieversorgung. Auch das Tanken könnte in nächster Zeit noch mal teurer werden. Hintergrund sind unter anderem die Blockade der Straße von Hormuz und die Übernahme der Meerenge Bab al-Mandab durch die Houthi-Miliz. Die CDU hat die Kommunalwahl in Niedersachsen mit gut 27% der Stimmen gewonnen. Die SPD landete mit fast 25% auf Platz 2 vor der AfD, den Grünen, den Linken und der FDP. Am nächsten Sonntag wird wieder gewählt, und zwar das Berliner Abgeordnetenhaus und der Landtag in Mecklenburg-Vorpommern. Nach einem schweren Fährunglück in Indonesien werden dort noch 129 Menschen vermisst. Mehr als 100 Passagiere konnten bis jetzt gerettet werden. Das Schiff war auf dem

0: Weg von der Insel Java nach Borneo in Seenot geraten und gekentert. Warum, ist noch unklar. Es war ein historischer Moment für das deutsche Tennis. Alexander Zverev hat sich den Titel bei den US Open geholt und damit seine überragende Saison gekrönt. In 4 Sätzen bezwang er den Amerikaner Shelton. Nach gut 3,5 Stunden verwandelte Zverev seinen ersten Matchball und sicherte sich damit als zweiter Deutscher nach Boris Becker den Titel bei den Männern. Fußball gespielt wurde gestern auch. Leipzig gewann gegen den HSV deutlich mit 5:0 und im Abendspiel der Fußball-Bundesliga verlor Aufsteiger Elversberg gegen den FC Bayern mit 1:2. Soweit die Meldungen mit Thorsten Adolfs.
1: Dankeschön. So, auch diese Woche gibt es Mischmaschwetter heute, aber meist schön. Es gibt einige Sonnenstunden für euch und das bei rund 20 Grad rund um Klosterbauerschaft und Dützen. Morgen am Dienstag geht es auch freundlich durch den Tag und am Mittwoch wird es dann ungemütlich. Paar regnerische Phasen müssen wir einplanen. Gewitter teilweise auch möglich und das bei rund 18 Grad.
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3: 8:03, jetzt für euch der schnellste Verkehrs- und Blitzerservice für die ganze Region. Der Berufsverkehr, der rollt, ihr merkt es, wieder in Petershagen auf der L770 vor der Weserbrücke. In beide Richtungen kommen 10 bis 15 Minuten obendrauf heute Morgen. Dann in Minden, die Kutenhauser Straße, stadteinwärts vor der Kreuzung Saarring. Da dauert es gerade 5 Minuten länger. Nochmal Minden, die Hausberger Straße, wenn ihr aus Porta kommt und zur Kaiserstraße wollt, an der Kreuzung dauert es gerade auch so 5 Minuten länger. Und es hakt auch wieder auf der B61, wenn ihr aus dem Weser-Auentunnel kommt, stadteinwärts unterwegs seid, vor der Birne 5 bis 10 Minuten plus. In Herford, da dauert es auch rund um die Klärwerkkreuzung, da kommen gerade 5 Minuten obendrauf. Auf der Göbenstraße vor allen Dingen stadteinwärts, auch auf der Bünderstraße stadteinwärts 5 bis 10 Minuten aktuell heute Morgen. Und wenn es von Herford nach Bielefeld weitergeht über die B61, da braucht ihr auch gerade 10 Minuten länger. Dann wird geblitzt bei uns. Bündehäusen, Rödinghauser Straße, Herford, Elverdisser Straße und Lara Straße, Minden, Haaler Straße und Zähringer Allee und ganz aktuell noch ein Ampelausfall in Porta Westfalica an der Weserbrücke, da an der Kreuzung Kirchsieg und B482. Da müsst ihr auch so 10 Minuten mehr einplanen, gerade aktuell. Habt ihr mehr von unterwegs? Dann klingelt einmal durch. 08000 920 920. Gute Fahrt euch.
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3: Guten Morgen zusammen. Ich kann euch beruhigen, Madelines Puls ist wieder auf Normallevel heute Morgen. Es war heute Morgen einmal kurz eng. Erzähl mal, was dir passiert.
1: Ich komme hier heute Morgen an, greife meine Tasche und merke, nein, ich habe den Schlüssel von meinem Mann mit eingesteckt. Da musste ich tatsächlich nochmal nach Hause, weil er sein Auto zur Arbeit gebraucht hat und da war ja alles dran. Ne? Das war alles ein bisschen stressig heute Morgen, aber Kaffee regelt.
3: Ja, hat ja noch alles geklappt heute Morgen. Es hätte auch alles viel, viel schlimmer kommen können. Jetzt stell dir vor, du hättest euer Frühstück vertauscht und er hätte deinen leinsamen Knusper-Saaten-Müsli mit zur Arbeit genommen und du hättest dein Schnitzel-Remouladenbrötchen.
1: Ich kann wirklich aber auch nicht sagen, für wen es schlimmer gewesen wäre.
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0: Lady Gaga und Bruno Mars, Die With A Smile. Guten Morgen am Montag. Mit uns beiden geht's in die neue Woche nach einem sehr sportlichen Wochenende. Ne? Da gibt's ein bisschen was zu erzählen. Unsere Basketballmädels haben nämlich ihre erfolgreichste Weltmeisterschaft bisher abgeschlossen. Platz 4.
1: Ja.
0: Ja, mega. Das kleine Finale gegen Spanien haben sie gestern deutlich verloren, aber trotzdem Glückwunsch zu diesem ganz, ganz tollen Erfolg.
1: Absolut. Und wir gratulieren natürlich auch den US-Amerikanerinnen. Die sind nämlich Weltmeisterinnen geworden. Ja. Und wir gratulieren auch Alexander Zverev, der hat heute Nacht die US Open gewonnen gegen den Amerikaner Ben Shelton. Zverev gewinnt das Turnier zum ersten Mal. Er ist nach Boris Becker erst der zweite Deutsche, der das gepackt hat. Und insgesamt ist es jetzt sein zweiter Grand-Slam-Titel. Und auf die Bundesliga schauen wir auch noch mal kurz. Der dritte Spieltag ist gespielt und der macht weiter Hoffnung, dass diese Saison vielleicht mal wieder ein bisschen spannender wird, weil Bayern hat zwar gewonnen gestern Abend, aber wirklich mühselig gegen den Aufsteiger SV Elversberg. Die haben zwischenzeitlich sogar ausgeglichen. Danach musste Bayerns Trainer Kompany viermal wechseln. Dann hat es dann auch geklappt mit dem 2:1-Siegstreffer. Bayern jetzt auf Platz 4 der Tabelle und ganz oben der SC Freiburg.
0: Ungewohntes Bild.
1: Das stimmt.
0: Ja, aber da tut sich bestimmt noch was.
1: Ich fürchte auch.
0: Ja. Habt ihr einen schönen Wochenstart mit uns und jetzt mit Pink Sober.

0: Küche, Move into the Sun, guten Morgen am Montag, gleich Morgen. 20 nach 8, Chris und Madeline sind hier. Mal ehrlich, gibt's bei euch und eurem Partner auch die eine Serie, die euch beiden gehört, die ihr nur zusammenschaut, aber manchmal ist es halt doch so spannend, dass man nicht auf den nächsten Serienabend warten kann, man ist einfach dazu gezwungen, irgendwie weiterzugucken, ne? Auch wenn der Mann oder die Freundin noch arbeiten oder verabredet ist.
1: Ist eigentlich fies, alleine weiterzugucken, ne?
0: Ja,
1: habe ich aber
0: schon.
1: Auch schon mal gemacht, weil es so spannend war. Ja. Ich habe es meiner Freundin dann auch einfach nicht verraten und die Folge dann einfach nochmal mit ihr geguckt und ganz überrascht getan.
0: Professionell.
1: Ja, ne? Bin ich gemein? Also ja. Findet ihr, ihr dürft die Lieblingsserie ohne Partnerin oder Partner weitergucken? Guten Morgen.
2: Hi, also ich bin Angelina und für mich ist es ein absolutes No-Go. Also ich bin zwar oft gezwungen, weiter zu gucken, weil der Alte mal wieder einpennt, aber am nächsten Tag muss ich den ganzen Kram dann nochmal von vorne gucken.
1: Ja, weiß er denn, dass du alleine weiter guckst?
2: Nee, also er weiß das schon, weil er einfach jeden Tag eigentlich einpennt, aber ich bin dann auch immer so gut und gucke dann teilweise dreimal die Folgen nochmal von ihm, weil er dann halt dreimal einpennt. Ne? Das schafft er dann auch mal.
0: Herrlich, aber ja, wer einpennt, ist selber schuld. Ja. Ich würde für meinen Mann dann nicht nochmal von vorne anfangen, bin ich ganz ehrlich. Und ihr, würdet ihr eure Lieblingsserie ohne Partnerin oder Partner weitergucken, obwohl ihr wisst, er oder sie wird gerne mitschauen? Erzählt mal.
1: Schickt uns eine WhatsApp ins Studio 05221 18 0090.

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0: McDonald, This is Alive am Montagmorgen. Schön, dass ihr dabei seid. Chrissy und Madeline sind hier. Jetzt erstmal wissen, was wichtig ist.
1: Matthias, du das bei uns. Hier sind die News. Wir haben es 8:30.
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3: Einen schönen guten Morgen. In Herford hat die symbolische Schlüsselübergabe für das erste stationäre Hospiz des Kreises stattgefunden. Rund 130 Gäste waren zur Feierstunde in die Markthalle gekommen. Betrieben wird die Einrichtung vom Diakonischen Werk im Kirchenkreis Flotow und dem Kirchenkreis Herford. Bezahlt wird das Hospiz an der Straße unter den Linden von der Stiftung des Kreises Zukunft im Wittekindsland. Bei der Feier wurde dann auch der zukünftige Name bekannt gegeben, der lautet Villa Linde. Ein genaues Datum, wann der Betrieb losgeht, gibt es noch nicht. Es hieß nur, dass es bald soweit sein soll. Die Else in Bünde soll natürlicher werden. Deshalb sind im nördlichen Uferbereich 3 Pappeln eingepflanzt und mit Pfählen befestigt worden. Das passiert im Rahmen eines Flussumlenkungsprojektes des Vereins Natürlich Aktiv. Die Vereinsmitglieder wollen verloren gegangene Lebensräume der Else wiederherstellen und die Fließgeschwindigkeit des Flusses verringern. Gerade der diesjährige heiße Sommer habe gezeigt, wie wichtig es ist, das Wasser zu halten und nicht zu schnell abfließen zu lassen. Viele Gewässer bei uns im Kreis hatten wegen der Hitze mit Niedrigwasser zu kämpfen. Die Herforder Ice Dragons haben eine lupenreine Vorbereitung hingelegt. Der HEV gewann sämtliche Spiele der Preseason. Zum krönenden Abschluss belohnte sich die Mannschaft von Trainer Henry Thom an diesem Wochenende mit 2 Siegen gegen die Hannover Indians. Zu Hause gab es ein 5:1, gestern auswärts ein 6:4. Auftakt der neuen Oberliga-Nordsaison ist am Freitag. Dann sind die Hannover Scorpions zu Gast in der IMOS-Eishalle im Kleinfelde. Sonntag geht es zu den Ice Fighters Leipzig. Und das war's für den Moment. 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
0: Dankeschön, Matthias, für die Infos. Das Wetter für den schönsten Kreis der Welt. Die Woche geht erstmal richtig gut los mit Sonne, Wolken, 20 Grad dazu. Morgen am Dienstag ist die Sonne auch mit dabei, gemixt mit ein paar Wolken. Und ab Mittwoch wird's auch mal ungemütlich hier bei uns. Regenwolken ziehen auf, bringen auch Regen mit, stellenweise sogar Gewitter und das bei rund 18 Grad.
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1: Es ist kurz nach 8:30. Der Berufsverkehr ist weitestgehend durch. Ein bisschen Zeit braucht ihr noch in Petershagen auf der L770. Da ist die Weserbrücke ja immer noch halbseitig gesperrt. Und deswegen braucht ihr Richtung Stadthagen gerade so 10 Minuten länger. Sonst sieht es wirklich überall ganz gut aus auf den Straßen. Es gibt auch einige Blitzer. Bünde, Rödinghauser Straße, Herford, Elverdisser Straße und Lara Straße und Minden-Haler Straße und Zähringer Allee. Habt ihr noch was? Dann klingelt durch. 08000 920 920. Gute Fahrt euch.
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1: Guten Morgen zusammen, ihr kennt uns. Mit uns wird der Start in eine neue Woche immer magisch. Liegt auch daran, dass Madeline einfach zauberhaft ist.
0: Ach, du bist ja.
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0: Hertz und Purple Disco Machine, Wonderful Life. Euch einen schönen Start in die neue Woche.
1: Guten
0: die
1: Morgen.
0: Sonne ist schon mit dabei. Herrlich. Das wird heute ein richtig schöner Montag.
1: Ja, und wir stoßen nochmal mit Kaffee an. Jo. Atze schon beim Rotwein, ne?
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4: Ja, nee, ist klar. Holt den Korkenzieher raus. Iron Maiden haben einen eigenen Rotwein. Hier, wurde mir heute in der Werbung angezeigt. Hier, ich lese mal vor. Der erstklassige Iron Maiden Darkest Red aus dem Jahrgang 2023 begeistert als vergoldete Rotwein-Cuvée, die passend zur Musik der Rocklegenden entstanden ist. Ja, nee, ist klar. Ausgerechnet Iron Maiden, die vor 30 Jahren vorm Zähneputzen schon mit Terpentin und Stacheldraht gegoogelt haben. Die Jungs, die Bienen kauen, wenn sie Honig wollen und die Nägel grundsätzlich mit der flachen Stirn in die Betonwand kloppen. Ja, ausgerechnet die machen jetzt einen auf Sommelier. Ja, was heißt das denn jetzt für mich als Iron Maiden-Fan? Muss ich demnächst im Smoking zum Konzert gehen? Ja, die treten dann auch nicht mehr in Wacken auf, sondern nur noch auf der Weihnachtsfeier der Winzergenossenschaft Südtirol oder beim traditionellen Austernessen auf Sylt. Ja, sie ja Dekadenz verpflichtet. Aber ein eigener Wein? Whisky hätte ich ja verstanden, aber Wein? Nee, das ist doch nicht mehr mein Heavy Metal. Mein Lieblingsrotwein ist und bleibt jedenfalls Jägermeister. Und daran wird keine Metalband dieser Welt was ändern. Iron Maiden Wein. Der hat vorne Spiel, hinten Charakter und möpselt im Abgang.
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0: Guten Morgen zusammen am Montag.
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1: Mit Thorsten Adolfs. Guten Morgen. Nach der historischen Niederlage bei der Landtagswahl in Sachsen-Anhalt steht die CDU und vor allem Kanzler Merz mächtig unter Druck. Die Umfragewerte sind mies, innerhalb der Partei hagelt es Kritik und für viele stellt sich die Frage, sollte Merz zurücktreten? Zu dem Thema hat sich jetzt auch Bayerns Ministerpräsident und CSU-Chef Söder zu Wort gemeldet. Er stellt sich hinter Merz, warnt aber vor einem Scheitern der Bundesregierung. Einzelheiten von Christian Böder.
2: Erst die Ampel, dann Schwarz-Rot. Zweimal ein frühzeitiges Scheitern einer Bundesregierung. Das wäre für die Politik ein Desaster. Ein Elfmeter ohne Torwart für die AfD, sagte Söder vor einer CSU-Klausurtagung in München. Seine Forderung an die Bundesregierung, Kommunikation verbessern und die vielen kleinen Fehler vermeiden. Das Wahlergebnis in Sachsen-Anhalt sei ein Weckruf, der gehört werden muss. Söder machte auch nochmal klar, dass aus seiner Sicht die Brandmauer gescheitert ist. Man müsse die AfD inhaltlich stellen, sagte er, anstatt nicht mit ihr zu reden. Alle in der Koalition seien nun gezwungen, sich am Riemen zu reißen und Tempo bei der Regierungsarbeit zu machen, denn Stillstand sei der Treibstoff der AfD. Söder bekam in der Sache Rückendeckung vom sächsischen Landeschef Kretschmer. Das Wahldebakel in Sachsen-Anhalt kam nicht überraschend, die Warnungen seien aber ignoriert worden, sagte der. Es gehe nun darum, auf die Menschen zuzugehen und zu verstehen, was sie wollen. Ähnliche Worte fand auch Bundesfamilienministerin Prien in der ARD. Der Kanzler, aber auch der Rest der CDU müsse mehr Empathie zeigen, sagte sie.
1: Und jetzt weitere Nachrichten im Überblick. Rund 3,8 Millionen Menschen in Deutschland leben in Haushalten, die ihre Versorgungsrechnungen nicht mehr zahlen können. Das hat das Statistische Bundesamt ermittelt. Besonders hoch ist der Anteil derjenigen, die zum Beispiel bei den Strom- oder Gaszahlungen im Rückstand sind, unter den Mietern. Bei Eigentümerhaushalten sieht es mit dem Zahlungsverzug etwas besser aus. Bei den Kommunalwahlen in Niedersachsen ist die CDU wieder stärkste Kraft geworden, vor der SPD. Die CDU kam auf 27,2% der Stimmen. Deutlich zulegen konnte die AfD. Sie konnte ihr Ergebnis der letzten Wahl verdreifachen und kam auf 15,9%. Als zweiter deutscher Tennisprofi nach Boris Becker hat Alexander Zverev den Titel bei den US Open geholt. Er setzte sich im Finale gegen den Amerikaner Ben Shelton in 4 Sätzen durch. Sein Dank ging vor allem an seine Mutter, die trotz Zverevs Diabetesdiagnose im Kindesalter an seine Tenniskarriere geglaubt hatte. Die Insel Helgoland wird diese Woche für 2 Tage komplett von der Stromversorgung über das Festland abgeschnitten, weil an der Kabelverbindung gearbeitet wird. Sie war immer wieder freigespült worden und wurde deshalb jetzt weiter ins Landesinnere verlegt. Weil durch das Seekabel auch die Datenleitungen für Internet und Mobilfunk laufen, funktionieren auch diese Leitungen nicht, allerdings nur für

0: ungefähr 10 Stunden. Komplett ohne Strom werden die Menschen auch nicht sein. Die Versorgung läuft während der Arbeiten über Dieselgeneratoren. Das waren die Nachrichten mit Thorsten Adolfs.
1: Dankeschön. Schön Start euch in die neue Woche. Die Sonne, die ist teilweise schon mit dabei. Die teilt sich den Himmel mit ein paar Wolken. Und das heute bei rund 20 Grad. Morgen am Dienstag auch freundlich. Die Sonne ist dann auch wieder überall mit dabei. Ab Mittwoch, da kommt Abwechslung rein. Stellenweise Regen, ganz schön windig. Auch Sonne ist möglich. Und das bei rund 18 Grad an Werre und Weser.
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3: 9:03, jetzt für euch der schnellste Verkehrs- und Blitzerservice für die ganze Region mit einer aktuellen Meldung für Raden. Die Mindener Straße, die ist zwischen Stellerdamm und Stellerstraße und dem Birkenweg nach einem Unfall gesperrt. Macht bitte einen Bogen um die Ecke. Dann hakt es auch noch ein bisschen in Petershagen. Natürlich wieder vor der Weserbrücke L770 Richtung Stadthagen. Kommt 5 Minuten oben drauf. Sonst sieht es aber ganz gut aus bei uns auf den Straßen. Ein paar Blitzer gibt's. Bünde, Rödinghauser Straße, Herford, Elberdisser Straße und Lara Straße und Minden, Harder Straße und Zähringer Allee. Habt ihr mehr von unterwegs? Dann einmal durchklingeln. 08000 920 920. Eine gute Fahrt euch.
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1: Guten Morgen. Morgen am Montag. Unterhaltsame Geschichte vom Wochenende, aber bitte nicht nachmachen. Nein. Ein 35-Jähriger aus Mainz hat nämlich gleich mehrere Sachen einfach absolut falsch gemacht. Ne? Zum einen ist er betrunken Auto gefahren durch die Innenstadt mit nur 3 Reifen, ohne Führerschein. Und als er der Polizei bemerkt hat, ist er auch noch in einen Metallpoller gekracht. Das gab natürlich mächtig Ärger.
3: Völlig zu Recht natürlich auch. Ne? Aber im besoffenen Kopf hat das vielleicht sogar Sinn gemacht. Ne? Da dachte der Typ sich wahrscheinlich auch, als Kind brauchte ich für ein Dreirad auch keinen Führerschein. Das wird jetzt schon passen.
1: Wird's erklären, ja.
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0: Kamrad, viele live für euren Start in den Montag. Guten Morgen, Chrissy.
1: Guten Morgen.
0: Wir zwei doppelt wach, läuft bei euch. Und so langsam aber sicher schalten wir auf Herbst. Ne? Es wird jetzt langfristig, wird es ein bisschen ungemütlicher draußen. Und das heißt, die Serienzeit geht jetzt so richtig los. Ich habe mit meiner Freundin gestern auch mal wieder so einen reinen Streaming-Tag eingelegt. Mhm. Sie war zwischendurch aber verabredet. Und ich habe kurz überlegt, ob ich alleine einfach weitergucke.
1: Ja.
0: Ich habe es dann aber gelassen.
1: Besser ist es. Ja. Ne? Ich würde es total gemein finden an ihrer Stelle. Vor allem würdest du, Schlingel, das ja noch nicht mal beichten, sondern die Folge mit deiner Freundin einfach nochmal gucken.
0: Ganz genau.
1: Wie steht ihr dazu? Würdet ihr ganz alleine eure beider Lieblingsserie heimlich weitergucken? Guten Morgen, Dennis.
2: Ja, ich kenne das von meiner eigenen Freundin, die schaut auch einfach ohne mich manchmal weiter, ja, und spoilert mich dann immer. Also ein No-Go ist es nicht, aber Nerven tut es schon manchmal.
1: Okay, es klingt so, als würdest du es dann genauso machen.
2: Wenn sie das macht, dann mache ich das auch. Verrat sie dann auch. Also sie will mir das auch immer alles schön vorher erzählen, was passiert ist, dann mache ich das auch.
0: Ja, das klingt so ein bisschen nach so einem Wettbewerb. Ja. Ne? Wer wird schneller fertig? Wer kann am Ende mehr spoilern beim anderen? Das wäre mir irgendwie ein bisschen zu unentspannt.
1: Oh ja.
0: Ne? Wie macht ihr es? Schaut ihr eure Lieblingsserien heimlich ohne Partnerin oder Partner weiter? Erzählt mal.
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0: Hit von Genesis, Land of Confusion. Wir wünschen euch einen zauberhaften Start in die neue Woche. Guten Morgen.
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0: Offenbach mit Home an diesem Montag. Guten Morgen zusammen. Wir spielen euch die Hits und versorgen euch natürlich mit den wichtigsten Infos aus dem Kreis.
1: Matthias, du das nämlich da mit den News. Wir haben es 9:30.
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1: Einen schönen guten Morgen. Die Kommunalwahlen bei unseren Nachbarn in Niedersachsen sind diesmal mit etwas mehr Interesse mitverfolgt worden als sonst. Es ging zwar nur unter anderem um Landräte, Bürgermeister und Kommunalvertretungen, dennoch gilt die Wahl in dem Flächenland als Gradmesser für die nächste Landtagswahl. Erste Hochrechnungen ergaben, die CDU bleibt stärkste Kraft vor der SPD, hat aber Stimmen verloren, genau wie die Sozialdemokraten. Die AfD konnte dagegen deutlich zulegen, sie kommt auf 16,5% und ist drittstärkste Kraft. 2021 lag das Ergebnis der AfD noch bei 4,6%. Bündnis 90 Die Grünen verliert ebenfalls, Die Linke verzeichnet ein Plus. Menschen zusammenbringen und das Engagement im Ort stärken, das will der AWO-Kreisverband Herford erreichen. Dazu ist unter anderem das Projekt Wir gemeinsam in Schweicheln-Bernbeck ins Leben gerufen worden. Damit es fortgesetzt werden kann, bekommt die AWO Unterstützung von der Deutschen Fernsehlotterie. Sie fördert das soziale Projekt mit 110.000 Euro. Es ist damit bis Mitte 2028 sichergestellt, sagt Birgit Brinkmann vom AWO-Kreisverband Herford.
3: Natürlich wollen wir sehr viel Menschen gewinnen, die dann hier auch sagen, das ist unser Haus, das ist unser Gebäude, unser Begegnungszentrum. Wir bieten hier ehrenamtlich selber Angebote an.
1: Insgesamt liegen die Kosten des Projektes bei 137.000 Euro. Bünde sucht die nächsten Nachwuchsfilmemacher. Kannst du mal kurz ist das Thema des diesjährigen Bünder Kurzfilmfestivals. Teilnehmende können bis zum 4. Oktober Filme dafür einreichen. Was sie aus dem Thema machen, ist ihnen überlassen. Einzige Regel, die Filme dürfen nicht länger als 5 Minuten sein. Das Bünder Festival findet am 13. November statt. Die Filme werden dann im Universum Bünde gezeigt.
0: Danke, Matthias, für die Infos. Das Wetter zwischen Petershagen und Kirchlengern meist sonnig heute. Ein paar Wolken sind auch unterwegs und es wird mild im Laufe des Tages. Es geht noch hoch auf rund 20 Grad. Morgen am Dienstag auch durchweg schön sonnig, paar Wolken mit dabei. Ab Mittwoch kommt dann doch ein bisschen Abwechslung rein. Dann weht hier nämlich ein anderer Wind, ein kräftigerer. Regen ist dabei, stellenweise sogar Gewitter und das bei rund 18 Grad.
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1: Es ist kurz nach 9:30 und es hat einen Unfall gegeben in Raden. Die Minderstraße, die ist gesperrt. Zwischen Steller-Dammsteller Straße und dem Birkenweg macht ein Bogen um die Ecke. Sonst sieht es ganz gut aus auf unseren Straßen. Einige Blitzer gibt es aber, die stehen in Bünde. Rödinghauser Straße, Herford, Elverdisser und Lara Straße, Hille-Oberlübbe. Da wird an der Hauptstraße geblitzt und in Minden an der Haaler Straße und der Zähringer Allee. Habt ihr mehr von unterwegs? Dann gerne durchklingeln. Hier direkt bei uns im Studio auf der 08000 920 920. Gute Fahrt euch.
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0: Guten Morgen am Montag. Wir haben eine Bitte.
1: Ja.
0: Und zwar hängt weiter fleißig unsere großen roten 18 Kinderplakate auf. An einigen Ecken wird ja noch gerast. Das habe ich heute Morgen wieder erlebt. Und die Plakate sorgen dafür, dass der Fahrer oder die Fahrerin mal runtergeht vom Gas. 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
1: Ja, die wirken besser als so ein Blitzer am Straßenrand, der plötzlich auftaucht.
0: Ja.
1: Darum, je mehr, desto besser. Darum sind diese Plakate auch kostenlos. Also kommt einfach rum, holt euch eins ab, klebt sie auf, sind selbstklebend. Also mega praktisch. Wir machen es euch da wirklich so einfach wie möglich. 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Danke euch.
0: Danke.
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0: Safe and Sound um gleich 10 Minuten vor 10. Guten Morgen zusammen.
1: Guten Morgen.
0: Christian, wir sind hier. Wir starten in eine neue Woche mit euch natürlich zusammen. Was war das bitte für ein Wetter gestern? Grau, regnerisch. Also das war ja mal so richtig herbstlich.
1: Ich fand super. Also ich habe davon nichts mitgekriegt. Ich hatte nämlich meinen großen Streaming-Tag gestern.
0: Hast du schon Lysine runtergemacht und dann ging's los?
1: Ganz genau so. Meine Freundin und ich wollten uns unsere aktuelle Lieblingsserie reinziehen, einmal komplett durchsuchten. Dann kam der Punkt, an dem sie kurz weg musste und da habe ich überlegt, gucke ich jetzt einfach weiter, so ganz alleine. Ich habe es dann aber wirklich gelassen, aber das ist definitiv ein Thema unter Serienguckern, oder? Darf ich die Lieblingsserie ohne meine Freundin weitergucken? Guten Morgen, Carina.
2: Ja, wenn mein Freund ohne mich meine irgendeine Serie weitergucken, würde ich Crash gehen, dann wäre vorbei. Ich sage ihm, du, ich habe weitergeguckt und fertig. Er weiß, dass ich mir das meiste schon kenne und er guckt dann einfach mit und sagt, boah, hättest du das gedacht? Und ich mache, ja, hab's schon gesehen.
1: Ja, auch eine Einstellung. Carina, ne? Darf alleine weitergucken, wenn ihr Freund das macht, dann gibt's Ärger.
0: Ja, das ist bestimmt so ein Passivgucker, der die ganze Zeit aufs Handy guckt nebenbei. Ja. Ne? Das wird mich ja auch stressen, wenn der plötzlich ohne mich weiterguckt und spoilert.
1: Frechheit.
0: Ich hätte dann einen Lösungsvorschlag. Ja. Ihr guckt eine gemeinsame Serie und dann jeder noch eine Serie für sich. Damit wäre das Problem gelöst,
1: ja, perfekt.
0: Oder? Wir sind raus. Ab 10 macht Marvin weiter. Wir freuen uns, wenn ihr morgen früh wieder mit dabei seid.
1: Macht's gut. Tschüss.

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1: Mit Thorsten Adolfs. Guten Morgen. Ob Haus oder Apartment. In Deutschland leben immer weniger Menschen in den eigenen vier Wänden. Das zeigt eine aktuelle Studie des Pestel-Instituts. Demnach liegt die Eigentumsquote bei uns bei knapp 44%. Das ist der niedrigste Wert seit 20 Jahren und gleichzeitig auch der schlechteste in Europa. Mehr zum Thema hat Christian Böder aus der Nachrichtenredaktion.
2: Die Gründe für die Entwicklung in Deutschland dürften wenig überraschen. Zu hohe Baukosten, steigende Zinsen und die Wohnungsbaupolitik der vergangenen Jahre haben dazu geführt, dass sich immer weniger Menschen ein Eigenheim leisten können. Betroffen von der Situation sind vor allem eher Jüngere. In der Altersgruppe der 25- bis 45-Jährigen wohnen 3 von 4 zur Miete. Die Studienmacher sehen im niedrigen Anteil vor allem die Langzeitfolgen einer Abschaffung einer wirksamen bundesweiten Eigentumsförderung, wie etwa das Aus für das Baukindergeld vor 5 Jahren. Die Lage hat sich dann noch durch die Zuwanderung verschärft. Mittlerweile ist es so, dass auch in Städten und Regionen, wo aktuell die Preise etwa für Einfamilienhäuser unverändert bleiben oder sogar sinken, viele die Finger vom Wohnungskauf lassen. Laut Experten sind mittlerweile selbst Doppelverdiener mit Durchschnittseinkommen nicht mehr in der Lage, Wohneigentum zu erwerben. In Zahlen sieht das so aus: Die Baukosten für Wohnungen sind in den vergangenen rund 25 Jahren um 160% gestiegen, die allgemeinen Verbraucherpreise um 64. Die Experten fordern einen Wohneigentumsplan des Bundes mit dem Ziel, pro Jahr mindestens 200.000 Haushalte in Wohneigentum zu bringen.
1: Und jetzt weitere Meldungen im Überblick. Die EU will mehr Einfluss in der Arktis bekommen. Darüber wird heute bei einem Gipfeltreffen in Finnland gesprochen. Es geht unter anderem um neue Schifffahrtsrouten, aber auch um unerschlossene Rohstoffvorkommen. Auch über militärische Bedrohungen der Sicherheit durch Russland und China soll dort gesprochen werden. AfD-Chefin Weidel fordert Neuwahlen. Sie sagte dem Nachrichtenportal The Pioneer, angesichts des, Zitat, desolaten Zustands der Koalition wäre das aus Sicht ihrer Partei die sauberste Lösung. Auf die Frage, ob die AfD eine Minderheitsregierung unter einem möglichen Kanzler Söder oder Wüst tolerieren würde, sagte Weidel, ihre Partei sei bereit, jedem die Hand zu reichen, wenn es dem Wohl des Landes diene. Gute Nachrichten für Pendler zwischen Köln und Wuppertal. Die Bahn hat angekündigt, dass ab dem 1. Oktober auf der Strecke wieder regulär Züge rollen werden. Eigentlich sollte die Strecke nach der Sanierung schon früher freigegeben werden, aber dann wurde ein Riss in einer Brücke bei Leverkusen-Opladen entdeckt. Die Ölpreise ziehen zum Wochenstart wieder deutlich an. Das liegt vor allem an der angespannten Lage im Nahen Osten, die den Markt gerade nervös macht. Saudi-Arabien musste nach Drohnenangriffen eine wichtige Ölpipeline vorsorglich abschalten. Weil das Land ohnehin schon unter Druck steht, weil andere Handelswege wie die Straße von Hormuz blockiert sind, fürchten Investoren, dass insgesamt weniger Öl auf den Weltmarkt kommt. Der Preis für ein Barrel Brent Öl stieg am Morgen um knapp 3% und nähert sich damit wieder der 110-Dollar-Marke. Eigentlich wollten sich heute die Außenminister der Golfstaaten im Oman treffen, um eine Einigung im Konflikt um die Straße von Hormuz auf den Weg zu bringen. Dieses Treffen wurde aber kurzfristig abgesagt. Das waren die Nachrichten mit Thorsten Adolfs.
3: Danke dir. Das Wetter heute erst grau, später aber etwas freundlicher, bis zu 21 Grad bekommen wir. Und morgen ist es noch etwas freundlicher, teils sonnig, teils bewölkt und sogar bis zu 25 Grad. Mittwoch kühlt es aber schon wieder ab, um die 18 Grad an der Spitze, und Regen ist auch mit dabei.
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3: Jetzt der schnellste Verkehrs- und Blitzer-Service. Es rollt ganz gut. In Petershagen vor der Weserbrücke braucht er gerade in Richtung Lade etwa 5 bis 10 Minuten länger. Und geblitzt wird in Minden auf der Haderstraße und der Zähringer Allee, Hille-Oberlübbe auf der Hauptstraße, im Bünde Holsen, Rödinghauser Straße.

0: Straße und in Herford 2 Blitzer, Elberdisser Straße und Lara Straße. Danke euch fürs Bescheid geben. Könnt ihr wie immer hier kostenlos alle Staus, alle Blitzer bei mir im Studio melden. 08000 920 920. Ich wünsche euch eine gute Fahrt. Kommt gut und sicher ans Ziel.
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0: Noch eine Meldung von der Straße A2 Richtung Hannover. Vorsicht zwischen Porta Westfalica und Feldheim, da liegen Spanngurte auf der Fahrbahn. Fahrt da bitte vorsichtig. So, und bei der Arbeit. Marvin Kreimer hier, begleite ich euch diese Woche wieder. Immer zwischen 10 und 14 Uhr. Kommt gut durch den Montag.
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0: Habt einen angenehmen Montag, wollte ich nur sagen. Habt einen angenehmen Arbeitstag. Das ist Madonna, Like a Virgin.

hier. Schönen guten Morgen. Alle, die nicht an die Ferien gebunden sind, kommen vielleicht jetzt erst so langsam aus dem Sommerurlaub zurück. Eine Frau in Heidenheim hat bei der Rückkehr gesehen, Tür aufgebrochen. Ja, na toll, eingebrochen. Nee, sie hat erstmal auf ihre Überwachungskamera geschaut und durfte sich gedacht haben, was machen denn bitte die Herren vom SEK in meiner Wohnung? Schön mit Maschinenpistole im Anschlag. Die Polizei hat sich nämlich bei dem Einsatz in der Tür geirrt und erstmal die falsche Wohnung aufgebrochen. Es wurde eine Person im Haus mit einer Waffe gemeldet. Ja, Waffen waren tatsächlich auch bei ihr in der Wohnung, aber sie ist halt Jägerin. Ja, schöne Überraschung. Willkommen zurück an alle, die aus dem Urlaub zurück sind. Habt einen schönen und angenehmen Montag.

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0: Imagine Dragons, Demons. Wir haben es 10:30, Marvin hier. Jetzt alles, was wichtig ist, hört ihr bei uns in den News.
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2: Mit Matthias Duda. Schönen guten Tag. In Herford ist am Wochenende eine ganze Reihe Autos beschädigt worden. Die Polizei spricht von mindestens 11 Fahrzeugen, die an der Mindener Straße und im großen Vorwerk standen. Unbekannte hatten in der Nacht zu Samstag unter anderem die Außenspiegel abgetreten. Der Schaden wird auf rund 2.750 Euro geschätzt. In Herford hat die symbolische Schlüsselübergabe für das erste stationäre Hospiz des Kreises stattgefunden. Rund 130 Gäste waren zur Feierstunde in die Markthalle gekommen. Bei dem Termin wurde dann auch der zukünftige Name bekannt gegeben, der lautet Villa Linde. Die Herforder Ice Dragons haben eine lupenreine Vorbereitung hingelegt. Der HEV gewann sämtliche Spiele der Preseason. Zum Abschluss belohnte sich die Mannschaft von Trainer Henry Thom an diesem Wochenende mit 2 Siegen gegen die Hannover Indians. Zu Hause gab es ein 5:1, gestern auswärts ein 6:4. Und das Wetter, teilweise freundlich heute bei Temperaturen um 20 Grad.
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0: Hallo Autofahrer, Vorsicht weiterhin A2 Richtung Hannover. Zwischen Porta Westfalica und Veltheim liegen Spanngurte auf der Fahrbahn. Fahrt da bitte vorsichtig. Und Blitzer stehen in Herford auf der Elverdisser Straße und der Lara Straße. In Bünde auf der Rödinghauser Straße. In Minden wird geblitzt. Haaler Straße und Zähringer Allee. Und in Oberlübbe auf der Hauptstraße. Außer ihr frische Staus und Blitzer könnt ihr wie immer hier melden. 08000 920 920. Danke dafür. Ich wünsche euch eine gute Fahrt.

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1: Mit Thorsten Adolfs. Guten Tag. Rund 3,8 Millionen Menschen können ihre Strom- und Gasrechnungen nicht rechtzeitig zahlen. Das meldet das Statistische Bundesamt. Grundlage der Daten ist eine Erhebung zu Einkommen und Lebensbedingungen. Demnach waren im vergangenen Jahr 4,6% der Bundesbürger bei ihren Versorgungsbetrieben im Zahlungsverzug. Etwas weniger als noch im Jahr davor. Mehr zum Thema hat Christian Böder.
2: Von Strom und Gas über Heizöl und Kohle bis hin zu Holzpellets. Für Energie im eigenen Haushalt mussten die Menschen zuletzt weniger hinlegen als noch vor einem Jahr. Die Statistiker sagen aber auch, die Preise für Haushaltsenergie waren im Zuge des Ausbruchs des Ukraine-Krieges vor 4 Jahren stark angestiegen und sind trotz Schwankungen immer noch hoch. Die Daten zeigen auch, es gibt einen Unterschied zwischen Mietern und Eigentümern. Unter den Mietern ist der Anteil jener, die ihre Rechnungen bei den Energieversorgern nicht zahlen konnten, im vergangenen Jahr höher gewesen. Auch bei Wohnnebenkosten und den Nebenkostennachzahlungen mussten die meisten Verbraucher zuletzt tiefer in die Tasche greifen. Im vergangenen Monat waren die Kosten um über 3% höher als noch vor einem Jahr und stiegen damit etwas mehr als die Preise fürs tägliche Leben. Zu den Wohnnebenkosten zählen etwa Wasserversorgung, Müllabfuhr, Gebäudereinigung oder Wartungsarbeiten. Zu den Daten muss man allerdings auch sagen, dass die Angaben zum Zahlungsverzug eine Selbsteinschätzung der Haushalte sind.
1: Und jetzt weitere Nachrichten im Überblick. Tanken war in Deutschland noch nie so teuer wie im Moment. Der ADAC hat für den Liter Super E10 einen Durchschnittspreis von 2,27 Euro berechnet. Diesel lag im Schnitt bei 2,40 Euro. Begründet wird das mit den weiter zunehmenden Spannungen in der Golfregion. CSU-Chef Söder warnt vor einem Scheitern der Bundesregierung. Alle seien jetzt gezwungen, sich am Riemen zu reißen, sagte er vor einer Klausurtagung des CSU-Vorstands in München. Von der Regierung fordert er, die Kommunikation zu verbessern. Ein Wahlergebnis wie der Sieg der AfD in Sachsen-Anhalt könne ein Weckruf sein. In Deutschland leben immer weniger Menschen in den eigenen 4 Wänden. Nach einer Studie des Pestel-Instituts liegt die Eigentumsquote bei knapp 44%. Das ist der niedrigste Wert seit 20 Jahren. Hauptgründe für die Entwicklung sind nach Angaben von Experten hohe Baukosten, gestiegene Zinsen und die Wohnungsbaupolitik der vergangenen Jahre. Auf den ersten Blick bietet die Arktis nicht viel Spannendes. Auf den zweiten sieht das aber anders aus. Die Region ist global betrachtet strategisch wichtig. Nach China und Russland will auch Europa seinen Einfluss dort ausweiten. Kanzler Merz und weitere Staatschefs sprechen heute in Finnland über eine gemeinsame Strategie. Durch den Klimawandel schmilzt das Eis, wodurch neue Handelsrouten und der Zugang zu wichtigen Rohstoffen entstehen. Gleichzeitig beobachten Experten, dass die Region militärisch immer instabiler wird, weil Russland und China dort massiv an Einfluss gewinnen. Weil die Arktis mittlerweile eng mit Europas Sicherheit verknüpft ist, wollen die EU-Staaten jetzt geschlossen auftreten und deutlich machen, dass sie das Feld nicht kampflos anderen überlassen. Soweit die Meldungen mit Thorsten Adolfs.
3: Danke dir. Und das Wetter kann sich noch nicht so ganz entscheiden. Heute noch mal bis zu 21 Grad, morgen sogar 25 Grad an der Spitze. Es bleibt trocken, teilweise bewölkt, vor allem morgen, aber auch sonnig. Am Mittwoch kommt dann der Herbst zurück, 18 Grad und teilweise auch Regenschauer.
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3: Jetzt der schnellste Verkehrs- und Blitzerservice in Raden ist die Sperrung auf der Mintner Straße aufgehoben. Da könnt ihr wieder langfahren. Blitzer stehen in Oberlübbe, auf der Hauptstraße, in Minden-Haaler Straße und Zähringer Allee, in Bünde auf der Rödinghauser Straße und in Herford-Elverdisser Straße und Lara Straße. Und wenn ihr frische Straßenblitzer seht, ruft mich gerne an, gebt mir hier Bescheid oder lasst mir eine Nachricht an 08000 920 920. Gute Fahrt, kommt gut durch.
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0: mit Marvin Kreimer. Einen schönen Montag wünsche ich euch. Jetzt live für euch Tiffany Harris. Eric Carmen ist auch noch mit dabei. Hungry Eyes. Habt einen schönen Montag.
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0: Ich hoffe, ihr hattet ein schönes Wochenende. Marvin hier bei Radio Herford. Habt entweder was Schönes unternommen oder ein ganz ruhiges Wochenende gehabt. Dann habt ihr es auf jeden Fall besser gemacht als ein Mann aus Mainz. Die Story hatten Chris Jomadlin heute Morgen.
1: Ein 35-Jähriger aus Mainz hat gleich mehrere Sachen einfach mal sowas von falsch gemacht. Er ist betrunken Auto gefahren durch die Innenstadt mit nur 3 Reifen.
2: Sollte man auch nicht machen.
1: Ohne Führerschein. Nee. Und als er die Polizei bemerkt hat, ist er auch noch in einen Metallpoller gekracht. Es gab natürlich richtig Ärger.
2: Ja, völlig zu Recht natürlich auch. Aber klar, so im besoffenen Kopf hat das vielleicht sogar Sinn gemacht. Ne? Der dachte sich der Typ wahrscheinlich auch. Naja, als Kind brauchte ich für ein Dreirad auch keinen Führerschein. Schon passen, ne?
0: Ja. Morgen wieder doppelt wach einschalten ab 6 Uhr.

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1: Hallo Autofahrer, Thorsten hat sich bei mir gemeldet mit einem frischen Blitzer.
2: Guten Morgen zusammen. Auf der Oberndalstraße wird geblitzt in Oettinghausen. Allen anderen eine schöne Fahrt.
1: Danke dir fürs Bescheid geben. Könnt ihr immer kostenlos 08000 920 920. Gute Fahrt.

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0: Jay-Z und Alicia Keys, Empire State of Mind. Wir haben es 11:30, bringen euch auf den aktuellen Stand alles, was wichtig ist bei uns im Schützenkreis. Hört ihr hier in den News.
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2: Mit Matthias Duda. Schönen guten Tag. In Herford laufen Ermittlungen wegen Sachbeschädigung an mehreren Autos. Die Polizei spricht von mindestens 11 Fahrzeugen, die an der Mindener Straße und im großen Vorwerk standen. In der Nacht zu Samstag wurden unter anderem die Außenspiegel abgetreten. Der Schaden wird auf rund 2.750 Euro geschätzt. Menschen zusammenbringen und das Engagement im Ort stärken, das will der AWO-Kreisverband Herford erreichen. Dazu ist unter anderem das Projekt Wir gemeinsam in Schwaicheln-Bernberg ins Leben gerufen worden. Damit es fortgesetzt werden kann, bekommt die AWO Unterstützung von der Deutschen Fernsehlotterie. Sie fördert das soziale Projekt mit 110.000 Euro. Bünde sucht die nächsten Nachwuchsfilmemacher. Kannst du mal kurz ist das Thema des diesjährigen Bünder Kurzfilmfestivals. Teilnehmende können bis zum 4. Oktober ihre Werke einreichen. Das Festival findet am 13. November im Universum Bünde statt. Und das Wetter: wechselnd bewölkt mit Werten bis 20 Grad.
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0: Hallo Autofahrer, geblitzt wird. In Bünde-Holsen auf der Rödinghauser Straße. In Herford-Elverdisser Straße und Lara Straße. Hiddenhausen-Oettinghausen, obere Talstraße. In Oberlübbe Hauptstraße und Minden. Haller Straße und Zähringallee. Mit frischen Staus und Blitzern könnt ihr euch gerne bei mir melden. 08000 920 920, unsere kostenlose Verkehrshotline. Gute Fahrt!
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0: Topic mit Sorry Papi. Wenn wir an Superkräfte denken, dann ja irgendwie immer an die Klassiker. Oder fliegen, unsichtbar sein, mega stark sein. Aber so richtig was bringen, tut das doch auch nichts. In 3 Sekunden die Wohnung komplett aufräumen können. Das wäre doch was. Oder jeden beliebigen Gegenstand orten, wie viel Zeit ich dabei sparen würde. Wir haben euch mal gefragt, welche außergewöhnliche Superkraft ihr gerne hättet.
1: Meine Superkraft wäre, wenn ich mich entscheiden müsste, dass ich mich in jedem Land direkt verständigen könnte und jede Sprache sprechen könnte.
2: Teleportieren vielleicht?
3: Wo würdest du dich hin teleportieren?
2: Keine Ahnung, wenn ich in der Schule bin, nach Hause.
4: Dass nicht alles so stark an mich rantritt, dass ich da einfach ein bisschen mehr bei mir bleibe.
5: Mit Tieren sprechen.
3: Mit welchem am liebsten?
5: Mit Hunden wahrscheinlich, weil ich bin Hundefreund.
6: Ich habe auf die Frage schon immer eine Antwort, und zwar eigentlich Zeitkontrolle. Zeit ist das, was man halt einfach nicht hat. Und wenn man das kontrollieren könnte, kann man machen alles, was man will.
0: Ja, verstehe ich, aber dann wäre sie auch nicht mehr so kostbar. Ich hoffe, ihr habt eine angenehme Zeit auf der Arbeit. Ich spiele euch die Hits. Chris de Serendi mit der neuen Nummer Good Old Days.

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0: sollen und es könnte noch schlimmer kommen. Denn die Rohölpreise auf dem Weltmarkt sind zum Wochenstart wieder nach oben gegangen. Das hat natürlich mit der Lage im Mittleren Osten zu tun, die sich weiter verschärft. Christian Böder aus dem News-Team, bei uns haben die Benzinpreise einen neuen Rekord erreicht.
1: Ja, das ist leider so. Am Wochenende lag der Liter E10 im deutschlandweiten Schnitt bei rund 2,27 Euro. Das ist höher als noch kurz nach dem Ausbruch des Ukraine-Krieges vor 4 Jahren. Laut ADAC legte auch der Dieselpreis deutlich zu, kommt im Schnitt auf 2,40 Euro. Aber das ist noch kein neuer Rekord. Wie sich die Tankstellenpreise entwickeln, müssen wir jetzt abwarten. Der Preis für Rohöl der Referenzsorte Brent stieg am Morgen jedenfalls auf 107 Dollar an, umgerechnet knapp 93 Euro. 110 Dollar gelten als Schmerzgrenze.
0: Grund für die aktuelle Entwicklung ist die Lage im Jemen.
1: Genau, in den vergangenen Tagen haben die pro-iranischen Houthi-Rebellen die Westküste des Landes am Roten Meer unter ihre Kontrolle gebracht und damit auch die Meerenge Bab al-Mandab. Das ist die zweite für den Ölhandel wichtige Meerenge nach der Straße von Hormus. Damit wird die Schifffahrt vom Indischen Ozean ins Rote Meer und weiter nach Europa noch mehr bedroht. Außerdem musste Nachbarland Saudi-Arabien nach Drohnenangriffen eine wichtige Pipeline dicht machen, durch die große Ölmengen an der blockierten Straße von Hormus vorbei ans Rote Meer fließen. Saudi-Arabien hat deshalb auch ein geplantes Treffen mehrerer Golfstaaten und dem Iran zum Platzen gebracht. Das alles macht Öl noch knapper und teurer.
0: Dankeschön, Christian. Und jetzt weitere Meldungen in der Zusammenfassung. Rund 3,8 Millionen Menschen in Deutschland leben in Haushalten, die ihre Versorgungsrechnungen nicht mehr zahlen können. Das hat das Statistische Bundesamt ermittelt. Besonders hoch ist der Anteil derjenigen, die zum Beispiel bei den Strom- oder Gaszahlungen im Rückstand sind, unter Mietern. Bei Eigentümerhaushalten sieht es mit dem Zahlungsverzug etwas besser aus. Kanzler Merz hat von den NATO-Partnern beim Arktis-Gipfel in Finnland Geschlossenheit gefordert. Im hohen Norden könne man sehen, wie gefährdet der Frieden in Europa sei, sagte er. Spitzenpolitiker mehrerer EU-Staaten beraten bei dem Gipfel darüber, wie Europas Interessen in der Region gesichert werden können. Auch Russland und China wollen ihren Einfluss dort weiter ausweiten. Ein Bergsteiger hat in Tirol einen Sturz aus rund 100 Metern Höhe schwer verletzt überlebt. Der Mann aus Bayern war in den Stubaier Alpen in steilem und felsigem Gelände in die Tiefe gestürzt. Laut Polizei wurde der 31-Jährige in eine Klinik in Innsbruck geflogen. Bei ihm besteht Lebensgefahr. Die IG Metall ruft zu deutschlandweiten Protesten in der Autobranche auf. Sie sollen in genau einer Woche stattfinden. Unter dem Motto Zukunft statt Kahlschlag will die Gewerkschaft mehr als 100.000 Menschen gegen den drohenden Jobabbau und Sparmaßnahmen auf die Straße bringen. IG Metall-Chefin Bedder sagt, den Beschäftigten reiche es. Sie müssten aktuell die Hauptlast der Krise tragen, während im Management Fehler der Vergangenheit keine Konsequenzen hätten und Unternehmen weiter Dividenden ausschütten würden. Der geplante Protest soll ein Weckruf an Politik und Wirtschaft sein, um diesen Kurs zu stoppen. Soweit die Meldungen mit Thorsten Adolfs.
2: Und das Wetter heute erst grau und später etwas freundlicher, bis zu 21 Grad. Und morgen noch etwas freundlicher, teils sonnig, teils bewölkt und sogar bis zu 25 Grad an der Spitze. Mittwoch kühlt es dann aber schon wieder ab um die 18 Grad und Regen ist auch mit dabei.
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2: Kurz nach 12, jetzt der schnellste Verkehrs- und Blitzerservice mit Blitzern in Bünde auf der Rüdinghauser Straße, Herford-Lahrer Straße und Elverdisser Straße, in Hiddenhausen-Oettinghausen auf der oberen Talstraße und im Minden-Zähringer Allee und Haaler Straße. Danke euch fürs Bescheid geben. Alle Staus und Blitzer könnt ihr gerne hier melden. 08000 920 920. Gute Fahrt, kommt gut durch.
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2: Mit Marvin Kreimer. Ich werde ein bisschen verrückt, wenn ich den Browser aufmache. Da werden mir immer Rezepte angezeigt. Und es wird auch irgendwie immer schlimmer. Richtig leckere Gerichte. Jetzt gerade hier wieder ein griechischer Reisauflauf mit Feta. Sieht mega aus, ist doch fies. Ich wünsche euch eine angenehme Mittagspause.
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0: Dass Stars ihre eigenen Düfte oder Modekollektionen auf den Markt bringen, ist ja völlig normal. Und solange das Produkt zur Person passt, ist ja auch alles gut. Atze hatte aber was für euch gefunden.
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4: Holt den Korkenzieher raus. Iron Maiden haben einen eigenen Rotwein. Hier, wurde mir heute in der Werbung angezeigt. Hier, ich lese mal vor. Der erstklassige Iron Maiden Darkest Red aus dem Jahrgang 2023 begeistert als vergoldete Rotwein-Cuvée, die passend zur Musik der Rocklegenden entstanden ist. Ja, nee, ist klar. Ausgerechnet Iron Maiden, die vor 30 Jahren vorm Zähneputzen schon mit Terpentin und Stacheldraht gegoogelt haben. Die Jungs, die Bienen kauen, wenn sie Honig wollen und die Nägel grundsätzlich mit der flachen Stirn in die Betonwand kloppen. Ja, ausgerechnet die machen jetzt einen auf Sommelier. Ja, was heißt das denn jetzt für mich als Iron Maiden-Fan? Muss ich demnächst im Smoking zum Konzert gehen? Ja, die treten dann auch nicht mehr in Wacken auf, sondern nur noch auf der Weihnachtsfeier der Winzergenossenschaft Südtirol oder beim traditionellen Austernessen auf Sylt. Ja, sie ja Dekadenz verpflichtet. Aber ein eigener Wein? Whisky hätte ich ja verstanden, aber Wein? Nee, das ist doch nicht mehr mein Heavy Metal. Mein Lieblingsrotwein ist und bleibt jedenfalls Jägermeister. Und daran wird keine Metalband dieser Welt was ändern. Iron Maiden Wein. Der hat vorne Spiel, hinten Charakter und möpselt im Abgang.
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0: Yo Cruz, there she goes, wir haben es. 12:30 bringen euch auf den aktuellen Stand. Hier sind die News.
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2: Mit Jean Filling. Schönen guten Tag. In Herford sind am Wochenende eine ganze Reihe von Autos beschädigt worden. Die Polizei spricht von mindestens 11 Fahrzeugen, die an der Mindener Straße und im Großen Vorwerk standen. Unbekannte Täter hatten in der Nacht zu Samstag unter anderem die Außenspiegel abgetreten. Für Frank Schäffler hat es nicht ganz gereicht. Der FDP-Politiker aus Bünde ist als Bürgermeisterkandidat für die niedersächsische Gemeinde Lempförde angetreten. Er musste sich gestern Abend aber gegen die Gegenkandidatin Kerstin Schuld geschlagen geben. Die Stadtverkehr Herford GmbH will die Abläufe am ZOB optimieren. Dazu ändern sich ab sofort einige Abfahrtspunkte von Regionalbuslinien, unter anderem die Linien 465, 466, 53 und 435 starten jetzt in einem anderen Bereich. Und das Wetter mit Wolken, aber auch mit sonnigen Abschnitten heute, dazu bis 20 Grad.
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0: Hallo Autofahrer, der Blitz wird gerade in Minden, Haderstraße und Zähringer Allee, in Oettinghausen, Obere Talstraße, Herford, Elverdisser Straße und Lara Straße und in Bünde auf der Rüdinghauser Straße. Alle Staus, alle Blitzer könnt ihr gerne hier bei mir melden. 08000 920 920. Danke dafür, ich wünsche euch eine gute Fahrt.
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mit Homewrecker. Ich mag den Song einfach. Na, hattet ihr am Wochenende ein Date und hat es vielleicht ein bisschen gekribbelt? Herzklopfen, Aufregung und ihr denkt, wow, der oder die hat es mir echt angetan. Kann aber auch sein, dass gar nicht nur die Person schuld ist. Das zeigt ein ziemlich verrücktes Experiment. Männer mussten über eine wackelige Hängebrücke drüber und am anderen Ende wartete eine attraktive Frau, angeblich die Versuchsleiterin, die hat dem Probanden ihre Nummer gegeben, natürlich für Rückfragen. Und die Männer von der Hängebrücke haben, nachdem sie drüber gelaufen sind, deutlich häufiger angerufen als die Probanden von einer normalen Brücke. Also wir können uns da selbst so ein bisschen reinlegen. Mit genug Adrenalin im Blut kann man schon mal Aufregung und Liebe verwechseln. Vielleicht so als Tipp fürs nächste Date doch nicht der Spaziergang im Park, sondern vielleicht doch Bungee-Jumping.

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0: 25. September einen großen Protesttag. An mehr als 200 Orten in Deutschland soll es Aktionen geben. Danny Hopper aus dem News-Team. Die IG Metall will insgesamt mehr als 100.000 Menschen auf die Straße bringen.
1: Genau, geplant sind dabei am nächsten Montag ganz unterschiedliche Aktionen. Da geht zum Beispiel um interne Betriebsversammlungen in Unternehmen, aktive Mittagspausen, Sternmärsche und öffentliche Kundgebungen. Im Mittelpunkt steht natürlich auch die Lage bei Volkswagen. Da wackeln ja die vier Werke in Zwickau, Emden, Hannover und Neckarsulm. Und deshalb ist auch in Zwickau eine Großkundgebung geplant. Aber auch am VW-Hauptstandort Wolfsburg wird es Aktionen geben. Es geht aber nicht nur um die Autobauer selbst, sondern auch um die Lage bei den Zulieferern. Auch sie leiden ja unter dem Strukturwandel, dem Preisdruck und der starken Konkurrenz aus dem Ausland, vor allem aus China.
0: Was genau fordert die IG Metall von der Branche?
1: Sie fordert von den Unternehmen unter anderem, wieder stärker in die deutschen Standorte zu investieren. IG Metall-Chefin Benner nennt da zum Beispiel die Bereiche Batteriefertigung oder autonomes Fahren. Aber auch generell müssten die Produktionsanlagen modernisiert werden, um in Zukunft mithalten zu können, sagt sie. Gleichzeitig stellt die IG Metall aber auch klare Forderungen an die Politik. Sie müsse für wettbewerbsfähige Industriestrompreise sorgen. Außerdem müssten die Zölle für chinesische E-Autos auch auf Plug-in-Hybride ausgeweitet werden, heißt es. Man erlebe momentan einen beispiellosen Angriff auf die Beschäftigten in der Automobilindustrie. Das müsse aufhören.
0: Danke, Danny. Und das sind weitere Nachrichten. Die Bundesanwaltschaft hat Anklage gegen eine Deutsch-Ukrainerin wegen mutmaßlicher geheimdienstlicher Agententätigkeit erhoben. Die Frau soll in Berlin einen Mitarbeiter der russischen Botschaft über Jahre mit Informationen versorgt und Kontakte in Politik, Bundeswehr und Rüstungsindustrie angebahnt haben. Die Verdächtige wurde im Januar festgenommen und sitzt seitdem in Untersuchungshaft. Tanken wird immer teurer. Laut ADAC hat der Liter Super E10 gestern im deutschlandweiten Durchschnitt rund 2,27 Euro gekostet. Damit wurde der bisherige Höchstpreis vom März 2022 übertroffen. Diesel kostete gestern im Schnitt etwa 2,40 Euro. Ein Grund dafür sind die steigenden Rohölpreise wegen der zunehmenden Spannungen in der Golfregion. Auch in Deutschland wird schon länger über ein Social-Media-Verbot für Kinder und Jugendliche diskutiert. Frankreich ist da schon ein paar Schritte weiter. Präsident Macron hat ein überarbeitetes Gesetz bei der EU-Kommission zur Prüfung eingereicht. Das teilte er auf der Plattform X mit. Demnach sollen Social-Media-Plattformen künftig vor allem dann verboten werden, wenn sie mit süchtig machenden Algorithmen arbeiten, Videos automatisch abspielen oder rund um die Uhr Benachrichtigungen verschicken. Ein erster Anlauf aus Frankreich war von der EU-Kommission zurückgewiesen und später auch vom französischen Verfassungsrat gestoppt worden. Am Mittwoch will die EU-Kommission eigene Vorschläge zum besseren Schutz von Minderjährigen vor den Gefahren von Social Media vorlegen. Und das waren die Nachrichten mit Malte Heilbricht.
2: Danke, Malte. Und das Wetter kann sich noch nicht so ganz entscheiden. Heute noch mal bis zu 21 Grad, morgen sogar 25 Grad an der Spitze. Es bleibt trocken, teilweise bewölkt, vor allem morgen aber auch sonnig. Am Mittwoch kommt man an euer Herz schon wieder zurück. 18 Grad, teilweise Regenschauer.
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2: Kurz nach eins, jetzt der schnellste Verkehrs- und Blitzerservice mit Blitzern in Herford auf der Elverdisser Straße und der Lara Straße, Bünde, Rüdinghauser Straße, in Oettinghausen auf der Oberen Talstraße und mitten Haller Straße und Zähringallee. Wenn ihr frische 1000 Blitzer seht, meldet die gerne hier bei mir 08000 920 920. Gute Fahrt!
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0: Golden Summer, Loy und David Puentes hier bei Radio Herford. 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

0: Fanta 4, Clouseau mit zusammen. Wir haben es 13:30, bringen euch auf den aktuellen Stand. Hier sind die News.
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2: Mit Jean Filling. Schönen guten Tag. Kupferdiebe sind in Flotow auf Beutezug gegangen und haben dabei großen Schaden angerichtet. Die Täter schlugen am Wochenende auf einem Firmengelände an der Salzuffelner Straße zu. Aus den Räumen ließen sie Kabel und Kupferrohre mitgehen und zerschlugen auch Bewegungsmelder. Auch in Herford ermittelt die Polizei. Dort sind in der Nacht zu Samstag 11 Autos beschädigt worden. Sie waren an der Mindener Straße und im großen Vorwerk geparkt. Unter anderem wurden Außenspiegel abgetreten. Menschen zusammenbringen und das Engagement im Ort stärken, das will der AWO-Kreisverband Herford erreichen, unter anderem mit dem Projekt Wir gemeinsam in Schweicheln-Bernbeck. Dafür gibt es jetzt auch Unterstützung von der Deutschen Fernsehlotterie. Sie fördert es mit 110.000 Euro. Und das Wetter, mal mit Sonne, mal mit Wolken heute. Bis zu 20 Grad gibt's dazu bei uns. Soweit die Meldungen. Mehr Nachrichten gibt's auf radioherford.de.
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0: Hallo Autofahrer, der Blitz wird gerade in Minden, Haderstraße und Zähringer Allee, in Oettinghausen, Obere Talstraße, Herford, Elverdisser Straße und Lara Straße und in Bünde auf der Rödinghauser Straße. Alle Staus, alle Blitzer könnt ihr gerne hier bei mir melden. 08000 920 920. Danke dafür. Ich wünsche euch eine gute Fahrt.
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1: Mit Malte Albrecht, guten Tag. Viele von uns nutzen inzwischen täglich künstliche Intelligenz und inzwischen ist sie auch im Alltag vieler deutscher Unternehmen angekommen. Das zeigt eine neue Studie des Digitalverbands Bitkom. Dafür wurden rund 600 Unternehmen mit mindestens 20 Mitarbeitern befragt. Und das Ergebnis? Zum ersten Mal setzt mehr als die Hälfte von ihnen KI ein, nämlich 57%. Danny Hopper aus den Nachrichten, was sind die Gründe dafür?
2: Also viele Unternehmen glauben, dass sie ohne KI keine Zukunft hätten, dass sie einfach beim technologischen Fortschritt mitgehen müssen, um nicht den Anschluss zu verlieren. Fast die Hälfte

0: Die Studie zeigt aber auch, dass es in vielen Unternehmen weiter große Bedenken gibt.
1: Ja, jedes dritte Unternehmen hat laut Studie Angst, dass es durch die KI überflüssig werden könnte. Da geht es also um konkrete Existenzsorgen. Und ein weiterer Punkt, der oft genannt wurde, ist die Rechtslage. Auch hier sieht sich fast jedes dritte Unternehmen ausgebremst, unter anderem durch den Europäischen AI Act. Da geht es zum Beispiel darum, dass KI-Inhalte eindeutig ausgewiesen werden müssen und viele Unternehmen beklagen sich über einen zu hohen bürokratischen Aufwand und die damit einhergehenden Kosten. Sie sehen deshalb mehr Nachteile als Vorteile im AI Act.
0: Dankeschön, Danny. Und jetzt weitere Nachrichten. Die IG Metall will mit Protestaktionen an mehr als 200 Orten gegen Jobabbau und weitere Einschnitte in der Autoindustrie demonstrieren. Geplant sind Aktionen und Kundgebungen heute in einer Woche mit mehr als 100.000 Teilnehmenden. Die Gewerkschaft fordert unter anderem Investitionen in deutsche Standorte und kritisiert Pläne für eine längere Arbeitszeit. Der Iran hat jede Verwicklung in den Krieg im Jemen zurückgewiesen. Man mische sich nicht in jemenitische Angelegenheiten ein, sagte ein Sprecher des iranischen Außenministeriums. Die Husis seien völlig unabhängige Akteure. Die pro-iranische Miliz hatte zuletzt Geländegewinne im Jemen verzeichnen können. Bei einem Absturz eines Kleinflugzeugs in Erkelenz sind 3 Menschen ums Leben gekommen. Damit habe keiner der Insassen überlebt, sagte ein Sprecher der Polizei im Kreis Heinsberg. Das Kleinflugzeug war am Vormittag auf einem Feld abgestürzt. Warum, ist noch unklar. Nordrhein-Westfalen gehört bei einer aktuellen Bildungsstudie wieder zu den Schlusslichtern. Das geht aus dem neuen Bildungsmonitor der arbeitgebernahen Initiative Neue Soziale Marktwirtschaft hervor. Besonders schlecht schneidet NRW demnach bei der Schulqualität ab. Hier liegen wir auf dem vorletzten Platz. Die Leistungen von 9-Klässlern in Mathe und Naturwissenschaften seien unterdurchschnittlich, heißt es. Auch bei der beruflichen Bildung gibt es Nachholbedarf. In puncto Ausbildungsstellen liege der Anteil der unversorgten Bewerber unter dem bundesweiten Schnitt. Positiver steht NRW dagegen bei Digitalisierung und Forschungsausgaben da. Spitzenreiter im Ländervergleich ist erneut Sachsen. Und das waren die Nachrichten mit Malte Albrecht.
2: Dankeschön, Malte. Geht heute nochmal mit vielen Wolken durch den Nachmittag mit um die 20 Grad. Sonne schaut immer mal wieder durch die Wolken durch. Davon gibt es morgen wieder mehr und da gibt es auch ein paar mehr Grad. 25 schaffen wir da. Auch da viele Wolken, überwiegend trocken. So richtig los mit dem Regen geht's dann erst ab Mittwoch.
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2: Der Blick geht rüber auf die Straßen. Das ist der schnellste Verkehrs- und Blitzer-Service. Da kommt ihr aktuell überall gut durch. Ein paar Blitzer stehen bei uns. In Minden blitzt es an der Zähringer Allee und an der Haaler Straße in Herford, an der Elverdisser Straße. Magdalena hat noch einen Blitzer in Herford an der Lara Straße gemeldet und in Bündeholzen an der Rödinghauser Straße. Für mehr kennt ihr doch das Spiel. Gerne bei mir durchrufen. 08000 920 920. Gute Fahrt.
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2: Und es geht rein in den Montagnachmittag mit mir, Marlene Sokol. Von 2 bis 3 heißt, von 2 bis 19 Uhr bin ich an eurer Seite. Zusammen mit den Hits geht jetzt los mit Teddy Swims Bad Dreams. Kommt gut durch den Tag.
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0: Wecker von Tampa City am Montagnachmittag. Und es ist nicht irgendein Montag. Nein, es ist der erste Tag der Magic Week.
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Someone Else von Clock Clock, den Hit kennen wir schon, obwohl die Jungs am Freitag noch neue Musik rausgebracht haben. Bevor es aber zu neuer Musik geht, erstmal einen All-Time-Classic Candle in the Wind von Elton John. Und dann gibt es vor den News gleich um halb noch Angel von Shaggy für euren Montagnachmittag.

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0: Mit Angel und gleich nach halb noch Musik von Aha und von Kerzai. Vorher bringt Gene Filling uns alle auf den neuesten Stand. Alles Wichtige aus dem schönsten Kreis der Welt gibt's genau jetzt um halb mit den News.
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2: Schönen guten Tag. Einbrecher haben auf einem Firmengelände in Flotow einen Schaden in sechsstelliger Höhe angerichtet. Die Täter brachen unter anderem ein Trafohaus auf und schalteten anschließend den Strom in einem Niederspannwerk ab. Danach durchsuchten sie auch andere Fabrikgebäude auf dem Gelände an der Salzuffelner Straße. Sie ließen Kupferrohre und Kabel mitgehen. Außerdem zerschlugen sie unter anderem Bewegungsmelder. Möglicherweise schafften die Täter ihre Beute durch einen zerschnittenen Zaun auf der Rückseite vom Gelände und transportierten alle mit Fahrzeugen ab. Auch in Enger haben Einbrecher am Wochenende zugeschlagen. Aus einem Haus in der Silbornstraße ließen sie einen kleinen Tresor mitgehen. Offenbar kamen die Täter am Samstagnachmittag über ein auf Kipp stehendes Fenster in die Wohnung. Viele Spuren an Schränken oder Schubladen hinterließen sie nicht. Die Polizei sagt, dass sie vermutlich schnell den Würfeltresor im Schlafzimmer entdeckten. Darin waren Schmuck und Bargeld im Wert von etwa 2.500 Euro. Die Stadtverkehr Herford GmbH will die Abläufe am ZOB optimieren. Deswegen ändern sich ab sofort einige Abfahrtspunkte von Regionalbuslinien. Fahrgäste sollten insbesondere den Haltestellenbereich C im Auge haben. Hier starten jetzt die Linien 465, 466, 53 und 435. Auch die Stadtbuslinien fahren an anderen Stellen ab. Die aktualisierten Fahrpläne sind ausgehängt. Und das Wetter, trocken heute mit Sonne und Wolken, dazu bis 20 Grad.
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0: Wir haben es kurz nach halb drei jetzt für euch, der schnellste Verkehrs- und Blitzerservice. Da dauert es aktuell 5 Minuten länger auf der L775, wenn ihr Richtung Bünde unterwegs seid. Und in Bündeholzen steht auch noch ein Blitzer an der Rödinghauser Straße. Geblitzt wird auch in Herford an der Elverdisser Straße und der Lara Straße und in Minden an der Hahler Straße und der Zehringer Allee. So, habt ihr auf eurem Weg jetzt noch mehr gesehen? Staus, Blitzer, Unfälle, ist bei euch die Ampel ausgefallen? Dann gebt mir Bescheid. Nummer hier ist die 08000 920 920. Kommt gut durch.
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0: von Ed Sheeran am Montagmittag. Ja, jetzt haben wir noch so 12 Stunden. Dann ist endlich Zeit hierfür.
1: Ladies and Gentlemen, welcome to the International Emmy Awards.
0: Heute Nacht werden die Emmys verliehen. Und bei mir ist jetzt, ich würde fast sagen, Emmy-Expertin, ja. Charlotte aus dem Team.
2: Hallöchen.
0: Erstmal sag mal, ich kenne mich ehrlich gesagt gar nicht aus. Was ist der Unterschied zwischen Emmy, Oscar? Was wird da heute Abend verliehen?
2: Okay, wir fangen nochmal ganz von vorne an. Mhm. Die Emmy Awards sind eine der wichtigsten Auszeichnungen in der internationalen Fernsehbranche. Mhm. Die Oscars, die kennt ja eigentlich jeder, die zeichnen halt ganz besondere Kinofilme aus. Und die Emmys, bei denen geht es jetzt eben um alles andere. Serien, Talkshows, Reality-TV sogar auch. Alles, was man so gucken und streamen kann irgendwie.
0: Mhm. Die Nominierungen sind ja schon seit einer Weile raus. Kennt man irgendwas davon?
2: Ja, je nachdem, was dich so interessiert, würde ich sagen. Ne?
0: Ja.
2: Also in den Top-Kategorien beste Dramaserie kennen vielleicht viele A Night of the Seven Kingdoms.
0: Ach, guck mal, das habe ich geguckt. War
2: ja,
0: mega.
2: Ist, ja, das ist so ein, ja, war mega.
0: Ja, war super.
2: Das ist so ein Game of Thrones Spin-off.
0: Ja.
2: Und auch in der Comedy-Kategorie ist The Bear recht bekannt.
0: Ja, klar.
2: So eine Kochsendung mit Jeremy Allen White.
0: Mhm.
2: Genau, die Serie hat auch in den letzten Jahren schon einiges abgeräumt.
0: Ja.
2: Also mal schauen, was da dieses Jahr noch drin ist.
0: Okay, gibt es Favoriten? Weiß man das schon?
2: Jo, dieses Jahr gilt die Krankenhausserie The Pitt als Favorit.
0: Oh.
2: Die hat 25 Nominierungen bekommen und auch eben in einer der Hauptkategorien beste Dramaserie.
0: Ach, ja. Guck mal.
2: Ansonsten haben wir auch Comedy-Serien Hacks und Windows Bay. Die haben auch schon einige Nominierungen. Mal gucken, was dann da heute Nacht so bei rumkommt.
0: Vielleicht sollte ich erstmal alle 148.000 Staffeln Grey's Anatomy fertig gucken, bevor ich mit The Pitt anfange.
2: Ja.
0: ja, vielleicht suche ich mir dann heute Abend da was raus. Kann ich mir das überhaupt heute Abend angucken?
2: Ja, das kannst du dir angucken.
0: Ja.
2: Heute Nacht um 1 Uhr geht's los.
0: Ach, oh.
2: Und Magenta TV zeigt das Ganze kostenlos.
0: Ja.
2: Aber also, man kann es sich auch noch nachher angucken, wenn du das heute Nacht um 1 nicht machen willst.
0: Du, vielleicht werde ich auch noch so ein Hardcore-Fan, ne? Und dann siehst du es ja morgen, ob ich mir das angeguckt habe, je nachdem, wie meine Augenringe so aussehen.
2: So.
0: Danke dir, Charlotte.

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1: Mit Maite Albrecht, guten Tag. Nach dem neuen PISA-Schock in der letzten Woche gibt es für NRW jetzt direkt die nächste schlechte Nachricht. Auch im neuen Bildungsmonitor der Initiative Neue Soziale Marktwirtschaft kommen wir überhaupt nicht gut weg. NRW gehört hier zu den Schlusslichtern. Danny Hoppe aus dem News-Team. Insgesamt wurden für die Studie 13 Felder untersucht und vor allem bei der Schulqualität sieht es düster aus.
2: Ja, da landet NRW auf dem vorletzten Platz. Untersucht wurde zum Beispiel, wie fit die Neuntklässler bei uns in Mathe und Naturwissenschaften sind. Ja, und da sind die Ergebnisse unterdurchschnittlich ausgefallen. Und auch was die Ausgaben für die Bildung angeht, schneidet NRW nicht gut ab. An den Grundschulen werden laut Studie pro Schülerin oder Schüler im Schnitt 8.100 Euro ausgegeben. Der Bundesschnitt liegt bei 9.000 Euro. Es ist aber nicht alles schlecht in NRW. Bei der Digitalisierung zum Beispiel oder auch bei den Forschungsausgaben landet NRW eher im vorderen Feld oder im Mittelfeld.
1: Im Bildungsmonitor wird ja auch darauf hingewiesen, was generell besser werden muss, nicht nur in NRW.
2: Ja, und da wird ganz klar die Sprache genannt.

0: Betont wird in der Studie außerdem auch, wie wichtig Zuwanderung sei, um eben auch was gegen den Fachkräftemangel zu tun.
1: Danny Hoppe, Dankeschön für die Infos. Und das sind jetzt weitere wichtige Nachrichten im Überblick. Bundeskanzler Merz und weitere europäische Spitzenpolitiker treffen sich in Finnland zu Beratungen über Europas Rolle in der Arktis. Merz hat dabei die NATO-Verbündeten zum Zusammenhalt gegen wachsende Bedrohungen aufgerufen. Hier im hohen Norden Europas könne man sehen, wie gefährdet der Frieden in Europa sei, sagte er. Hintergrund für das Treffen sind auch Bestrebungen Russlands und Chinas, den Einfluss in der Region auszuweiten. In Völklingen im Saarland ist ein Schulbus gegen eine Hauswand geprallt. Dabei wurden 14 Menschen verletzt, darunter mehrere Kinder. Laut Polizei hatte die Busfahrerin angehalten, um einen technischen Defekt am Fahrzeug zu untersuchen. Der Bus habe sich dann auf der abschüssigen Straße selbstständig gemacht und sei bergab gerollt. Er beschädigte mehrere parkende Autos und prallte schließlich gegen die Wand. Beim Klimaschutz kommt NRW voran. Der Ausstoß von Treibhausgasen ist seit 1990 um mehr als die Hälfte gesunken. Genauer gesagt um 53%. Das teilte das NRW-Klimaschutzministerium mit. Grundlage sind vorläufige Zahlen des Landesumweltamtes. Damit stehe NRW sogar besser da als der bundesweite Durchschnitt, heißt es. Allein im letzten Jahr ging es um 4% nach unten. Vor allem in der Energiewirtschaft wurde weniger CO2 ausgestoßen, dank mehr Solarstrom und weniger Strom aus Kohle. Auch in Industrie und Verkehr gingen die Emissionen zurück. Anders sieht es unter anderem bei den privaten Haushalten aus. Hier stiegen die Emissionen an, weil wir wegen des kälteren Winters mehr geheizt haben. Und das waren die Nachrichten mit Malte Albrecht.
2: Dankeschön, Malte. Ja, nichts mit Herbstwetter und Pumpkin Spice Latte hier. Morgen wieder T-Shirt-Wetter. Bis 25 Grad gibt's, viel Sonne, vor allem am Vormittag. Nachmittag zieht's sich dann so langsam wieder zu und in der Nacht kommt dann auch ein bisschen Regen runter bei uns.
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2: Wir haben es kurz nach drei, das ist der schnellste Verkehrs- und Blitzer-Service. Da müsst ihr gerade ein bisschen mehr Zeit einplanen in Minden auf der Haaler Straße, Ecke Bayerring. Da kommen knapp 5 Minuten für euch on top und geblitzt wird heute Nachmittag in Minden, Zehringer Allee, Südring und Haaler Straße. In Herford blitzt es auch gleich zweimal, einmal Lara Straße und einmal Elverdisser Straße und in Bündeholzen an der Rödinghauser Straße für mehr. Gerne Bescheid geben, das geht entweder über unsere kostenlose App oder ihr ruft ganz fix bei mir im Studio durch 08 920 920 ist die Nummer des Vertrauens. Ich wünsche euch eine gute Fahrt.
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2: Ja, jetzt müsst ihr schnell sein. Ich hätte hier noch Tickets für die Ehrlich Brothers. Wir schicken euch zur exklusiven Zaubershow im House of Magic Oberhausen. Alles, was ihr dafür machen müsst, ist, euch über unsere Homepage zu bewerben. Und während ihr das macht, spiele ich euch hier die Hits jetzt von Leonie. Don't worry, kommt gut durch den Montag.
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2: Bei uns, You Know Das, featuring Daddy DJ, Flipside.

0: Bin Love von Roxette hier am Montagnachmittag. Wir grooven uns hier zusammen ein für die Woche. Und man kennt das ja. Am Montag ist es manchmal noch so ein bisschen trubelig nach dem Wochenende. Da muss man erstmal wieder reinkommen. Und dann kann es ja auch mal passieren, dass man so einen kleinen Fail hat am Morgen. Und genau sowas gab es heute Morgen bei Chrissy und Madeline in Doppelt wach.
1: Ich komme hier heute Morgen an, greife meine Tasche und merke, nein, ich habe den Schlüssel von meinem Mann eingesteckt. Ja, da musste ich echt nochmal nach Hause, weil er sein Auto gleich natürlich für die Arbeit braucht. Ja. Das war alles sowas von stressig heute Morgen, aber Kaffee regelt jetzt.
2: Ja.
1: Ich komme gerade jetzt erst wieder so ein bisschen runter.
2: Ja, hat doch alles noch geklappt und es hätte auch viel schlimmer kommen können. Stell dir vor, du hättest euer Frühstück vertauscht und er hätte deinen Leinsamen Knusper-Saaten-Müsli mit zur Arbeit genommen und du hättest ein Schnitzel-Remouladenbrötchen.
1: Ja, ich kann wirklich nicht sagen, für wen was schlimmer gewesen wäre. Ja.
0: Sie haben es trotzdem pünktlich geschafft, heute Morgen um 7. Genauso machen wir auch morgen wieder weiter. Die beiden machen euch doppelt wach, also 7 Uhr Radio an, nur hier bei Radio Herford.

von Status Quo und ich checke hier während der Sendung natürlich immer so ein bisschen auch eure WhatsApp-Nachrichten und dann Maren gerade geschrieben, dass es sich staut auf der B65 in Minden. Das ist die Lübecker Straße. Da ist es wohl voll auf beiden Seiten. Ihr dürft natürlich euch auch immer gerne bei mir über WhatsApp melden. Ihr könnt das aber auch gerne entweder über unsere kostenlose App machen oder direkt bei mir durchrufen und dann quatschen wir mal ein bisschen. Meine Nummer hier ist die 08000 920 920. Gute Fahrt.

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0: Am Schreibtisch, an der Schleifmaschine, hinter dem Tresen halten wir euch top informiert mit unseren Lokalnachrichten. Jetzt von Jean Filling, wir haben es 3:30.
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2: Schönen guten Tag. Großen Schaden haben Einbrecher auf einem Firmengelände in Flotow angerichtet. Die Unbekannten hatten es auf Kupfer abgesehen. Sie stiegen laut Polizei unter anderem in ein Trafohaus auf dem Gelände an der Salzufler Straße ein und schalteten den Strom in einem Niederspannwerk ab. Danach durchsuchten sie andere Fabrikgebäude. Mit Kupferrohren und Kabeln verschwanden sie. Vorher zerstörten sie unter anderem aber noch Bewegungsmelder. Die Polizei schätzt den entstandenen Schaden auf eine sechsstellige Summe. Eine kaputte Ampel hat am Wochenende in Bünde für einen Unfall gesorgt. An der Kreuzung Blankener Straße-Levisonstraße waren am späten Samstagabend zwei Autos zusammengekracht. Ein 21-jähriger Bünder wollte mit seinem Wagen links abbiegen. Ein 18-jähriger fuhr auf der Levisonstraße und hatte Vorfahrt. Sein Wagen wurde durch den Aufprall gegen ein Verkehrszeichen geschoben. Insgesamt 4 junge Menschen kamen leicht verletzt ins Krankenhaus. Die Bünder Bäder schauen auf eine Saison mit vielen schönen Momenten zurück. Das warme Sommerwetter hat für insgesamt 50.000 Badegäste im Freibad gesorgt. Zu den Höhepunkten der Saison zähle auch die besondere Spendenaktion für Kinder und Jugendliche, sagt das Bad. Ein anonymer Spender hatte insgesamt 2.000 Eintrittskarten gespendet. Darauf kamen nochmal 1.000 gespendete Eintrittskarten von einem lokalen Dachdeckerunternehmen. Und das Wetter mit Wolken, aber trocken heute und dazu auch ab und zu noch mal sonnig, dazu maximal 20 Grad.
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0: Danke dir, Jean. Wir schauen rüber auf unsere Straßen. Das ist der schnellste Verkehrs- und Blitzerservice. Da hat Maren mir geschrieben, dass es aktuell voller ist auf der B65 in Haddenhausen. Und geblitzt wird heute Nachmittag noch in Minden am Südring, an der Zehringer Allee und an der Haaler Straße. In Herford stehen 2 Blitzer, einmal Elverdisser Straße und Lara Straße und in Bündehulsen an der Rödinghauser Straße. Für mehr Staus, Blitzer, Unfälle immer gerne bei mir im Studio durchklingeln. Meine Nummer hier ist die 08000 920 920. Kommt gut durch.
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0: Die Die von Shakira und Burna Boy an diesem zauberhaften Montag. Der Start einer zauberhaften Woche. Also nicht nur zauberhaft im Sinne von gut, sondern wirklich zauberhaft.
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1: Mit Maite Albrecht, guten Tag. Egal ob Sabotage, Spionage oder hybride Angriffe, die Bedrohung durch all das hat in Deutschland stark zugenommen. Zu dieser Einschätzung kommt der militärische Abschirmdienst in seinem neuen Jahresbericht. Vor allem Russland ist demnach bei uns aktiv und hat uns verstärkt ins Visier genommen. Aber auch aus China droht demnach Gefahr. Danny Hoppe aus den Nachrichten. Insgesamt hat sich die Lage in Deutschland laut Bericht weiter verschärft.
2: Ja, und das liegt an mehreren Faktoren. Das hat was mit der geostrategischen Lage Deutschlands zu tun, mitten im Herzen Europas. Dann ist dann noch die Aufrüstung der Bundeswehr und noch die Einführung und Entwicklung neuer Waffensysteme. Das alles nimmt man natürlich vor allem in Russland zur Kenntnis und sieht das nicht gerne. Und auch die Bedrohungen, denen Deutschland ausgesetzt ist, sind vielfältiger geworden. Im Bericht werden Cyberattacken, Drohnenangriffe und Versuche der politischen Einflussnahme genannt, aber auch Störangriffe auf Verkehr, Energieanlagen und Telekommunikation. Und genau diese hybriden Angriffe hätten zugenommen, heißt es im Bericht. Vor allem Sabotage.
1: Im Bericht steht auch, dass solche Vorfälle oft von Low-Level-Agents verübt werden.
2: Genau, die werden auch gerne mal als Wegwerfagenten bezeichnet. Das sind Amateure und Laien, die von ausländischen Geheimdiensten angeworben werden, oft übers Internet oder Messenger-Dienste. Die sollen dann zum Beispiel Sabotageaktionen durchführen, Infrastruktur fotografieren oder kleinere Brände legen. Dafür bekommen sie oft nur ein paar hundert Euro. Gewarnt wird im Bericht auch, dass russische Nachrichtendienste im Ausland Botschaften oder halbstaatliche Vertretungen nutzen, um Informationen zu beschaffen. Aber auch China ist in Deutschland aktiv. Der militärische Abschirm im Dienst geht davon aus, dass auch Peking in einigen Fällen hinter Drohnenüberflügen und dem Ausspähen von militärischer Infrastruktur steckt.
1: Dankeschön, Danny Hoppe. Und das sind weitere Nachrichten, kurz und kompakt. CSU-Chef Söder hat die Bundesregierung aufgefordert, etwas gegen die extrem hohen Spritpreise zu tun. Vorbild könnte Österreich sein, sagte Söder nach einer CSU-Klausur. Dort würden die staatlichen Mehreinnahmen durch die gestiegenen Preise an die Bürger zurückgegeben. So könnten die Preise gedämpft werden, um das Alltagsleben der Menschen erträglich zu machen. In Deutschland gibt es immer weniger Apotheken, laut der Bundesvereinigung.

0: Meter hohe Aschewolke aus. Für den Flugverkehr gilt deshalb Warnstufe Rot. Der Flughafen von Catania wurde vorübergehend gesperrt, erst einmal bis heute Abend. Mehr als 50 Flüge wurden gestrichen oder umgeleitet. Auch internationale Verbindungen sind betroffen. Wie lange die Probleme diesmal anhalten werden, ist noch unklar. Nach dem letzten Ausbruch im August konnte der Alarm erst nach mehr als einer Woche wieder aufgehoben werden. Und das waren die Nachrichten mit Malte Albrecht.
1: Nachmittag verbringen wir hier mit einigen Sonnenstrahlen zwischen den Wolken. Trocken bleibt es heute auch. Dazu in Raden bis 19 Grad, in Floto 20, genauso in Löhne und Enger.
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0: 4, das ist der schnellste Verkehrs- und Blitzer-Service. Da blitzt es heute Nachmittag in Minden an der Zehringer Allee, am Südring und an der Haaler Straße, in Herford an der Lara Straße und der Elverdisser Straße, in Bünde-Holsen an der Rödinghauser Straße und dann kam eben noch ein Blitzer per Sprachnachricht bei mir an.
1: Moin, der Christian hier. Ich wollte einen Blitzer melden und zwar in Minden am Erbeweg. So ein schwarzer Mimi-Caddy, der macht da teure Fotos.
0: Also, nehmen wir mit. Danke dir, Christian. Minden, Erbeweg haben wir. Für mehr auch immer gerne Bescheid geben per Sprachnachricht oder einfach durchrufen hier 08000 920 920. Gute Fahrt.
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0: Das ist euer Montagnachmittag mit mir, Marlene Sokol. Und ich habe Verstärkung dabei. Barbie Girl ist auch mit dabei heute Nachmittag.
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Markus Santos hat einen ganzen Kinderchor mitgebracht hier am Montagnachmittag. Und ich sag's euch, Leute, ich habe heute so ein bisschen schwitzige Hände. Es kann nämlich jeden Moment soweit sein, dass in meinem Innenhof zu Hause Taubenbabys schlüpfen. Ich beobachte das jetzt schon seit 2-3 Wochen. Und ihr merkt schon, ich bin da richtig im Thema. Das ist spannender als jede Tierdoku. Das ist quasi eine Live-Tierdoku. Ich habe gesehen, wie die da so ein kleines Nest unter einem Rohr im Innenhof gebaut haben. Gut, also Nest ist ein bisschen viel, da liegen so 5 Stöckchen in einem Kreis, aber da brüten gerade Taubeneltern. Und ich bin da im Moment so investiert, ich habe das Gefühl, selbst Elternteil zu werden. Im Moment sind tatsächlich auch viele Tauben am Brüten und deshalb informieren wir uns heute mal. Ich hole mir gleich einen wirklichen Taubenprofi dazu, Olga von der Stadttaubeninitiative. Wir quatschen hier in einer halben Stunde.

Rising von Miles Smith und gleich nach halb gibt es auch noch diese Hits hier. Houdini von Dua Lipa und dann geht es noch ein bisschen weiter zurück in der Zeit zu den Backstreet Boys. Auch diesen Hit gibt es gleich nach halb, jetzt aber erstmal

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0: Immer auf dem neuesten Stand bleiben, wissen, was abgeht bei uns im Kreis. Gar kein Problem. Jean Filling gibt euch das Update von hier in den News. Wir haben es 16:30.
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2: Schönen guten Tag. Einbrecher haben auf einem Firmengelände in Flotow einen Schaden in sechsstelliger Höhe angerichtet. Die Täter brachen unter anderem ein Trafohaus auf und schalteten anschließend den Strom in einem Niederspannwerk ab. Danach durchsuchten sie auch andere Fabrikgebäude auf dem Gelände an der Salzuffelner Straße. Sie ließen Kupferrohre und Kabel mitgehen. Außerdem zerschlugen sie unter anderem Bewegungsmelder. Möglicherweise schafften die Täter ihre Beute durch einen zerschnittenen Zaun auf der Rückseite vom Gelände und transportierten alles mit Fahrzeugen ab. Auch in Enger haben Einbrecher am Wochenende zugeschlagen. Aus einem Haus in der Silbornstraße ließen sie einen kleinen Tresor mitgehen. Offenbar kamen die Täter am Samstagnachmittag über ein auf Kipp stehendes Fenster in die Wohnung. Viele Spuren an Schränken oder Schubladen hinterließen sie nicht. Die Polizei sagt, dass sie vermutlich schnell den Würfeltresor im Schlafzimmer entdeckten. Darin waren Schmuck und Bargeld im Wert von etwa 2.500 Euro. Die Stadtverkehr Herford GmbH will die Abläufe am ZOB optimieren. Deswegen ändern sich ab sofort einige Abfahrtspunkte von Regionalbuslinien. Fahrgäste sollten insbesondere den Haltestellenbereich C im Auge haben. Hier starten jetzt die Linien 465, 466, 53 und 435. Auch die Stadtbuslinien fahren an anderen Stellen ab. Und das Wetter, trocken und dazu Wolken, aber auch zwischendurch immer mal wieder Sonne. Bis 20 Grad gibt's aktuell.
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0: Soweit alles ruhig auf unseren Straßen. Etwas voller ist es bei uns auf der Lübecker Straße, wenn ihr Richtung Löhne unterwegs seid. Und geblitzt wird heute Nachmittag in Minden am Erbereg. Da hat Christian ganz frisch Bescheid gegeben. Dann noch Minden-Haaler Straße, Südring und Zehringer Allee. In Bündeholzen blitzt es an der Rödinghauser Straße und in Herford gleich zweimal, einmal Elvadisser Straße. Und dann steht noch ein Blitzer an der Lara Straße. Für mehr gerne ganz fix bei mir durchklingeln im Studio. Nummer hier ist die 08000 920 920. Kommt gut durch.
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0: Ja, woran merkt man, dass man langsam alt wird? Man beobachtet brütende Tauben vor dem Fenster lieber als eine Serie zu gucken. Also die Situation gibt es seit neuestem in meinem Leben. Am Telefon habe ich jetzt Olga von der Stadttauben-Initiative. Sag mal, das, was die Tauben bei mir da gemacht haben, das sieht nicht wirklich bequem aus. Die sind im Innenhof unter so einem Rohr eingefercht, also haben sich da so eine Art Nest gebaut. Ist das normal oder wo brüten die Tauben sonst so?
1: Ja, das ist sehr wahrscheinlich, dass es um Stadttauben sich handelt, weil sie brüten im Prinzip überall, wo sie das hinschaffen, nur nicht auf Bäumen. Die Wildtauben brüten hauptsächlich nur auf den Bäumen oder im dichten Efeu. Mhm. Die Stadttauben brüten meistens an den Häusern, auf den Balkonen, auf den Fensterbänken, mhm. also überall, wo es irgendwas wie ein Haus ist, weil da sind eben Haustiere, die sind gewohnt, da zu brüten, wo Menschen sind und ja. wo sie irgendeine Art von Schutz haben. Die Küken von denen, die bleiben auch da, wo sie geboren sind, wenn es möglich ist.
0: Aha, und das ist ja, glaube ich, auch der Grund, warum viele Leute das eher vermeiden wollen, dass die Tauben bei denen irgendwie auf dem Balkon oder im Innenhof brüten. Wie kann ich das denn vermeiden, ohne jetzt die Tauben irgendwie zu verletzen? Weil ich meine, irgendwo müssen sie ja brüten. Aber wenn ich jetzt sage, ich möchte es nicht unbedingt bei mir im Garten haben oder so, was kann ich denn da machen?
1: Wichtig ist, man darf die bebrüteten Nester nicht einfach entfernen. Solange da noch keine Eier sind, kann man das Nest entfernen.
0: Okay, jetzt ist es bei mir ja schon ein bisschen zu spät dafür. Ja. Kann ich denn irgendwie die Taube, die sitzt da jetzt schon seit, ich glaube, 2 Wochen oder 2 oder 3 beobachte ich die jetzt schon, kann ich gerade irgendwas machen? Kann ich die füttern? Sollte ich die eher in Ruhe lassen? Kann ich da irgendwie was Gutes tun?
1: Am besten in Ruhe lassen und ja, also die Tauben freuen sich natürlich, wenn sie gefüttert werden, aber in vielen Städten gibt es Fütterungsverbote.
0: Okay, das heißt, ich google jetzt erstmal Taubenfutter und Teddy Swims, der macht schon mal seine Ukulele klar. Mr. Know-It-All, wir spielen die Hits nur hier bei Radio Herford.

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1: Mit Malte Albrecht. Guten Tag. Durch den Ukraine-Krieg hat sich das Sicherheitsgefühl vieler Menschen in Deutschland geändert. Auch über das Thema Bevölkerungsschutz ist deshalb in den letzten Jahren wieder stärker diskutiert worden. Bundesinnenminister Dobrindt hat heute darüber in Berlin mit Vertretern der Kommunen gesprochen. Danny Hoppe aus dem News-Team, dabei ging es auch um Bunker.
2: Ja, aber Dobrindt hat gleich klargestellt, dass keine neuen Bunker gebaut werden sollen. Stattdessen will er mit Hilfe der Länder eine Datenbank aufbauen. In dieser sollen dann schon vorhandene mögliche Schutzräume aufgeführt werden. Das können zum Beispiel Tiefgaragen, Tunnel oder auch andere Orte sein, die Schutz bieten. Und auf diese Daten soll dann auch die Bevölkerung zugreifen können, zum Beispiel auch über die Nina-Warn-App, um so im Ernstfall schnell den nächsten Schutzraum in der Nähe zu finden. Neu ist das alles nicht. Schon unter Dobrindts Vorgängerin Faeser hatte sich das Bundesinnenministerium damit beschäftigt. Finnland und die baltischen Staaten haben schon länger solche Schutzräume und viele deutsche Politikerinnen und Politiker waren deshalb in den letzten Jahren dorthin gereist, um sich das Konzept anzuschauen. Dobrindt will das Projekt jetzt weiter vorantreiben. Wann es abgeschlossen sein wird, sagte er heute aber nicht. Dafür hat er ein 10 Milliarden Euro Paket angekündigt, um die Kommunen beim Bevölkerungsschutz zu stärken. Das Geld soll unter anderem in technische Ausstattung fließen, aber auch in eine bessere Ausbildung für den Ernstfall.
1: Danny Hoppe, vielen Dank für die Infos. Und das sind jetzt weitere Nachrichten im Überblick. Tanken wird immer teurer. Laut ADAC hat der Liter Super E10 gestern im bundesweiten Durchschnitt rund 2,27 Euro gekostet. Damit wurde der bisherige Höchstpreis von März 2022 übertroffen. Diesel kostete im Schnitt etwa 2,40 Euro. Ein Grund dafür sind die steigenden Rohölpreise wegen der zunehmenden Spannungen in der Golfregion. NRW gehört beim Thema Bildung weiter zu den Schlusslichtern. Das zeigt der neue Bildungsmonitor der Initiative Neue Soziale Marktwirtschaft. Bei der Schulqualität landete NRW auf dem vorletzten Platz. Die Leistungen von Neuntklässlern in Mathe und Naturwissenschaften seien unterdurchschnittlich, heißt es. Bei der Digitalisierung und bei den Forschungsausgaben liegt NRW dagegen im vorderen Feld oder im Mittelfeld. Der Ätna auf Sizilien ist wieder aktiv. Laut dem italienischen Institut für Geophysik und Vulkanologie stieg gestern eine rund 4 Kilometer hohe Aschewolke aus dem Vulkan auf. Am Flughafen Catania

0: Unternehmen berichten von Vorteilen im Wettbewerb und schnelleren Abläufen. Gleichzeitig bleiben die Sorgen groß. Jede dritte Firma fürchtet laut Studie um die eigene Existenz. Und viele sehen zusätzliche Bürokratie durch den europäischen AI Act. Dabei geht es unter anderem darum, dass KI-Inhalte eindeutig ausgewiesen werden müssen. Und das waren die Nachrichten mit Malte Albrecht.
1: Danke sehr, Malte. Es geht mit ein paar Wolken, aber vielen Sonnenstrahlen Richtung Abend mit um die 20 Grad. Von der Sonne gibt's auch morgen wieder mehr. Da wird es auch wieder wärmer mit bis 25 Grad. Auch da ein paar Wolken, aber überwiegend trocken. So richtig los geht's mit dem Regen dann erst ab Mittwoch.
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1: Wir haben es kurz nach 5 jetzt für euch, der schnellste Verkehrs- und Blitzerservice. Da stehen noch eine Menge Blitzer bei uns heute Nachmittag. Geht los in Minden an der Zähringer Allee, an der Halerstraße am Erbeweg und dann blitzt es noch in Herford an der Lara-Straße und der Elverdisser Straße. In Bündeholsen steht noch ein Blitzer an der Rödinghauser Straße und Lothar hat eben bei mir durchgeklingelt und Bescheid gegeben, dass in Minden an der Drabertstraße in beiden Richtungen geblitzt wird. Für mehr könnt ihr gerne mir eine Nachricht ins Studio schicken über unsere kostenlosen App. Ihr könnt aber auch gerne, genauso wie es Lothar gemacht hat, bei mir durchrufen. 08000 920 920 ist meine Nummer hier.
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1: Und es geht weiter durch diesen Montag. Gleich ab 18 Uhr wechseln wir hier rüber in die Spätschicht. Heißt, wir gehen nicht nur zusammen in den Feierabend, sondern danach geht's auch noch zusammen zum Wocheneinkauf, zum Sport, was bei euch so ansteht. Marlene bin ich, freue mich sehr auf den Abend mit euch.
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0: auf den Feierabend zu, gleich schön aufs Sofa, lecker was kochen, vielleicht ein Weinchen dazu. Und die heutige Weinempfehlung des Tages kommt persönlich von unserem Sommelier des Hauses, Atze Schröder.
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3: Ja, nee, ist klar.
4: Holt den Korkenzieher raus. Iron Maiden haben einen eigenen Rotwein. Hier, wurde mir heute in der Werbung angezeigt. Hier, ich lese mal vor. Der erstklassige Iron Maiden Darkest Red aus dem Jahrgang 2023 begeistert als vergoldete Rotwein-Cuvée, die passend zur Musik der Rocklegenden entstanden ist. Ja, nee, ist klar. Ausgerechnet Iron Maiden, die vor 30 Jahren vorm Zähneputzen schon mit Terpentin und Stacheldraht gegoogelt haben. Die Jungs, die Bienen kauen, wenn sie Honig wollen. Und die die Nägel grundsätzlich mit der flachen Stirn in die Betonwand kloppen. Ja, ausgerechnet die machen jetzt einen auf Sommelier. Ja, was heißt das denn jetzt für mich als Iron Maiden-Fan? Muss ich demnächst im Smoking zum Konzert gehen? Ja, die treten dann auch nicht mehr in Wacken auf, sondern nur noch auf der Weihnachtsfeier der Winzergenossenschaft Südtirol oder beim traditionellen Austernessen auf Sylt. Ihr seht ja, Dekadenz verpflichtet. Aber ein eigener Wein? Whisky hätte ich ja verstanden, aber Wein? Nee, das ist doch nicht mehr mein Heavy Metal. Mein Lieblingsrotwein ist und bleibt jedenfalls Jägermeister. Und daran wird keine Metalband dieser Welt was ändern. Iron Maiden Wein. Der hat vorne Spiel, hinten Charakter und möpselt im Abgang.
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0: 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Jetzt mit Gene Filling. Wir haben es 5:30.
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2: Schönen guten Tag. Großen Schaden haben Einbrecher auf einem Firmengelände in Flotow angerichtet. Die Unbekannten hatten es auf Kupfer abgesehen. Sie stiegen laut Polizei unter anderem in ein Trafohaus auf dem Gelände an der Salzufler Straße ein und schalteten den Strom in einem Niederspannwerk ab. Danach durchsuchten sie andere Fabrikgebäude. Mit Kupferrohren und Kabeln verschwanden sie. Vorher zerstörten sie unter anderem aber noch Bewegungsmelder. Die Polizei schätzt den entstandenen Schaden auf eine sechsstellige Summe. Eine kaputte Ampel hat am Wochenende in Bünde für einen Unfall gesorgt. An der Kreuzung Blankener Straße-Levisonstraße waren am späten Samstagabend zwei Autos zusammengekracht. Ein 21-jähriger Bünder wollte mit seinem Wagen links abbiegen. Ein 18-jähriger fuhr auf der Levisonstraße und hatte Vorfahrt. Sein Wagen wurde durch den Aufprall gegen ein Verkehrszeichen geschoben. Insgesamt 4 junge Menschen kamen leicht verletzt ins Krankenhaus. Die Bünder Bäder schauen auf eine Saison mit vielen schönen Momenten zurück. Das warme Sommerwetter hat für insgesamt 50.000 Badegäste im Freibad gesorgt. Zu den Höhepunkten der Saison zähle auch die besondere Spendenaktion für Kinder und Jugendliche, sagt das Bad. Ein anonymer Spender hatte insgesamt 2.000 Eintrittskarten gespendet. Darauf kamen nochmal 1.000 gespendete Eintrittskarten von einem lokalen Dachdeckerunternehmen. Und das Wetter, Sonne und Wolken aktuell bei bis zu 20 Grad. Soweit die Meldungen für den Moment. 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
0: Danke dir, Gene. Wir schauen rüber auf unsere Straßen. Da rollt soweit alles ganz gut. Ihr solltet überall gut durchkommen. Geblitzt wird heute Abend noch in Minden an der Zehringer Allee, an der Haaler Straße, am Erbeweg und an der Drabertstraße. In Herford stehen noch 2 Blitzer, Elverdisser Straße und Lara Straße und in Bündeholzen an der Rödinghauser Straße. Habt ihr auf eurem Weg in den Feierabend jetzt noch mehr gesehen, einen Stau, einen Blitzer, einen Unfall, dann immer gerne bei mir im Studio durchrufen. 08000 920 920. Gute Fahrt.
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1: Mit Maite Albrecht, guten Abend. Seit Wochen steigen und steigen die Spritpreise. Und aus der Bundesregierung hat man dazu zuletzt wenig bis kaum etwas gehört. Da scheint auch CSU-Chef Söder nicht zu gefallen. Er fordert eine erneute Senkung der Spritpreise. Die Bundesregierung müsse sich deshalb dringend zusammensetzen, sagte er. Danny Hopper aus den Nachrichten, was schlägt Söder denn da konkret vor?
2: Also konkret eigentlich gar nichts, aber er hat zumindest eine Stoßrichtung vorgegeben, nämlich die Steuern. Wir hätten in Deutschland die höchsten steuerlichen Belastungen und Abgaben bei Energie in ganz Europa. Und deshalb habe man da eigentlich auch den Spielraum, da was zu tun, sagte Söder in München. Auch gegen die Prüfung einer Übergewinnsteuer hat er nichts. Als Vorbild für Entlastungen hat er Österreich angeführt. Was der Staat dort mehr verdiene durch gestiegene Preise, gebe er zurück. So etwas Ähnliches sollte man sich auch bei uns überlegen, sagt Söder. Denn er geht davon aus, dass die Spritpreise in Deutschland noch weiter raufgehen werden, weil die Lage im Nahen Osten weiter absolut unübersichtlich ist.
1: Inzwischen wird ja sogar nicht mehr ausgeschlossen, dass der Literpreis noch die 3-Euro-Marke knacken könnte.
2: Nee, das hat ein Sprecher des Tankstelleninteressenverbandes, der RP, gesagt und auch mit deutlichen Worten die Mineralölkonzerne kritisiert, die würden abkassieren. Der ADAC geht dagegen nicht von einem so dramatischen Szenario aus. Um auf 3 Euro zu kommen, müsse es auf den internationalen Ölmärkten nochmal sehr stark raufgehen, sagt er. Einen neuen Höchststand beim Diesel schließt aber auch der ADAC nicht aus. Bei Super E10 ist ja schon ein neues Rekordhoch erreicht worden, mit einem bundesweiten Schnitt von 2,27 Euro pro Liter. Und auch der Liter Diesel hatte sich zuletzt seinem Allzeithoch genähert. Also um eine neue Spritpreisdiskussion dürfte die Politik nicht mehr lange herumkommen.
1: Danke, Danny. Und das sind weitere Nachrichten. Bundesinnenminister Dobrindt will alle nutzbaren Schutzräume in Deutschland digital erfassen lassen, also zum Beispiel Tiefgaragen und Tunnel. Neue Bunker seien nicht geplant, sagte er nach einem Treffen mit Vertretern der Kommunen in Berlin. Bund und Länder bauen eine Datenbank auf, die Menschen im Ernstfall zum nächsten Schutzraum lotsen soll. Die Informationen sollen auch über die Nina-Warn-App abrufbar sein. Die Bundesanwaltschaft hat Anklage gegen eine mutmaßliche Spionin Russlands erhoben. Die Verdächtige soll einen Geheimdienstmitarbeiter in der russischen Botschaft 3 Jahre lang mit sensiblen Informationen versorgt haben, unter anderem über die deutsche Rüstungsindustrie oder hochkarätige politische Veranstaltungen. Die Deutsch-Ukrainerin war im Januar in Berlin festgenommen worden und sitzt seitdem in Untersuchungshaft. Ob Netflix, Disney Plus oder Wow, Streaming gehört für Millionen Menschen längst zum Alltag. Und der Markt für kostenpflichtige Streamingdienste und Pay-TV-Sender in Deutschland wächst. Wie schon 2024 lagen die Umsätze auch letztes Jahr bei insgesamt 5,5 Milliarden Euro. Das meldet der Verband privater Medien. Für das laufende Jahr wird mit einem leichten Plus auf 5,6 Milliarden Euro gerechnet. Auch die Zahl der Abonnenten hat weiter zugenommen. Fast 26 Millionen Abos gibt es inzwischen allein bei Streaming. Einen Trend zum ständigen Anbieterwechsel sieht der Verband nicht, denn viele Haushalte gönnen sich gleich mehrere Abos gleichzeitig. Und das waren die Nachrichten mit Maite Albrecht.
3: Es geht in eine bewölkte, aber angenehme Woche. Die Sonne schafft es morgen immer mal wieder durch die Wolken durch und es wird auch noch mal angenehm warm bei uns. Bis 25 Grad. Regen kommt dann ab Mittwoch dazu, da dann nur noch 18 Grad.
4: Das

0: Rödinghauser Straße. Alle Updates von den Straßen wie immer auch bei uns auf der Homepage oder in der kostenlosen App. Kommt gut durch! Das ist der Montagabend hier in der Spätschicht. Heißt, der Start in die Woche ist schon gemacht. Ihr seid so langsam im Flow. Dann ist das doch auch alles gar nicht mehr so schlimm. Wir gehen jetzt so langsam auch Richtung Feierabend zusammen. Marlene bin ich heute Abend für euch am Start. Freue mich sehr auf die Zeit mit euch.
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0: geht Richtung Feierabend und Richtung Sofa. Gleich schön einen Film oder eine Serie anmachen. Und wenn wir ehrlich sind, sind wir vielleicht auch ein bisschen am Handy nebenher und scrollen ein bisschen. 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
4: Mit Jean Filling. Schönen guten Abend. Die Industrie- und Handelskammer bei uns wirbt für das Thema Ausbildung und hat sich dabei etwas Neues einfallen lassen. Sie hat 180.000 Dönertüten gestaltet und an verschiedene Imbisse in der Region verteilt. Eine ungewöhnliche Werbefläche, aber die IHK sagt, dass sie junge Menschen da erreichen will, wo sie unterwegs sind und auf verschiedene Ausbildungsmöglichkeiten aufmerksam machen. Allein für das gerade gestartete Ausbildungsjahr gibt es noch viele freie Stellen bei uns und für das kommende Jahr sind auch schon einige Plätze gemeldet worden. Ein 37-Jähriger aus dem Kreis Herford hat sich nach einem Unfall in Porta-Westfalica Fennebeck Ärger mit der Polizei eingehandelt. An der Straße zum Flugplatz war ein Wagen gestern in den frühen Morgenstunden gegen ein geparktes Auto gekracht, das dann gegen eine Straßenlaterne geschleudert wurde. Als die Beamten vor Ort ankamen, entdeckten sie den leicht verletzten 37-Jährigen. Der offenbar betrunkene Mann behauptete allerdings, dass er nicht am Steuer gesessen habe und der Fahrer nach dem Unfall verschwunden sei. Der 37-Jährige musste mit zur Wache und eine Blutprobe abgeben. Sein Führerschein und auch die beiden Autos wurden für die weiteren Ermittlungen sichergestellt. Bünde sucht die nächsten Nachwuchsfilmemacher. Kannst du mal kurz, ist das Thema des diesjährigen Bünder Kurzfilmfestivals. Teilnehmende konnten ihre Werke einreichen, was sie aus dem Thema machten, war ihnen überlassen. Einzige Regel, die Filme durften nicht länger als 5 Minuten sein. Eine Jury entscheidet heute über die besten Filme, für die Gewinner gibt es Geldpreise.
5: In der Nacht Tiefstemperaturen um die 14 Grad. Morgen geht's dann auch wieder hoch auf bis 25 Grad bei uns. Bleibt auch überwiegend trocken, obwohl da schon einige Wolken am Start sind. Chancen auf Sonne habt ihr vor allem am Vormittag. Gegen Nachmittag zieht sich das dann langsam immer weiter zu. Und dann gibt's in der Nacht auf Mittwoch auch wieder einige Schauer bei uns. Jetzt für euch der schnellste Verkehrs- und Blitzer-Service. Der Blitz ist heute Abend noch bei uns in Minden an der Zähringer Allee, an der Halerstraße, am Erbeweg. Lothar hat auch noch die Drabertstraße mit reingegeben und in Herford blitzt es an der Lara-Straße und der Elverdisser-Straße. Und in Bündeholsen steht noch ein Blitzer an der Rödinghauser Straße. Alle Updates von den Straßen wie immer auch bei uns auf der Homepage oder in der kostenlosen App. Kommt gut durch!
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5: Kommt gut durch den Montagabend. Ich weiß, das ist nicht unbedingt der beliebteste Tag der Woche, aber ich sag's euch, man muss sich den Montag mit so Kleinigkeiten einfach so ein bisschen retten. Ich bin heute zum Beispiel in eine mega kleine Parklücke reingekommen und das, obwohl ich sonst die Sorte Mensch bin, die, bevor sie irgendwo hinfährt, erstmal die Parksituation auf Google Maps checkt. Ja, ich sag's euch, die kleinen Dinge sind's am Montag.
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Von Louis Capaldi und ich sag's euch, ich habe so ein bisschen schwitzige Hände heute Abend. Gibt nämlich wieder die Chance auf Tickets von ihm hier. Harry Styles. Nach mehreren Jahren Konzert- und Musikpause ist dieses Jahr endlich sein Comeback gewesen. Direkt mit einem neuen Album und einer neuen Tour. Die Together Together Tour läuft aktuell auch noch. Tickets waren zwar direkt ausverkauft, aber Harry hat nochmal Tickets nachgeschoben und neue Konzerte nachgeschoben. Und jetzt, Leute, gibt es auch endlich ein Konzert bei uns in Deutschland. Nächstes Jahr ist er in Berlin und wenn ihr dahin wollt, dann seid schnell. Heute läuft die erste Presale-Stufe, morgen geht es dann weiter und der offizielle Verkauf ist dann am Mittwoch. Heißt, jetzt schon mal alle 5 Geräte aufladen und dann ab in eine Warteschlange, ne?

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1: Mit Maite Heilbricht, guten Abend. In NRW gibt es immer mehr Fälle von Diskriminierung und Benachteiligung. Das haben die Beratungsstellen für Antidiskriminierungsarbeit, ADA, festgestellt. Darunter fällt beispielsweise Diskriminierung aufgrund von Geschlecht, Hautfarbe oder wegen einer Behinderung. Frage an Julia Trompeter aus der Redaktion. Was genau steht im neuen Bericht der ADA drin?
2: Im Bericht steht unter anderem, dass die Zahl der gemeldeten Fälle um 15% angestiegen ist. 1200 Menschen sind im letzten Jahr zu einer Beratungsstelle gegangen. Sie alle haben Diskriminierung erfahren. Das sind immerhin 3 neue Fälle am Tag.
1: Gibt es denn von Seiten der Landespolitik schon Maßnahmen, die dagegen helfen sollen?
2: Ja, die gibt es, und zwar schon bald. Ab dem 1. Oktober gilt bei uns in NRW das landesweite Antidiskriminierungsgesetz als Ergänzung für das bundesweit gültige Allgemeine Gleichbehandlungsgesetz. Das neue Gesetz soll Menschen immer dann schützen, wenn es um Diskriminierung durch Landesbehörden geht. Gleichzeitig brauchen die Beratungsstellen mehr Geld, sagt beispielsweise Menderes Chandan, der bei der AWO für die Antidiskriminierungsarbeit verantwortlich ist.
3: Die Lage ist angespannt. Wir haben ca. 3 Millionen Euro jedes Jahr. Das ist jetzt über Jahre, es ist die gleiche Fördersumme, und das fordert die Träger sehr stark.
2: Chandan fordert deshalb, dass die Fördermittel an den Bedarf angepasst werden. Sinngemäß sagt er, wenn es mehr Fälle gibt, soll es auch mehr Geld geben.
1: Danke, Julia. Und jetzt weitere wichtige Nachrichten an diesem Abend, kurz und kompakt. US-Präsident Trump hat mit Äußerungen zum Ukraine-Krieg für Verwirrung gesorgt. Auf seiner Online-Plattform Truth Social schrieb er, die Ukraine und Russland würden keine gegnerischen Energieanlagen mehr angreifen. Die Ukraine habe seiner entsprechenden Forderung zugestimmt. Russland wolle ebenso handeln. Offizielle Bestätigungen aus Moskau oder Kiew gibt es bisher nicht. Die Bundesregierung nimmt die Warnungen führender KI-Unternehmen aus den USA vor der Technologie ernst. Wenn KI-Modelle zunehmend ausbrechen und in andere Systeme eindringen, habe man es mit einem völlig anderen Bedrohungsszenario zu tun, sagte ein Sprecher des Digitalministeriums. Trotzdem wolle man die KI-Entwicklung in Europa vorantreiben. Beim Absturz eines Kleinflugzeugs in Erkelenz sind alle 3 Insassen ums Leben gekommen. Nach Angaben der Polizei im Kreis Heinsberg stürzte die aus den Niederlanden gestartete Cessna am Vormittag auf ein Feld. Warum, ist noch unklar. Gute Nachrichten fürs Klima. In NRW ist der Ausstoß von Treibhausgasen seit 1990 um mehr als die Hälfte gesunken. Genauer gesagt um 53%. Das teilte das NRW-Klimaschutzministerium mit. Grundlage sind vorläufige Zahlen des Landesumweltamtes. Damit stehe NRW sogar besser da als der bundesweite Durchschnitt, heißt es. Allein im letzten Jahr ging es um 4% nach unten. Vor allem in der Energiewirtschaft wurde weniger CO2 ausgestoßen, dank mehr Strom aus Sonnenkraft und weniger aus Braunkohle. Auch in Industrie und Verkehr gingen die Emissionen zurück. Anders sieht es bei privaten Haushalten aus. Hier stiegen die Emissionen an. Wir hatten wegen des kälteren Winters einfach mehr geheizt. Und das waren die Nachrichten mit Maite Heilbricht.
4: Ja, nix Herbstwetter hier. Morgen wieder T-Shirt-Wetter bei uns angesagt. Bis 25 Grad, viel Sonne am Vormittag. Also Mittagspause könnt ihr morgen auf jeden Fall nach draußen verlegen. Mittwoch wird es dann langsam kälter und etwas nasser. Da noch 18 Grad, genauso am Donnerstag.
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4: Jetzt für euch der schnellste Verkehrs- und Blitzer-Service. Der Blitz ist heute Abend noch bei uns in Minden an der Zähringer Allee, an der Halerstraße, am Erbeweg. Lothar hat auch noch die Drabertstraße mit reingegeben, und in Herford blitzt es an der Lara-Straße und der Elverdisser-Straße. Und in Bündeholsen steht noch ein Blitzer an der Rödinghauser Straße. Alle Updates von den Straßen wie immer auch bei uns auf der Homepage oder in der kostenlosen App. Kommt gut durch! Es geht durch den Montagabend. Willkommen in der Spätschicht. Bis 21 Uhr reißen wir das Ding hier noch zusammen ab. Marlene bin ich. Kommt gut.

Emerald Eyes von Alex Warren. Wir haben es gleich 7:15. Und da sehe ich auch schon ganz viele schöne Teamfotos von euch. 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Und die Hits findet ihr genau jetzt, Ready or Not von den Fugees, nur hier in der Spätschicht. Ready or

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3: Mit Jean Filling. Schönen guten Abend. Die Industrie- und Handelskammer bei uns wirbt für das Thema Ausbildung und hat sich dabei etwas Neues einfallen lassen. Sie hat 180.000 Dönertüten gestaltet und an verschiedene Imbisse in der Region verteilt. Eine ungewöhnliche Werbefläche, aber die IHK sagt, dass sie junge Menschen da erreichen will, wo sie unterwegs sind und auf verschiedene Ausbildungsmöglichkeiten aufmerksam machen. Allein für das gerade gestartete Ausbildungsjahr gibt es noch viele freie Stellen bei uns und für das kommende Jahr sind auch schon einige Plätze gemeldet worden. Ein 37-Jähriger aus dem Kreis Herford hat sich nach einem Unfall in Porta-Westfalica Fennebeck Ärger mit der Polizei eingehandelt. An der Straße zum Flugplatz war ein Wagen gestern in den frühen Morgenstunden gegen ein geparktes Auto gekracht, das dann gegen eine Straßenlaterne geschleudert wurde. Als die Beamten vor Ort ankamen, entdeckten sie den leicht verletzten 37-Jährigen. Der offenbar betrunkene Mann behauptete allerdings, dass er nicht am Steuer gesessen habe und der Fahrer nach dem Unfall verschwunden sei. Der 37-Jährige musste mit zur Wache und eine Blutprobe abgeben. Sein Führerschein und auch die beiden Autos wurden für die weiteren Ermittlungen sichergestellt. Bünde sucht die nächsten Nachwuchsfilmemacher. Kannst du mal kurz ist das Thema des diesjährigen Bünder Kurzfilmfestivals. Teilnehmende konnten ihre Werke einreichen, was sie aus dem Thema machten, war ihnen überlassen. Einzige Regel, die Filme durften nicht länger als 5 Minuten sein. Eine Jury entscheidet heute über die besten Filme, für die Gewinner gibt es Geldpreise.
4: Es geht in eine bewölkte, aber angenehme Woche. Die Sonne schafft es morgen immer mal wieder durch die Wolken durch und es wird auch noch mal angenehm warm bei uns. Bis 25 Grad. Regen kommt dann ab Mittwoch dazu, da dann nur noch 18 Grad. Jetzt für euch der schnellste Verkehrs- und Blitzer-Service. Der Blitz ist heute Abend noch bei uns in Minden an der Zähringer Allee, an der Halerstraße, am Erbeweg. Lothar hat auch noch die Drabertstraße mit reingegeben und in Herford blitzt es an der Lara-Straße und der Elverdisser-Straße. Und in Bündeholzen steht noch ein Blitzer an der Rödinghauser Straße. Alle Updates von den Straßen wie immer auch bei uns auf der Homepage oder in der kostenlosen App. Kommt gut durch!
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4: Das ist der Montagabend hier in der Spätschicht. Heißt, der Start in die Woche ist schon gemacht. Ihr seid so langsam im Flow. Dann ist das doch auch alles gar nicht mehr so schlimm. Wir gehen jetzt so langsam auch Richtung Feierabend zusammen. Marlene bin ich heute Abend für euch am Start. Freue mich sehr auf die Zeit mit euch.
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0: paar Stunden sind es jetzt noch, dann ist wieder Zeit hierfür.
1: Ladies and Gentlemen, welcome to the International Emmy Awards.
0: Heute Nacht werden die Emmys verliehen und bei mir ist jetzt, ich würde fast sagen, Emmy-Expertin, ja. Charlotte aus dem Team.
2: Hallöchen.
0: Erstmal sag mal, ich kenne mich ehrlich gesagt gar nicht aus. Was ist der Unterschied zwischen Emmy, Oscar? Was wird da heute Abend verliehen?
2: Okay, wir fangen nochmal ganz von vorne an. Mhm. Die Emmy Awards sind eine der wichtigsten Auszeichnungen in der internationalen Fernsehbranche. Mhm. Die Oscars, die kennt ja eigentlich jeder, die zeichnen halt ganz besondere Kinofilme aus. Und die Emmys, bei denen geht es jetzt eben um alles andere. Serien, Talkshows, Reality-TV sogar auch.
0: Ach,
2: also
0: guck mal.
2: Alles, was man so gucken und streamen kann irgendwie.
0: Mhm. Die Nominierungen sind ja schon seit einer Weile raus. Kennt man irgendwas davon?
2: Ja, je nachdem, was dich so interessiert, würde ich sagen. Ne?
0: Ja.
2: Also in den Top-Kategorien beste Dramaserie kennen vielleicht viele A Night of the Seven Kingdoms.
0: Ach, guck mal, das habe ich geguckt.
2: Ja,
0: war mega.
2: Das ist so ein, war mega?
0: Ja, war super.
2: Das ist so ein Game of Thrones Spin-off.
0: Ja.
2: Und auch in der Comedy-Kategorie ist The Bear recht bekannt.
0: Ja, klar.
2: So eine Kochsendung mit Jeremy Allen White.
0: Mhm.
2: Genau, die Serie hat auch in den letzten Jahren schon einiges abgeräumt.
0: Ja.
2: Also mal schauen, was da dieses Jahr noch drin ist.
0: Okay, gibt es Favoriten? Weiß man das schon?
2: Jo, dieses Jahr gilt die Krankenhausserie The Pitt als Favorit.
0: Oh.
2: Die hat 25 Nominierungen bekommen und auch eben in einer der Hauptkategorien beste Dramaserie.
0: Ach, ja. Guck mal.
2: Ansonsten haben wir auch Comedy-Serien Hacks und Windows Bay. Die haben auch schon einige Nominierungen. Mal gucken, was dann da heute Nacht so bei rumkommt.
0: Vielleicht sollte ich erstmal alle 148.000 Staffeln Grey's Anatomy fertig gucken, bevor ich mit The Pitt anfange.
2: Ja,
0: vielleicht suche ich mir dann heute Abend da was raus. Kann ich mir das überhaupt heute Abend angucken?
2: Ja, das kannst du dir angucken.
0: Ja.
2: Heute Nacht um 1 Uhr geht's los.
0: Ach, oh.
2: Und Magenta TV zeigt das Ganze kostenlos.
0: Ja.
2: Aber also, man kann es sich auch noch nachher angucken, wenn du das heute Nacht um 1 Uhr machen willst.
0: Du, vielleicht werde ich auch noch so ein Hardcore-Fan, ne? Und dann siehst du es ja morgen, ob ich mir das angeguckt habe, je nachdem, wie meine Augenringe so aussehen.
2: So.
0: Danke dir, Charlotte.

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1: Ich bin Tine Klimach. Russland und die Ukraine wollen nach Darstellung von US-Präsident Trump auf Angriffe auf gegnerische Energieanlagen verzichten. Das teilte Trump auf seiner Plattform Truth Social mit, ohne weitere Details zu nennen. Der ukrainische Präsident Zelensky schrieb auf X, dass ein deeskalierender Schritt mit Blick auf kritische Infrastruktur ein erster Schritt in Richtung Frieden sein könnte. Der Krieg müsse beendet werden. Aus Moskau gab es zunächst keine Reaktion darauf. Bundesinnenminister Alexander Dobrindt hat ein neues Konzept für Schutzräume in ganz Deutschland angekündigt. Es geht unter anderem um Tiefgaragen und Tunnel, deren Lage etwa auch in der Nina-Warn-App digital abrufbar sein soll. Das sagte Dobrindt bei einer Tagung mit Vertretern der Kommunen in Berlin.
2: Der Bund hat den Pakt für den Bevölkerungsschutz ausgerufen, um deutlich zu machen, dass er bereit ist, 10 Milliarden Euro zu investieren bis 2029, um dafür zu sorgen, dass diejenigen, die im Bereich zivile Verteidigung, Bevölkerungsschutz engagiert sind, deutlich gestärkt werden.
1: Der Bau neuer Schutzbunker sei dagegen nicht geplant, so Innenminister Dobrindt. Viele Menschen in Deutschland können Strom und Gas nicht bezahlen. Im vergangenen Jahr lebten rund 3,8 Millionen Menschen in Haushalten, die bei Rechnungen von Energieversorgung im Zahlungsverzug waren. Das hat das Statistische Bundesamt mitgeteilt.
3: Den Kühlschrank auffüllen oder doch eher die Stromrechnung zahlen? Diese Frage stellen sich viele, vor allem Leute, die zur Miete wohnen, sagen die Statistiker. In diesem Jahr gibt es bei den Energiepreisen aber immerhin eine leichte Entspannung, zumindest was Strom betrifft, Erdgas oder auch Fernwärme. Heizöl dagegen ist deutlich teurer geworden als im Vorjahr und auch andere Kosten steigen, Wasser zum Beispiel oder auch die Müllabfuhr. Claudia Wächter, Nachrichtenredaktion.
1: Sachsen landet mit seinem Bildungssystem im Bundesländervergleich aus bildungsökonomischer Perspektive erneut vorn. Im diesjährigen Bildungsmotor der arbeitgebernahen Initiative Neue Soziale Marktwirtschaft bleibt der Freistaat Spitzenreiter. Dahinter folgen, wie schon im vergangenen Jahr, Bayern, Hamburg und Baden-Württemberg. Am Ende des Feldes liegen NRW und Sachsen-Anhalt, vor dem erneuten Schlusslicht Bremen. Bei der Studie werden zum Beispiel die Bildungsausgaben pro Schüler verglichen, die Klassengrößen oder die Schulabbrecherquote.
4: Und das waren die Nachrichten mit Tine Klimach.
5: In der Nacht Tiefstemperaturen um die 14 Grad. Morgen geht es dann auch wieder hoch auf bis 25 Grad bei uns. Bleibt auch überwiegend trocken, obwohl da schon einige Wolken am Start sind. Chancen auf Sonne habt ihr vor allem am Vormittag. Gegen Nachmittag zieht sich das dann langsam immer weiter zu. Und dann gibt es in der Nacht auf Mittwoch auch wieder einige Schauer bei uns.
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5: Jetzt für euch der schnellste Verkehrs- und Blitzer-Service. Der Blitz ist heute Abend noch bei uns in Minden an der Zähringer Allee, an der Halerstraße, am Erbeweg. Lothar hat auch noch die Drabertstraße mit reingegeben und in Herford blitzt es an der Lara-Straße und der Elverdisser-Straße. Und in Bündehulsen steht noch ein Blitzer an der Rödinghauser Straße. Alle Updates von den Straßen wie immer auch bei uns auf der Homepage oder in der kostenlosen App. Kommt gut durch!
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5: Kommt gut durch den Montagabend. Ich weiß, das ist nicht unbedingt der beliebteste Tag der Woche, aber ich sag's euch, man muss sich den Montag mit so Kleinigkeiten einfach so ein bisschen retten. Ich bin heute zum Beispiel in eine mega kleine Parklücke reingekommen und das, obwohl ich sonst die Sorte Mensch bin, die, bevor sie irgendwo hinfährt, erstmal die Parksituation auf Google Maps checkt. Ja, ich sag's euch, die kleinen Dinge sind's am Montag.

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0: es geht in den Feierabend. Gleich schon aufs Sofa, was Leckeres kochen, vielleicht ein lecker Weinchen aufmachen und eine ganz besondere Weinempfehlung. Die gibt's heute Abend von unserem persönlichen Sommelier des Hauses, Atze Schröder.
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2: Ja, nee, ist klar. Holt den Korkenzieher raus. Iron Maiden haben einen eigenen Rotwein. Hier, wurde mir heute in der Werbung angezeigt. Hier, ich lese mal vor. Der erstklassige Iron Maiden Darkest Red aus dem Jahrgang 2023 begeistert als vergoldete Rotwein-Cuvée, die passend zur Musik der Rocklegenden entstanden ist. Ja, nee, ist klar. Ausgerechnet Iron Maiden, die vor 30 Jahren vorm Zähneputzen schon mit Terpentin und Stacheldraht gegoogelt haben. Die Jungs, die Bienen kauen, wenn sie Honig wollen. Und die Nägel grundsätzlich mit der flachen Stirn in die Betonwand kloppen. Ja, ausgerechnet die machen jetzt einen auf Sommelier. Ja, was heißt das denn jetzt für mich als Iron Maiden-Fan? Muss ich demnächst im Smoking zum Konzert gehen? Ja, die treten dann auch nicht mehr in Wacken auf, sondern nur noch auf der Weihnachtsfeier der Winzergenossenschaft Südtirol oder beim traditionellen Austernessen auf Sylt. Ihr seht ja, Dekadenz verpflichtet. Aber ein eigener Wein? Whisky hätte ich ja verstanden, aber Wein? Nee, das ist doch nicht mehr mein Heavy Metal. Mein Lieblingsrotwein ist und bleibt jedenfalls Jägermeister. Und daran wird keine Metalband dieser Welt was ändern. Iron Maiden Wein. Der hat vorne Spiel, hinten Charakter und möpselt im Abgang.

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1: Mit Jean Filling. Schönen guten Abend. Die Industrie- und Handelskammer bei uns wirbt für das Thema Ausbildung und hat sich dabei etwas Neues einfallen lassen. Sie hat 180.000 Dönertüten gestaltet und an verschiedene Imbisse in der Region verteilt. Eine ungewöhnliche Werbefläche, aber die IHK sagt, dass sie junge Menschen da erreichen will, wo sie unterwegs sind und auf verschiedene Ausbildungsmöglichkeiten aufmerksam machen. Allein für das gerade gestartete Ausbildungsjahr gibt es noch viele freie Stellen bei uns und für das kommende Jahr sind auch schon einige Plätze gemeldet worden. Ein 37-Jähriger aus dem Kreis Herford hat sich nach einem Unfall in Porta-Westfalica Fennebeck Ärger mit der Polizei eingehandelt. An der Straße zum Flugplatz war ein Wagen gestern in den frühen Morgenstunden gegen ein geparktes Auto gekracht, das dann gegen eine Straßenlaterne geschleudert wurde. Als die Beamten vor Ort ankamen, entdeckten sie den leicht verletzten 37-Jährigen. Der offenbar betrunkene Mann behauptete allerdings, dass er nicht am Steuer gesessen habe und der Fahrer nach dem Unfall verschwunden sei. Der 37-Jährige musste mit zur Wache und eine Blutprobe abgeben. Sein Führerschein und auch die beiden Autos wurden für die weiteren Ermittlungen sichergestellt. Bünde sucht die nächsten Nachwuchsfilmemacher. Kannst du mal kurz, ist das Thema des diesjährigen Bünder Kurzfilmfestivals. Teilnehmende konnten ihre Werke einreichen, was sie aus dem Thema machten, war ihnen überlassen. Einzige Regel, die Filme durften nicht länger als 5 Minuten sein. Eine Jury entscheidet heute über die besten Filme, für die Gewinner gibt es Geldpreise.
2: Ja, Mix Herbstwetter hier. Morgen wieder T-Shirt-Wetter bei uns angesagt. Bis 25 Grad, viel Sonne am Vormittag. Also Mittagspause könnt ihr morgen auf jeden Fall nach draußen verlegen. Mittwoch wird es dann langsam kälter und etwas nasser. Da noch 18 Grad, genauso am Donnerstag. Jetzt für euch der schnellste Verkehrs- und Blitzer-Service. Der Blitz ist heute Abend noch bei uns in Minden an der Zähringer Allee, an der Halerstraße, am Erbeweg. Lothar hat auch noch die Drabertstraße mit reingegeben und in Herford blitzt es an der Lara-Straße und der Elverdisser-Straße. Und in Bündehulsen steht noch ein Blitzer an der Rödinghauser-Straße. Alle Updates von den Straßen wie immer auch bei uns auf der Homepage oder in der kostenlosen App. Kommt gut durch!
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2: Es geht durch den Montagabend. Willkommen in der Spätschicht. Bis 21 Uhr reißen wir das Ding hier noch zusammen ab. Marlene bin ich. Kommt gut durch den Feierabend.

0: Es geht Richtung Feierabend und Richtung Sofa. Gleich schön einen Film oder eine Serie anmachen. Und wenn wir ehrlich sind, sind wir vielleicht auch ein bisschen am Handy nebenher und scrollen ein bisschen. Und wenn ihr das Handy dann schon in der Hand habt, dann geht doch mal ganz kurz bei uns auf die Homepage und macht mit bei der Euer-Team-Aktion hier in der Spätschicht. Da habt ihr die Chance auf ein neues Joma-Sportoutfit im Wert von 1.500 Euro. 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Und von 1.500 Euro, da ist schon mal eine gute Runde neuer Trikots und Sporthosen drin. Regina Chaton aus dem Spätschicht-Team ist bei mir. Wer könnte sich denn da jetzt genau bewerben?
1: Ja, Fußball, Handball, Kegelclub, Tanzgruppe, Schützenverein oder vielleicht auch einfach nur euer Stammtisch. Also im Grunde ist das auch völlig egal. Hauptsache, ihr seid eine Truppe und habt richtig Bock auf ein neues Outfit.
0: So ist es. Also ran da, mitmachen, bewerben könnt ihr euch über unsere Homepage.

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1: Ich bin Tine Klimach. Russland und die Ukraine wollen offenbar gegenseitige Angriffe auf Energieanlagen stoppen. Das schreibt US-Präsident Donald Trump auf seiner Plattform Truth Social. Aus Moskau und aus Kiew gibt es dafür bislang allerdings keine Bestätigung.
2: Trump steht hier zu Hause wegen astronomischer Benzin- und Dieselpreise schwer unter Druck. Dass in erster Linie sein Iran-Krieg und die beeinträchtigte Schifffahrt durch die Straße von Hormuz daran schuld sind, versucht Trump außen vor zu lassen. Er schießt sich auf Kiew und Moskau ein. Der Beschuss der dortigen Energieanlagen sei für die Ölknappheit verantwortlich. Am Wochenende hatte Trump den ukrainischen Präsidenten Zelensky gedrängt, die Angriffe auf russische Energieanlagen zu stoppen. Aus den USA, Tina Eck.
1: Tanken wird immer teurer. Der Preis für Super E10 ist übers Wochenende auf ein neues Rekordhoch gestiegen. Im bundesweiten Tagesdurchschnitt kostete ein Liter am Sonntag 2,27 Euro, teilte der ADAC mit. Diesel verteuerte sich demnach sogar auf 2,40 Euro pro Liter.
3: Diesel ist auch nicht mehr weit von seinem Rekordhoch aus April entfernt. In den vergangenen 2 Wochen sind die Spritpreise kräftig gestiegen. E10 war Ende August noch gut 12 Cent billiger, Diesel etwa 20 Cent. Und die Aussichten sind nicht gut, denn die Ölpreise haben zum Wochenstart nach den Entwicklungen im Nahen Osten weiter zugelegt. Grund dafür sind unter anderem abgesagte Gespräche über die Straße von Hormuz und die Abschaltung einer wichtigen Ölpipeline in Saudi-Arabien nach Drohnenangriffen. David Riemer, Nachrichtenredaktion.
1: Mit einer riesigen Aschewolke sorgt der Vulkan Ätna wieder für erhebliche Behinderungen im Flugverkehr von und nach Sizilien. Der Flughafen der 300.000 Einwohnerstadt Catania wurde für Starts und Landungen vorübergehend gesperrt, zunächst bis zum Abend. Mehr als 50 Flüge fielen aus oder mussten auf andere Flughäfen umgeleitet werden. Die Aschewolke reicht etwa 4 Kilometer hoch in den Himmel. Die Britpop-Band Oasis tritt erstmals wieder in Deutschland auf. Die Gruppe um die Brüder Liam und Noel Gallagher kündigte in sozialen Medien für den nächsten Juli 2 Konzerte in der Münchner Allianz Arena an. Bis zum 17. September um 17 Uhr können sich Oasis-Fans online für den Ticketverkauf registrieren.
4: Das Wetter. Heute Abend zeigt sich das Wetter in NRW nochmal von der angenehmen Seite, meist freundlich und trocken. Auch die Nacht bleibt ruhig, trocken und nur leicht bewölkt. Tiefstwerte dabei um die 13 Grad. Am Dienstag wird es nochmal sommerlich warm mit bis zu 28 Grad und viel Sonne. Gegen Abend steigt dann das Gewitterrisiko.
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4: Mit der A2 Dortmund Richtung Hannover. Zwischen Bielefeld Ost und Ostwestfalen-Lippe 2 Kilometer Stau, dauert 20 Minuten länger. Euch allen unterwegs eine gute und sichere Fahrt. Ja, das ist auch mal ein extravagantes Hobby. Ein Sammler hat jetzt bei einer Asterix und Obelix Auktion sich das Originaltitelbild von Asterix bei den Briten gesichert. Ja, für stolze 1,474 Millionen Euro. Meine Güte, also ich würde mal sagen, wahrscheinlich hat sich der Verkäufer danach auch gedacht. Die spinnen, die Sammler.
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4: Leo Arrighi hier, einen schönen Abend euch.

0: mit dem Schub-Schub-Song für diesen Montagabend. Und da müssen wir mal über Frank Ocean reden. Wirklich krasser Künstler. Ich habe das Gefühl, in Deutschland kriegt er zu wenig Anerkennung und die wenigsten Leute wissen eigentlich, was er für krasse Musik gemacht hat. Auch eine interessante Geschichte, ist nach L.A. gezogen in den 2000ern, hat sich da durchgeschlagen mit Jobs bei Subway und anderen Burgerketten, nachts Musik geschrieben. Kanye West hat ihn dann irgendwann entdeckt und dann hat er für Kanye geschrieben. Und dann ist er aber irgendwann auch selbst zu den Labels gegangen, hat selbst Musik herausgebracht. Wahnsinnig krass. Brad Pitt hat mal gesagt, dieses Album, Blond, ein ganz bekanntes von ihm, hat ihn durch eine sehr, sehr schwere Zeit begleitet. Ist übrigens 10 Jahre alt geworden und bisher das letzte Album von Frank Ocean. Wir warten alle auf neue Musik. Also wirklich ein toller Typ, der es, wie ich finde, wie keins weiter hinbekommt, irgendwie diese Gefühle zu beschreiben von man ist verliebt, aber es wird nicht erwidert oder man ist verliebt und es fühlt sich irgendwie komisch und doof an und man schwirrt irgendwie so, ohne dass man es richtig sagen kann, durchs Leben. Also ich finde, der kann das ganz, ganz toll in Musik packen. Ich habe einen Song von Frank Ocean dabei für diesen Abend und das ist jetzt gar nicht so eine traurige Nummer, also beziehungsweise der Text doch ein bisschen, klingt aber ganz wunderschön. Lost.
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Wir freuen uns doch alle total über das schöne Wetter. Morgen 28 Grad sind nochmal angesagt. Nee, es waren 27. Gut, da wollen wir schon korrekt sein. 27 Grad. Aber trotzdem, für Mitte September irgendwie nochmal so schön sommerlich. Wir wollen die Grillzange schwingen und ich finde, das kann man mit keinem anderen Song so gut wie Justin Bieber. Can't Stop the Feeling. Ich weiß nicht, da sehe ich immer irgendwie einen Familienvater vor meinem inneren Auge, der die Grillzange schwingt und mit seinen Hüften wippt zu diesem Lied. Leo Arigi hier, einen schönen Abend euch.

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0: Meatloaf, I'd do anything for love.
1: Was machen Sie beruflich?
2: Ich bin Tatortreiniger.
3: Ja, ich habe schon immer gern mit Blut und Tod zu tun gehabt und dann habe ich mein Hobby zum Beruf gemacht.
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5: Bjarne Mädel als Schotti in der Kultserie Der Tatortreiniger. Ja, dass es beim Job im Regelfall nicht ganz zu viel zu lachen gibt, erlebt jetzt Eileen Thesel in der neuen Serie Serial Cleaner. Die gibt's ab sofort in der ZDF-Mediathek. Jörg Albrecht hat sie schon geguckt.
6: Schau mal einer an.
7: Ich bin nur die Putzfrau.
8: Die sich dummerweise zur falschen Zeit am falschen Ort aufhält. Ex-Dortmund-Tatort-Kommissarin Eileen Thesel ist Theresa, die in einem Hotelkomplex Zeugin eines Mordes wird. Aus Angst um ihr Leben bietet sie den Tätern ihre Hilfe an.
7: Ich kann das sauber machen, bevor das Blut in den Boden sickert. Dann kann euch niemand nachweisen, was hier passiert ist.
8: Und so wird Theresa zur Tatortreinigerin.
7: Kann ich jetzt gehen?
8: Fragt sie, als sie mit der Beseitigung der Spuren fertig ist. Doch schon bald sieht sie einen der Männer aus der Tatnacht wieder.
9: Du hast vergessen abzuschließen.
7: Ganz sicher nicht.
8: Vincent, Sohn aus einer mafiösen Unternehmerfamilie, wartet auf Theresa in ihrer Wohnung.
7: Ich hab gemacht, was du wolltest. Ich hab geschwiegen. Was willst du noch von mir?
9: Dass du weiter für mich arbeitest.
8: So will er Theresa nicht nur im Auge behalten. Ein Auge hat Vincent auch auf sie geworfen. Als er dann auch noch mit einem Scheck dafür sorgt, dass Theresas schwerkranke Tochter an einer klinischen Studie teilnehmen kann, begibt sich Theresa in ein gefährliches Abhängigkeitsverhältnis.
7: Du hast gesagt, dass mir nichts passiert, wenn ich für dich arbeite. Mir darf nichts passieren, ich muss für Luca da sein.
8: Interessiert nur Vincents unberechenbaren Bruder nicht. Der will die Zeugin loswerden. Gespielt wird er von Rick Ocon und damit einem weiteren bekannten Gesicht aus dem Dortmund-Tatort.
10: Ich hätte das schon im Club durchziehen sollen. Also komm, verpiss dich.
9: Wer beseitigt diesmal die Spuren?
8: Wer Netflix hat, kennt vielleicht die US-Serie The Cleaning Lady. Die erzählt dieselbe Geschichte wie jetzt Serial Cleaner. Beide sind Remakes eines argentinischen Originals. Und auch in der deutschen Version funktioniert der spannende und emotionale Mix aus Thriller und Familiendrama. Mit Serial Cleaner hat Eileen Thesel nach Unbroken ihre zweite starke Serie am Start.
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1: Ich bin Diana Kramer. Autofahrer in Deutschland kämpfen mit erneut gestiegenen Spritpreisen. Erste Stimmen waren schon vor 3 Euro pro Liter. Das gibt Forderungen nach einem Spritpreisdeckel neue Nahrung.
2: Der Tankstelleninteressenverband warnt schon vor Spritpreisen um 3 Euro pro Liter, wie es sie an Autobahnen teilweise schon gäbe. Der ADAC und auch der Tankstellenverband weisen aber auch darauf hin, dass die Weltlage allein die Preissprünge an der Tankstelle im Moment nicht vollständig erkläre. Da werde auch abkassiert. In jedem Fall werden die Spritpreise gerade zum Politikum. Die wahlkämpfende Manuela Schwesig etwa, Mecklenburg-Vorpommerns Ministerpräsidentin, rät zu einem Spritpreisdeckel. Und auch Bayerns Ministerpräsident Söder fordert neue staatliche Entlastungsmaßnahmen. Ronny Tochau, Nachrichtenredaktion.
1: Europa will im Ringen um die Arktis stärker mitmischen. Bundeskanzler Friedrich Merz und Vertreter 11 weiterer Länder haben sich bei einem Gipfel in Finnland darauf verständigt, das Engagement der EU auszubauen. Merz sagt, der hohe Norden ist inzwischen der kritischste Bereich für Europas Sicherheit.
3: Die größte Bedrohung sehen die Gipfelteilnehmer in Russland. Deshalb wollen sie den Norden besser überwachen, mehr Informationen austauschen und wichtige Anlagen an Land und auf See schützen. Gleichzeitig geht's ums Geschäft. Durch das schmelzende Eis entstehen neue Schifffahrtsrouten. Außerdem lagern in der Region wichtige Rohstoffe. Und Europa will dort auch praktisch beweglicher werden. Finnland wirbt für mehr Eisbrecher. Kanzler Merz unterstützt das und sagt, die braucht nicht nur der Norden, sondern ganz Europa. Zoe Tassovali, Nachrichtenredaktion.
1: Russland und die Ukraine wollen laut US-Präsident Donald Trump auf Angriffe auf gegnerische Energieanlagen verzichten. Das teilt er auf seiner Plattform Truth Social mit. Aus Moskau und Kiew lag keine Bestätigung dafür vor. Der ukrainische Präsident Zelensky hatte zuvor aber erklärt, er wolle sich Ende dieser Woche mit Trump in New York zu dem Thema treffen. Die Abstimmung über das neue Design der neuen Euro-Banknoten geht auf die Zielgerade. Noch bis einschließlich kommenden Montag können sich Europäer an einer Online-Umfrage der Europäischen Zentralbank dazu beteiligen. Die neuen Euroscheine sollen neben einem neuen Design auch zusätzliche Sicherheitsmerkmale erhalten, um Kriminellen das Herstellen von Falschgeld weiter zu erschweren.
4: Das Wetter. Ein freundlicher Abend bei uns in Nordrhein-Westfalen mit nur wenigen Wolken am Himmel. Nachts bleibt es trocken und überwiegend klar bis leicht bewölkt. Dazu gehen die Temperaturen runter auf etwa 13 Grad. Morgen gibt es nochmal viel Sonne am Dienstag und sommerliche 28 Grad. Später wird es dann unbeständiger und es kann gewittern.
0: NRW Verkehr.
4: Mit der A2 Dortmund Richtung Hannover. Zwischen Bielefeld Ost und Ostwestfalen-Lippe 2 Kilometer, dauert eine Viertelstunde länger. A3 Oberhausen Richtung Köln. Zwischen Mettmann und Solingen 1 Kilometer, kommt 10 Minuten für euch oben drauf. Und die A4 Köln Richtung Olpe. Zwischen Eckenhagen und Krombach 3 Kilometer, 5 Minuten. Euch allen unterwegs eine gute und sichere Fahrt.
5: Wird Hollywood-Brüder wohl weniger Sex im Kino in den letzten Jahren? Na meine Güte, dem wollen wir doch entgegenwirken mit heiser Musik.
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5: Ja, eine schlechte Überleitung pro Sendung. Ich sag's immer wieder. Es ist erlaubt. Hier kommt sie. Al King, Access Addos. Ich bin Leo Arigi. Hi zusammen.

0: Wenn ich die Musik hier so höre, irgendwie jetzt am Meer liegen, Cocktail in der Hand. Keine Termine, das wäre schon geil, oder?
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0: 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Laura Potting ist da. Was wünschst du dir so im Leben?
2: Ruhe und Frieden vor allem. Und ein Date mit Kevin Costner. Und ein Babyesel.
0: Ja, zum Glück darfst du ja nicht mitmachen. Aber unsere Hörerinnen und Hörer, was können die sich denn alles so wünschen?
2: Alles. Also wirklich, ihr könnt da frei wählen. 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
2: 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September. Ihr könnt zu Shabusi aufs Konzert nach New York fliegen. 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
2: 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Den Kurs könnt ihr auch auswählen, das könnt ihr dann auch gewinnen.
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2: 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Ihr müsst dann auch so Navigation lernen und zwar, also ne, nicht so mit Google Maps und so, sondern so richtig auf Karte und so.
0: Wow.
2: Also das ist krass, krass viel.
0: Okay, wer darauf keinen Bock hat, kann Pole Dance Kurs machen oder zu Apache aufs Konzert und eine Ballonfahrt haben wir auch.
2: Ja, und ich sag's euch, ich durfte schon mal eine machen, ist schon eine Weile her, aber das war so schön, das war so schön. Und ja, ich wurde danach in den Adelsstand der Ballonfahrer gehoben.
0: Aha.
2: Da wird dir so eine Haarsträhne dann nach der Ballonfahrt angezündet, mit Sekt übergossen und dann bekommst du deinen Ballonfahrernamen.
0: Mein Gott.
2: Und ich glaube, mich zu erinnern, dass die Regel damals zumindest war, immer wenn dich jemand nach diesem Namen fragt und du kannst ihn dann nicht nennen, dann musst du ein Bier ausgeben.
0: Also gut, was ist dein Name? Was ist dein Name?
2: Tja, das ist jetzt dein Pech. Ich kenne meinen Namen nämlich noch. Freifrau Laura, beherzt zu packende Korbrandklammerin zu Aalen, getragen im feuchten Luftmeer bis hin zu der seichten Wiesen zu Schönau. Das ist mein Name.
0: Ja, okay, ich habe jetzt schon den Faden verloren. Egal, Leute, wünscht euch was. Wir machen das klar ab Montag bei uns.
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Nico Santos hat neue Musik draußen, Why Don't You Stay? So heißt die aktuelle Single. Und ich muss sagen, ich bin Fan. Ich mag die sehr gerne. Mit so einem schönen Drumbeat, dann noch so ein netter Chor drüber, der so la la la macht. Das ist ganz nett. Aber also ehrlicherweise, wenn der Nico Santos anfängt zu singen, da musste ich zweimal hinhören. Ist das wirklich unser Nico? Aber doch, er singt jetzt sehr tief. Also ich bin großer Fan. Neu für euch, jetzt Nico Santos. Ich bin Leo Arregui.

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0: verlassen. Hat ja letztens noch den Grammy abgelehnt. Man hatte sie nominieren wollen als beste Newcomerin. Aber sie hat gesagt, hey Leute, ich bin seit über 10 Jahren im Geschäft. Nichts hier mit Newcomerin. Na gut, wir reden jetzt über eine echte Newcomerin und die kommt aus Deutschland. Nennt sich Hanna Rautzenberg. Also was heißt nennt sich? Sie heißt wirklich so. Hanna Rautzenberg. Aus Leipzig kommt sie, singt auf Englisch. Genre ist irgendwie so eine Mischung aus Indie, Pop und Folk und hat eine neue Single draußen, die nennt sich London 3 AM.
1: In meiner neuen Single London 3 AM geht es basically um einen komplett überdramatischen Heartbreak nach einem One-Night-Stand mit einem London-Boy. Und alle Emotionen, die da dazugehören.
0: Ja, so einfach kann es sein. Und da ist dann plötzlich so ein Song geboren, der das auch gut rüberbringt. One-Night-Stand mit einem London-Boy. One-Night-Stand mit einem London-Girl hätte ich ja auch mal gerne. Das stelle ich mir schon toll vor. Wir hören uns erstmal an, wie es mit dem Jungen klingt.
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0: Singt hier Hanna Rautzenberg für uns.

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1: Ich bin Diana Kramer. Russland und die Ukraine wollen offenbar gegenseitige Angriffe auf Energieanlagen stoppen. Das schreibt US-Präsident Donald Trump auf seiner Plattform Truth Social. Aus Moskau und Kiew gibt es dafür bislang allerdings keine Bestätigung.
2: Trump steht hier zu Hause wegen astronomischer Benzin- und Dieselpreise schwer unter Druck. Dass in erster Linie sein Iran-Krieg und die beeinträchtigte Schifffahrt durch die Straße von Hormuz daran schuld sind, versucht Trump außen vor zu lassen. Er schießt sich auf Kiew und Moskau ein. Der Beschuss der dortigen Energieanlagen sei für die Ölknappheit verantwortlich. Am Wochenende hatte Trump den ukrainischen Präsidenten Zelensky gedrängt, die Angriffe auf russische Energieanlagen zu stoppen. Tina Eck, USA.
1: Die hohen Spritpreise sorgen auch hierzulande weiter für Debatten. Auch CSU-Chef Markus Söder fordert nun neue Entlastungsmaßnahmen. Die Bundesregierung müsse sich dringend zusammensetzen und darüber reden, wie man die extrem hohen Benzin- und Dieselpreise senken und erträglich machen könne, sagte Söder nach einer Klausurtagung des CSU-Vorstands in München. Auf welchem Weg und wie stark die Preise gesenkt werden sollten, sagte Söder aber nicht. Mecklenburg-Vorpommerns Ministerpräsidentin Manuela Schwesig forderte die Einführung eines Spritpreisdeckels. Bundesinnenminister Alexander Dobrindt will den Schutz der Bevölkerung im Ernstfall neu organisieren. Statt neuer Bunker sollen vor allem Tiefgaragen und Tunnel als Schutzräume dienen.
3: Egal, wo man gerade unterwegs ist, braucht man bei Katastrophenalarm vielleicht einen Schutzraum. Innenminister Dobrindt plädiert dafür eine digitale Info, die jedem zum Beispiel in der Nina-Warn-App anzeigt, welche Tunnel, welche Tiefgarage, welche Bahnstation oder ähnliches in der Nähe sind. Nicht sinnvoll findet der Innenminister den Bau neuer Bunker. Das sei ein veraltetes Konzept aus dem Kalten Krieg, das viel Geld koste, aber wenig Schutz bringe. Die Kommunen kritisieren, dass noch viele Fragen ungeklärt seien, etwa wer koordiniert bei Naturkatastrophen oder hybriden Angriffen die Evakuierungen. Onni Thorau, Berlin.
1: Die Britpop-Band Oasis tritt erstmals wieder in Deutschland auf. Die Band um die Brüder Liam und Noel Gallagher kündigte in sozialen Medien für Juli 2027 zwei Konzerte in der Münchner Allianz Arena an. Bis diesen Donnerstag um 17 Uhr können sich Oasis-Fans online für den Ticketverkauf registrieren.
4: Das Wetter.
5: Zum Abend bleibt es in NRW freundlich, dazu Sonne und Wolken im Wechsel. In der Nacht passiert wettertechnisch nicht viel. Trocken, leicht bewölkt und Temperaturen gehen runter auf rund 13 Grad. Der Dienstag morgen bringt dann nochmal richtig Sommerfeeling mit Sonne. Und bis zu 28 Grad sind angesagt. Am Abend können dann allerdings Gewitter durchziehen.
4: NRW Verkehr.
5: Alles frei, keine Meldungen, euch unterwegs eine gute und sichere Fahrt. Nur Menschen haben echtes Rhythmusgefühl, hat man jetzt in einer neuen Studie herausgefunden, der Uni Budapest und Amsterdam. Ja, die wollten das mal wissen, ob zum Beispiel auch Tiere Rhythmusgefühl haben. Aber wohl nicht. Also nur wir Menschen können so richtig schön im Takt klatschen, zusammen tanzen oder musizieren. Und das können wir doch jetzt mal ganz gemeinsam machen. Also unser Rhythmusgefühl testen mit der Nummer hier von Phil Collins, Don't Lose My Number.
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5: Ich bin Leo Arigi. Einen schönen Abend euch.

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0: Teddy Swims für diesen Montagabend. Mr. Know-It-All.
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So, da schließt sich doch ein Kreis. Ich bin heute in den Sender gekommen, habe mich mit einem Kollegen unterhalten und er erzählte mir, ja, ich war übers Wochenende mit meiner Freundin an der Nordsee. Wir waren in Eckernförde unter anderem und hatten eine ganz tolle Zeit. So, herzlichen Glückwunsch übrigens nochmal an die beiden zum Zweijährigen. Und jetzt spiele ich Michael Schulte hier im besten Mix mit 5 AM. Und wo ist der geboren? Ja, ganz genau, in Eckernförde. Leo Arigi hier, schönen Abend euch.

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0: Coldplay für diesen Montagabend. Ihr habt es bestimmt schon mitbekommen. Diese Woche wird's magisch bei uns.
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0: Ja, ihr habt die Chance, die Ehrlich Brothers hautnah zu erleben. 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Magier sein, das wäre ja auch schon geil, oder? Irgendwie so eine Superkraft haben, wenn wir an Superkräfte denken, dann ja irgendwie immer an die Klassiker, oder? Keine Ahnung. Fliegen, unsichtbar sein, mega stark. Aber wenn ich ehrlich bin, die sind ja irgendwie doch auch abgedroschen. Hier in 3 Sekunden die Wohnung komplett aufräumen können, das wäre doch was. Oder jeden beliebigen Gegenstand orten, also wie viel Zeit ich da sparen würde. Wir haben euch mal gefragt, welche außergewöhnliche Superkraft ihr gerne hättet.
2: Meine Superkraft wäre, wenn ich mich entscheiden müsste, dass ich mich in jedem Land direkt verständigen könnte und jede Sprache sprechen könnte.
3: Teleportieren vielleicht?
4: Wo würdest du dich hin teleportieren?
3: Keine Ahnung, wenn ich in der Schule bin, nach Hause.
5: Räume quetschen. Also stell dir vor, ich wäre so Spider-Man oder Spider-Woman, so der Feind kommt in den Raum rein und ich schnipp's einmal mit dem Finger und dann wird's zerquetscht vom Raum. So,
6: dass nicht alles so stark an mich rantritt, dass ich da einfach ein bisschen mehr bei mir bleibe.
7: Mit Tieren sprechen.
8: Mit welchem am liebsten?
7: Mit Hunden wahrscheinlich, weil ich bin Hundefreund.
9: Ich habe auf die Frage schon immer eine Antwort und zwar eigentlich Zeitkontrolle. Zeit ist das, was man halt einfach nicht hat und wenn man das kontrollieren könnte, kann man machen alles, was man will.
0: So, und jetzt habe ich noch was für euren Superheldennamen, also quasi einen Superheldennamen Generator. Ihr nehmt einmal euer Sternzeichen plus die erste Farbe, die ihr seht, wenn ihr euch jetzt umguckt. Das ist ab jetzt euer Heldenname oder auch Schurkenname, je nachdem. Ich mache das auch mal gerade kurz. Also rot sehe ich jetzt direkt hier vor mir, das Lichtlein am Mikrofon. Das leuchtet mich rot an. Und ich bin Widder. Also Widderrot. Das klingt doch nett.
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1: Ich bin Diana Kramer. Die Spritpreise haben erneut ein neues Allzeithoch erreicht und auch Öl und Gas zum Heizen werden wieder teurer. Noch teurer, denn schon im vergangenen Jahr konnten viele Menschen hier in Deutschland Gas und auch Strom nicht bezahlen. Rund 3,8 Millionen Haushalte waren 2025 bei Rechnungen von Energieversorgern im Zahlungsverzug, teilte das Statistische Bundesamt mit.
2: Den Kühlschrank auffüllen oder doch eher die Stromrechnung zahlen? Diese Frage stellen sich viele, vor allem Leute, die zur Miete wohnen, sagen die Statistiker. In diesem Jahr gibt es bei den Energiepreisen aber immerhin eine leichte Entspannung, zumindest was Strom betrifft, Erdgas oder auch Fernwärme. Heizöl dagegen ist deutlich teurer geworden als im Vorjahr und auch andere Kosten steigen, Wasser zum Beispiel oder auch die Müllabfuhr. Claudia Wächter, Nachrichtenredaktion.
1: Russland und die Ukraine wollen nach Darstellung von US-Präsident Donald Trump auf Angriffe auf gegnerische Energieanlagen verzichten. Das teilte Trump auf seiner Plattform Truth Social mit, ohne weitere Details zu nennen. Weder Kiew noch Moskau haben bisher offiziell reagiert. Die Ukraine flog in den vergangenen Monaten schwere Angriffe gegen die russische Erdölindustrie und sorgte damit zeitweise für Engpässe auf dem Treibstoffmarkt in Russland. Moskau antwortete mit gezielten Angriffen auf Anlagen in der Ukraine und nahm auch Tankstellen ins Visier. Zum Auftakt des europäischen Arktis-Gipfels hat Bundeskanzler Friedrich Merz die NATO-Verbündeten zum Zusammenhalt gegen wachsende Bedrohungen aufgerufen. Hier im hohen Norden Europas könne man sehen, wie gefährdet der Frieden in Europa ist, sagte Merz in Finnland.
3: Wir sind Teil des Nordens, wir sind Anrainer am Atlantik, wir sind Anrainer der Ostsee und damit sind wir Teil dieses strategisch gefährdeten Teils Europas. Ich nehme es ausgesprochen ernst, was wir hier zurzeit erleben.
1: Bundeskanzler Friedrich Merz. In Hannover dreht sich in den kommenden Tagen alles um Lastwagen, Transporter und Lösungen für Logistiker. Am Vormittag öffnet die Nutzfahrzeugmesse IAA Transportation. Im Mittelpunkt der Messe stehen alternative Antriebe wie elektrische und wasserstoffbetriebene Lastwagen, daneben auch digitale Technologien und autonomes Fahren.
4: Das Wetter. Das ist eine relativ entspannte Nacht, kaum bewölkt und es wird auf jeden Fall nicht regnen. Temperaturen so zwischen 13 und 17 Grad, etwas weiter oben im Bergland Eifel-Sauerland nur 11 Grad. Nachher starten wir erstmal relativ heiter in diesen Dienstag. Richtung Abend wird es dann aber stärker bewölkt und dann können halt auch Schauer und Gewitter aufziehen. Was aber spannend ist, es wird nachher richtig heiß. Mit bis zu 28 Grad bekommen wir nochmal so einen Spätsommertag. Ihr seid die Ersten in diesem frühen Dienstag und das wird belohnt mit richtig guter Musik, richtig viel Abwechslung dabei, zum Beispiel aus den 90ern, Rockmusik, Aerosmith, Crying, eine sehr, sehr coole Nummer, Shawn Mendes holt die Gitarre raus, There's Nothing Holding Me Back und wir starten mit Miley Cyrus und Flowers. Kommt gut durch diese Nacht, wir sind an eurer Seite.
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0: Da gewinnst du mal das erste Mal die US Open und merkst es nicht mal. Der deutsche Tennisstar Alexander Zverev hat die US Open gewonnen. 1989 hat die zuletzt ein Deutscher gewonnen, und zwar Boris Becker. Der fand diese Szene, als Zverev gar nicht merkte, dass er die US Open gewonnen hat, auch schon sehr kurios und meinte so, ey, das ist die Szene des Jahres. Was war da los? Ich nehme euch mal mit. Zverev hat einfach im Kopf falsch mitgezählt. Und als er gewonnen hat, wollte er erst nochmal weiterspielen, Aufschlag machen. Dann schaute er auf die Anzeigentafel und hat dann gemerkt, ach so, ich habe gewonnen. Aber er war glücklich.
1: Ich bin glücklich, dass ich zweifacher Grand-Slam-Sieger bin. Das ist die Hauptsache. Ich bin glücklich, dass ich in Paris die Trophäe hochgehalten habe. Ich bin glücklich, dass ich hier die Trophäe hochgehalten habe. Und das ist für mich die Hauptsache.
0: Und richtig emotional wurde es, als Zverev nach dem Match seiner Mama dankte und auch nochmal erzählte, wie sie reagierte, als er mit 4 Jahren die Diagnose Diabetes bekam. Und der Arzt sagte, ja, das mit dem Sport, das ist jetzt schon eher schwierig und limitiert wahrscheinlich. Aber seine Mama sagte zu ihm, ja, also zu dem Arzt, mein Sohn, der kann sein, wer er will, trotz der Krankheit.
2: When your 4-year-old son gets diagnosed with diabetes, and doctors in the office tell you that life and sports will be very, very limited for that child. It takes a very, very strong mother to walk out of those offices and to say, my son will be whatever he wants to be.
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Der Dienstag, und ihr habt es gehört, der wird nachher noch richtig heiß. Bis zu 28 Grad. Dann brauchen wir auch heiße Musik. Wheaters, Teenage Dirtbag, echter 2000er, damit starten wir. Und ich habe auch noch aus den 90ern dabei John Osborne mit One of Us und Wismack, Show Me Love. Diese drei Hits jetzt bei uns.

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0: Eine schöne Nacht mit uns. Ich weiß nicht, um diese Uhrzeit so ein Wein, ja gut, ist in der Woche, aber ich sag mal so, Atze Schröder hat den Iron Maiden Wein gefunden und ich finde, er sollte euch davon erzählen.
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3: Ja, nee, ist klar. Holt den Korkenzieher raus. Iron Maiden haben einen eigenen Rotwein. Hier, wurde mir heute in der Werbung angezeigt. Hier, ich lese mal vor. Der erstklassige Iron Maiden Darkest Red aus dem Jahrgang 2023 begeistert als vergoldete Rotwein-Cuvée, die passend zur Musik der Rocklegenden entstanden ist. Ja, nee, ist klar. Ausgerechnet Iron Maiden, die vor 30 Jahren vorm Zähneputzen schon mit Terpentin und Stacheldraht gegoogelt haben. Die Jungs, die Bienen kauen, wenn sie Honig wollen und die Nägel grundsätzlich mit der flachen Stirn in die Betonwand kloppen. Ja, ausgerechnet die machen jetzt einen auf Sommelier. Ja, was heißt das denn jetzt für mich als Iron Maiden-Fan? Muss ich demnächst im Smoking zum Konzert gehen? Ja, die treten dann auch nicht mehr in Wacken auf, sondern nur noch auf der Weihnachtsfeier der Winzergenossenschaft Südtirol oder beim traditionellen Austernessen auf Sylt. Ja, sie ja Dekadenz verpflichtet. Aber ein eigener Wein? Whisky hätte ich ja verstanden, aber Wein? Nee, das ist doch nicht mehr mein Heavy Metal. Mein Lieblingsrotwein ist und bleibt jedenfalls Jägermeister. Und daran wird keine Metalband dieser Welt was ändern. Iron Maiden Wein. Der hat vorne Spiel, hinten Charakter und möpselt im Abgang.
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2: Neu bei uns, Tiffany Harris, Find Me.

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1: Ich bin Diana Kramer. Egal ob vor oder nach 12 Uhr, die Spritpreise sind für Autofahrer hier in Deutschland eine echte Herausforderung. Nachdem es auch zum Wochenstart weiter nach oben ging, werden Forderungen nach einem Eingreifen der Bundesregierung lauter.
2: Der Tankstelleninteressenverband warnt schon vor Spritpreisen um 3 Euro pro Liter, wie es sie an Autobahnen teilweise schon gäbe. Der ADAC und auch der Tankstellenverband weisen aber auch darauf hin, dass die Weltlage allein die Preissprünge an der Tankstelle im Moment nicht vollständig erkläre. Da werde auch abkassiert. In jedem Fall werden die Spritpreise gerade zum Politikum. Mecklenburg-Vorpommerns Ministerpräsidentin Emanuela Schwesig rät zu einem Spritpreisdeckel. Und auch Bayerns Ministerpräsident Söder fordert neue staatliche Entlastungsmaßnahmen. Ronny Tochau, Nachrichtenredaktion.
1: Nach der Ankündigung von US-Präsident Donald Trump über eine Feuerpause zwischen der Ukraine und Russland bei ihren Angriffen auf Energieanlagen hat der ukrainische Präsident Zelensky betont, es handle sich um einen Vorschlag. Die Ukraine sei aber bereit, diese Deeskalation zu unterstützen, wenn auch Russland seine Angriffe auf kritische Infrastruktur einstelle. Bislang sei allerdings kein echter Willen Moskaus zu erkennen, den Krieg zu beenden, so Zelensky. Die EU will sich im Ringen um die Arktis stärker engagieren. Darauf haben sich Kanzler Friedrich Merz und Vertreter 11 weiterer Länder bei einem Gipfel in Finnland verständigt. Laut Merz sei der hohe Norden inzwischen der kritischste Bereich für Europas Sicherheit.
3: Die größte Bedrohung sehen die Gipfelteilnehmer in Russland. Deshalb wollen sie den Norden besser überwachen, mehr Informationen austauschen und wichtige Anlagen an Land und auf See schützen. Gleichzeitig geht's ums Geschäft. Durch das schmelzende Eis entstehen neue Schifffahrtsrouten. Außerdem lagern in der Region wichtige Rohstoffe. Und Europa will dort auch praktisch beweglicher werden. Finnland wirbt für mehr Eisbrecher. Kanzler Merz unterstützt das und sagt, die braucht nicht nur der Norden, sondern ganz Europa. Zoe Tassovali, Nachrichtenredaktion.
1: Zum Sport. Fußball-Zweitligist Hannover 96 hat sich von seinem Trainer Christian Titz getrennt. Das gab der Verein 3 Tage nach der Niederlage beim 1. FC Nürnberg bekannt. Hannover steht nach 5 Spielen mit 4 Punkten auf Tabellenplatz 15. Die Niedersachsen wollen zeitnah einen Nachfolger präsentieren. Als Topfavorit gilt Sandro Wagner.
4: Das Wetter. Wir bekommen ja nachher einen richtig, richtig schönen und warmen Tag nochmal mit 28 Grad. Jetzt in der Nacht messen wir so 13 bis 17 Grad. Ein paar Wolken sind unterwegs, aber nicht viel. Regen gibt's auch gar keinen. Und dann freuen wir uns auf diesen Spätsommertag, der dann auch nachher erstmal relativ gut beginnt mit ein bisschen Sonnenschein, heiter bis wolkig das Ganze. Und nachher Richtung Abend ziehen dann aber immer mehr Wolken rein. Die bringen Regenschauer mit, teilweise auch Gewitter und lokal, also örtlich, kann auch Starkregen dabei sein. Und Temperaturen, wie gesagt, bis 28 Grad. Bald geben sie 10 Shows in Düsseldorf. Die Backstreet Boys sind zurück. Und es ist wirklich Wahnsinn, was die für einen Konzertmarathon bei uns hier in NRW geben. Larger than life. Gleich direkt nach Iggy Kelly und One Republic. Schöne Nacht mit uns.
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0: Wenn du zaubern kannst, wie, was weiß ich, Bibi Blocksberg, dann frage ich mich, warum bleibt bei Bibi Blocksberg so viel Potenzial immer liegen? Ich meine, in Bibi und Tina, ja, die mit den Pferden da immer, ja, die hat den Pferdestall nicht einmal sauber gezaubert. Das ist dumm.
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0: Ja, die Ehrlich Brothers hätten es gemacht und noch ein Motorrad durch die Wand fahren lassen. 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

Genießt diesen frühen Dienstag. Ihr seid wahrscheinlich noch mittendrin in eurer Nachtschicht. Kein Problem, wir sind bei euch, auch wenn ihr gerade im Auto unterwegs seid und nicht schlafen dürft. Oder wenn ihr einfach nicht schlafen könnt, ist auch kein Problem. Wir sind an eurer Seite mit neuer Musik, gleich Chris de Serrandi, Good Old Days, vor noch Anastasia, One Day in Your Life. Schönen Dienstag.

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0: Ich sorge ja sehr gerne für gute Laune bei euch. Jetzt haben wir aber ein Thema, das ist uns auch sehr, sehr wichtig. Demokratie.
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0: Das ist unser Motto in dieser Woche. Es ist eine Aktionswoche, nicht nur von uns, sondern von ganz vielen Medientreibenden. Dabei wollen wir euch zeigen, wie Journalismus bei uns eigentlich funktioniert. Zum Beispiel, wie entscheidet sich, welches Thema es am Ende in unsere Nachrichten und ins Programm schafft. In der Politik zum Beispiel versuchen ja jeden Tag Politiker, Parteien und Verbände mit ihren Themen bei uns im Radio vorzukommen. José Nasyandi aus unserem Landtagsstudio. José, wie entscheidest du, was schafft es ins Radio und was nicht? Was muss ein Thema mitbringen, damit du sagst, darüber sollten wir unsere Hörerinnen und Hörer informieren?
2: Ja, da gibt es im Grunde drei wichtige Kriterien. Erstens, ist das neu? Zweitens, ist das bedeutsam für die Menschen, die uns zuhören? Und drittens, gibt es einen konkreten Nutzen aus dieser Information? Und natürlich schauen wir auch auf die Quellen. Stimmt das überhaupt, was da erzählt wird? Das prüfen wir nach. Gerade im politischen Betrieb werden oft Themen sehr groß gemacht, bei denen man sich am Ende fragen muss, ist das denn wirklich auch so groß? Das heißt, im Umkehrschluss, nur weil jemand besonders laut oder präsent ist, heißt das noch lange nicht, dass seine Geschichte bei uns auch ein Thema wird. Und ganz wichtig, wir entscheiden solche Dinge immer im Team.
0: Und wie sorgt ihr dafür, dass dabei nicht nur die Stimmen derjenigen zu hören sind, die besonders viel Aufmerksamkeit bekommen wollen?
2: Ja, da versuchen wir immer genau hinzuschauen und auch unterschiedliche Perspektiven zu finden. Immer vor dem Hintergrund, ist das für die Menschen, die uns zuhören, mit den unterschiedlichen Lebensumständen gerade wirklich wichtig. Gerade bei politischen Themen gibt es ja selten nur eine Sichtweise. Wir sprechen deshalb nicht einfach das nach, was Politiker oder Parteien uns erzählen, sondern wir fragen nach, wir prüfen Informationen, wir sind vor Ort, sprechen mit den Akteuren und wir suchen auch weitere Stimmen. Das ist ja für mich ein wichtiger täglicher Teil meiner Arbeit. Unterm Strich geht es darum, uns allen dabei zu helfen, dass wir uns selbst ein Bild von der Lage machen können.
0: Also wir machen mit bei der Aktionswoche Demokratie braucht viele Stimmen, denn wir sind eine davon.
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1: Ich bin Diana Kramer. Russland und die Ukraine wollen offenbar gegenseitige Angriffe auf Energieanlagen stoppen. Das hat zumindest US-Präsident Donald Trump auf seiner Plattform Truth Social angekündigt. Aus Moskau und Kiew gibt es dafür bislang keine Bestätigung.
2: Trump steht hier zu Hause wegen astronomischer Benzin- und Dieselpreise schwer unter Druck. Dass in erster Linie sein Iran-Krieg und die beeinträchtigte Schifffahrt durch die Straße von Hormuz daran schuld sind, versucht Trump außen vor zu lassen. Er schießt sich auf Kiew und Moskau ein. Der Beschuss der dortigen Energieanlagen sei für die Ölknappheit verantwortlich. Am Wochenende hatte Trump den ukrainischen Präsidenten Zelensky gedrängt, die Angriffe auf russische Energieanlagen zu stoppen. Tina Eck, USA.
1: Die hohen Spritpreise sorgen hierzulande weiter für Debatten. Auch CSU-Chef Markus Söder fordert inzwischen neue Entlastungsmaßnahmen. Die Bundesregierung müsse sich dringend zusammensetzen und darüber reden, wie man die extrem hohen Benzin- und Dieselpreise senken und erträglich machen könne, sagte Söder. Auf welchem Weg und wie stark die Preise gesenkt werden sollten, ließ er aber offen. Mecklenburg-Vorpommerns Ministerpräsidentin Manuela Schwesig forderte die Einführung eines Spritpreisdeckels. Bundesinnenminister Alexander Dobrindt will den Schutz der Bevölkerung im Ernstfall neu organisieren. Statt neuer Bunker sollen vor allem Tiefgaragen und Tunnel als Schutzräume dienen.
3: Egal, wo man gerade unterwegs ist, braucht man bei Katastrophenalarm vielleicht einen Schutzraum. Innenminister Dobrindt plädiert dafür eine digitale Info, die jedem zum Beispiel in der Nina-Warn-App anzeigt, welche Tunnel, welche Tiefgarage, welche Bahnstation oder ähnliches in der Nähe sind. Nicht sinnvoll findet der Innenminister den Bau neuer Bunker. Das sei ein veraltetes Konzept aus dem Kalten Krieg, das viel Geld koste, aber wenig Schutz bringe. Die Kommunen kritisieren, dass noch viele Fragen ungeklärt seien, etwa wer koordiniert bei Naturkatastrophen oder hybriden Angriffen die Evakuierungen. Onni Torau, Berlin.
1: Die Britpop-Band Oasis tritt erstmals seit 2009 wieder in Deutschland auf. Die Band um die Brüder Liam und Noel Gallagher kündigte in sozialen Medien für Juli 2027 2 Konzerte in der Münchner Allianz Arena an. Bis diesen Donnerstag um 17 Uhr können sich Oasis-Fans online für Tickets registrieren.
4: Das Wetter.
5: Eine relativ unspektakuläre Nacht, die da vor uns liegt. Kaum Wolken, Regen wird es auch keinen geben. Das Ganze bei Temperaturen zwischen 13 und 17 Grad. Nachher wird es dann heiter bis wolkig. Richtung Abend nehmen dann die Wolken zu. Es wird Schauer geben, teilweise auch lokal Starkregen ist dann am Abend möglich und Gewitter. Trotzdem wird das ein Spätsommertag mit bis zu 28 Grad.